0: In den nächsten Stunden verschlechterte sich der Zustand meines kleinen Bruders noch einmal deutlich. Der Arzt aus Graz, ein Freund der Familie, untersuchte ihn lange und gründlich. Papa und ich warteten im Nebenzimmer voller Ungeduld. Wir setzten alle Hoffnungen darauf, dass der erfahrene Mediziner Rat wissen würde.
1: Und?
2: Was ist mit meinem Sohn, Doktor?
3: Tja, wenn ich das nur wüsste, Herr Baron. Eine solch merkwürdige Erkrankung ist mir noch niemals untergekommen, das muss ich gestehen. Der Junge ist kaum mehr bei Bewusstsein und scheint vollkommen geschwächt. Ich habe aber bei meiner gründlichen Untersuchung keinerlei Ursache für diesen besorgniserregenden Erschöpfungszustand finden können. Bloß zwei kleine Wunden am Hals, die aber als Ursache nicht in Frage kommen. Es scheint, als ob ihm irgendetwas zunehmend die Lebenskraft rauben würde. Eine organische Ursache dafür ist aber nicht auszumachen.
2: Und jetzt?
3: Es tut mir sehr leid, das sagen zu müssen, aber ich fürchte...
1: Nein!
3: In diesem Fall hilft nur noch beten, Herr Baron.
1: Oh, Papa! Papa!
2: Aber Gabriel ist doch mein Augenstern, mein Ein und Alles und zudem der Erbe meines Namens. Was soll denn werden, wenn er uns genommen wird?
3: Ich wünschte wirklich, ich könnte Ihnen etwas anderes sagen, das dürfen Sie mir glauben, aber sein Dahinsiechen wird über kurz oder lang seinen Tod bedeuten.
1: Sprechen Sie es bitte nicht aus, bitte nicht.
2: Erst eure liebe Mutter und jetzt Gabriel. Welche Prüfungen will man uns denn noch auferlegen?
1: Papa!
3: Bitte schicken Sie nach mir, wenn Sie meiner Hilfe bedürfen, Herr Baron. Ich stehe Ihnen rund um die Uhr zur Verfügung. Ich hoffe, das wissen Sie.
2: Ja. Ja. Danke. Danke.
3: Nicht doch.
2: Kommen Sie. Ich geleite Sie hinaus.
3: Nein, nein, lassen Sie nur. Ich finde selbst hinaus. Kümmern Sie sich nur um Ihre armen Kinder.
2: Ja.
3: Ja. Guten Tag.
2: Guten Tag. Was kann das alles nur bedeuten? Was?
4: Oh. Au revoir, Mademoiselle Bonnet.
1: Au revoir. Was sagen die Doktor, Herr Baron?
2: Nichts, Mademoiselle. Er tat genauso im Dunkeln wie wir.
1: Aber...
2: Nur bei einer Sache war er sich sicher, dass wir uns auf das Schlimmste gefasst machen müssen.
1: Oh, no! Mon Dieu! No, no, petit Baron Gabriel!
0: Es war schrecklich für mich, zu sehen, wie sehr mein Vater litt. Die Vorstellung, unseren geliebten Gabriel durch eine mysteriöse Krankheit zu verlieren, brach uns allen das Herz. Das Haar unseres Vaters, das bisher lediglich grau meliert war, wurde unter dem Eindruck der tragischen Ereignisse über Nacht schlohweiß. Aber auch Mademoiselle Vonnerre verfiel nun zusehends.
5: Sei ganz ruhig. Es tut nicht weh und geht auch ganz schnell.
1: No, bitte.
5: Ich weiß genau,
1: no,
5: dass du dich seit dem ersten Tag meiner Anwesenheit hier danach verzehrst, dass es endlich passiert. Und das Gute wird sein, dass du dich morgen früh an nichts erinnern wirst.

Siehst du? Und genauso habe ich es mit dem jungen Baron gemacht. Und auch er hat gebebt unter meinen Küssen.

0: Ich weiß noch, wie erschrocken ich war, als ich Mademoiselle am nächsten Morgen begegnete.
1: Mademoiselle Bonheur, was ist denn mit Ihnen?
2: Was soll denn mit mir sein?
1: Sie sehen aus wie der Tod.
2: Ich schlafe sehr schlecht. Wegen...
1: Gabriel?
2: Oui, wegen ihm.
1: Haben Sie sich verkühlt?
2: Verkühlt? Wieso verkühlt?
1: Weil Sie diesen Seidenschal um den Hals tragen.
2: Oh, oui, oui. Ich bin etwas verkühlt.
1: Oh, wir sollten den Arzt bitten.
2: No, kein Doktor. Es geht mir gut. Sorgen Sie sich bitte nicht, Baroness. Wo ist Graf Vardalek?
1: Bei meinem Bruder.
2: Oh, der Glückliche. Er kann Gott danken, dass er einen Freund gefunden hat wie ihn.
1: Der Graf weicht ihm kaum mehr von der Seite.
2: Das wundert mich nicht. Er ist so sehr in Sorge um den jungen Baron. Er hat es mir selbst gesagt.
1: Ich finde, er übertreibt etwas.
2: Und ich bin mir sicher, dass die junge Baron es genießt, so umsorgt zu werden von ihrer Freund. Graf Vardalek pflegt ihn mit so viel Zärtlichkeit.
1: Ja, das tut er wirklich.
3: Wollte nicht heute ein Arzt kommen, den der Baron aus Wien hergebeten hat?
1: Der ist schon wieder fort.
2: Oh? Hat er...
1: Nein, auch er konnte nicht helfen und er hat Vater auch nichts Neues sagen können.
2: Also keine Hoffnung auf Besserung?
1: Nein. Es geht meinem Bruder schlechter denn je.
2: Beten? Wir müssen mehr beten.
1: Ich glaube kaum, dass das etwas helfen wird.
2: Schämen Sie sich, Baroness. So etwas sagt man nicht. Natürlich hilft das.
0: Ich möchte es im Nachhinein nicht als Ironie des Schicksals bezeichnen, dass Mademoiselle Vonnerre trotz ihrer Gebete nur wenig später selbst über Unwohlsein klagte und das Bett hüten musste. Unglücklicherweise war mein Vater in Geschäften unterwegs. Ich glaube, dass er sich von der Sorge um Gabriel ablenken wollte, indem er sich in die Arbeit stürzte. So war es also an mir, mich um die Belange des armen Kranken zu kümmern. Eines Tages war ich mit Graf Vardalek einmal ganz allein im Krankenzimmer.
4: Grigori. Küss mich. Grigori. Psst, ruhig, ganz ruhig. Grigori. Küss mich. Bitte. So wie immer.
5: Hol einen Priester, Camilla. Nun mach schon, du dummes Ding. Hol einen Priester. Es ist fast schon zu spät. Siehst du das nicht?
6: Ich beeile mich.
4: Bitte, Grigori. Lass mich nicht länger warten.
5: Ruhig, mein Junge. Ganz ruhig. Ich bin ja da. Ganz nah bei dir.
0: Glücklicherweise war der Priester zu Hause, sodass wir bereits etwa eine halbe Stunde später das Krankenzimmer wieder betraten.
6: Gabriel! Gabriel! Gabriel! Papa!
7: Herr Baron ist tot.
6: Was ist denn mit dir?
7: Ich werde meine Mion gleich folgen.
6: Nein! Papa!
7: Es tut mir so leid, Kind.
6: Was tut dir leid?
7: Dass ich ihn ins Haus gebracht habe.
6: Wen ins Haus gebracht? Papa! Papa! Bitte, geh nicht! Nicht! Papa!
7: Ich werde die beiden mit dem Sterbesakrament versehen, Baroness.
6: Ja, bitte tun Sie das, Monsieur. Grigori! Grigori!
1: Grigori! Grigori! Grigori!

0: hat uns verlassen, wissen Sie?
1: Grigori?
0: Oui. Er ist fort. Für immer. Ich habe ihn angefleht, mich mitzunehmen. Aber er wollte nicht.
1: Hatte er den Tod Gabriels verursacht?
0: Natürlich. Genau wie den meinen.
1: So ist es also alles wahr.
0: Er ist ein Vampir. Ein Blutsauger. Ein Lebendtoter. Und es war mir eine Lust, mich ihm hinzugeben. Aber Gabriel war ihm immer lieber.
1: Mademoiselle! Mademoiselle! Vaderlic! Vaderlic! Wo bist du? Vaderlic!
2: Aber Graf Grigori Vaderlic war wie vom Erdboden verschwunden. Ich habe nie wieder etwas von ihm gehört. Sehr viel später stellte ich persönlich einige Nachforschungen in seinem Geburtsort tief im Osten Ungarns an, welcher immer noch Sitz der Familie Vaderlic ist. Dabei fand ich heraus, dass ein Graf Grigori Vaderlic zwar durchaus existiert hatte, allerdings war dieser bereits vor gut 100 Jahren gestorben und in der Familiengruft beigesetzt worden. Ich stellte einen Antrag, seinen Sarg zu öffnen und eine Untersuchung des Leichnams vorzunehmen. Dies wurde jedoch mit Verweis auf die Totenruhe abgelehnt. Eine Entscheidung der Familie, die ich wohl oder übel gezwungen war zu akzeptieren. Als einziges überlebendes Kind unseres Vaters habe ich den gesamten Besitz der Wronskis geerbt. Durch den Tod meines Bruders erlischt unser Geschlecht nun. Das Schloss in der Steiermark habe ich schon im Jahr nach der Tragödie verkauft, denn ich konnte es dort nicht mehr aushalten. Es waren einfach zu viele Erinnerungen damit verknüpft. Ich übersiedelte für immer nach England. In der Region, in der ich nun sehr zurückgezogen lebe, kennt man mich als die verrückte alte Katzenlady, die große Teile ihres beträchtlichen Vermögens in die Finanzierung von Heimen für herumstreuende Tiere steckt. Ich tue dies in Erinnerung an meinen geliebten Bruder Gabriel, für den die Tiere einmal alles waren, bevor er sich in den falschen Mann verliebte. Das Kruzifix unserer Mutter trage ich übrigens heute noch und werde es auch bis zu meinem letzten Atemzug nicht ablegen. Denn nur ihm allein, das weiß ich jetzt, ist es zu verdanken, dass ich unsere schicksalhafte Begegnung mit einem Vampir damals als einzige überlebt habe.

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0: Kerlmeister nimmt sich mir und meinem geliebten Weib gegenüber so etwas heraus.
1: Was willst du?
0: Ich werd's dir zeigen. Und wenn ich dich dafür durch das ganze Dickicht jagen muss, und zwar auf der Stelle und da.
2: Joel, nicht!
1: Dein Messer wird dir auch nichts nützen.

0: Schauer.
1: Hab ich nicht gesagt? Spar dir deinen Atem, alter Mann. Deinen nächsten Schuss treffe ich nicht nur in deinen Bauch, sondern genau zwischen deinen Augen. Ich schätze es wohl!

0: Dodge City, Kansas, den 3. November 1877. An Mr. William L. Gordon, Antioch, Texas. Lieber, guter, alter Bill, ich schreibe dir in großer Verzweiflung, weil ich das Gefühl habe, dass ich nicht mehr allzu lange am Leben sein werde. Sicher versetzt dich diese Nachricht in große Verwunderung, denn ich habe die Stadt ja bei bester Gesundheit verlassen, wie du nur zu gut weißt. Und ich bin auch jetzt nicht krank, zumindest nicht körperlich. Dennoch spüre ich, dass ich binnen Kürze ein toter Mann sein werde. Bevor ich dir genaueres berichte, möchte ich dir versichern, dass wir mit der Herde gut bis nach Dodge City gekommen sind. Wir erreichten die Stadt mit genau 3.400 Rindern. Ich habe sie persönlich gezählt. John Alston hat sie an den Viehhändler R.J. Blaine übergeben. Ich war selbst dabei.
1: Bist du John Alston, der Trailboss?
2: Ja, der bin ich.
1: Gut. Du bist mir nämlich brieflich angekündigt worden.
2: Na, das will ich doch wohl hoffen.
1: Verzeiht, dass ihr endlich kommt.
2: War leider nicht so einfach diesmal.
1: Kann ich mir denken.
2: Ja.
1: Wie viele Rinder sind es denn, die es bis hierher geschafft haben?
2: Genau 3.400.
1: Sehr gut. Ich hatte ehrlich gesagt mit deutlich mehr Schwund gerechnet.
2: Hielt sich zum Glück in Grenzen. Zumindest bei den Vierbeinern. Dafür habe ich leider einen Mann verloren.
1: Scheiße, wen denn?
2: Joe Richards, einen meiner besten Cowboys.
1: Verdammt, war ein guter Junge. Ich kannte ihn. Was ist denn passiert?
2: Er ist kurz nachdem wir den Canadian River überquert haben, von einem Stier getötet worden. Hat ihn auf beide Hörner aufgespießt.
1: Drecksviecher sind das.
2: Das kannst du laut sagen. Und für diese 3.400 Drecksviecher bekomme ich wie ausgemacht jetzt $20 pro Stück.
1: Keine Sorge, dein Geld liegt schon in meinem Tresor bereit.
2: Das will ich dir auch geraten haben, mein Freund.
1: Aufpassen, ja? Du sprichst mit einem Ehrenmann.
2: Tja.
1: Ausgemacht ist ausgemacht. Das war schon immer so und das wird auch immer so bleiben.
2: Tja, schön wär's.
1: Dann steigt mal ab, ihr beiden. Ich hab drin noch was Gutes zu trinken.
2: Dann mal los.
1: Moment mal.
2: Ja? Was ist denn noch?
1: War der kleine Joe Richards eigentlich verheiratet?
2: Nee, war er nicht. Er hat aber eine Schwester in Siegen. Da werde ich natürlich bei Gelegenheit seinen Sattel, das Zaumzeug, sein Gewehr und das Geld schicken, das er hinterlassen hat.
1: Das ist anständig von dir. Na, dann kommt mal.
2: Worauf du dich verlassen kannst.
1: Und du bist?
3: Jim Gordon, Sir.
1: Kannst du zu mir sagen?
3: Okay.
0: Die Schwester des bedauernswerten Joe Richards heißt Mrs. Dick Westfall. Ich wäre dir sehr dankbar, Bill, wenn du vielleicht dorthin reiten und ihr die traurige Nachricht schonend beibringen könntest. Und jetzt will ich versuchen, dir zu erklären, warum ich so gut wie erledigt bin. Vielleicht erinnerst du dich an die Zeit im August, kurz bevor ich mit der Herde in Richtung Kansas aufgebrochen bin. Da hat man doch den alten Joel, der früher Colonel Henrys Sklave war, und seine Frau tot aufgefunden. Du weißt schon, das waren die, die in dem Dickicht aus Virginia-Eichen am Cervella Creek gehaust haben. Die Frau war in der Gegend unter dem Namen Jezebel recht bekannt. Fast möchte ich sagen, sie war berüchtigt.
4: Ach, sieh mal, da ist sie wieder.
5: Wo?
4: Da, die Farbige mit den seltsamen Indianerzöpfen und dem ausgefallenen rot-grün karierten Sackkleid.
5: Ah ja. Wie eine Voodoo-Priesterin sieht sie aus.
4: Ah, sagst du was? Sie soll über geheimes Indianerwissen verfügen und zaubern können. Manche sagen, sie könne mit Geistern sprechen und niemand weiß, wo sie wirklich herkommt.
5: Oh, aber warte mal.
4: Ja, was ist?
5: Ist das etwa dieses unheimliche Weib unten vom Cervella Creek?
4: Ja, genau. Jezebel heißt sie wohl. Sie ist mit dem früheren Sklaven von Colonel Henry verheiratet.
5: Ha, der könnte doch gut ihr Vater sein.
4: Stimmt, der Altersunterschied ist ziemlich beträchtlich.
5: Ah, diese Augen, ihr Blick.
4: Geht einem durch und durch, nicht?
5: Ja.
4: Manche sagen, sie habe den bösen Blick.
5: Ja. das habe ich auch gehört. Sie soll ja eine Hexe sein. Und zwar eine verdammt gefährliche.
4: Da ist doch sicher etwas Wahres dran. Wobei ich gehört habe, dass sie immer nur Gutes getan hätte. Sie soll heilende Hände haben. Und angeblich hat sie dem alten Fred sogar das Leben gerettet, als er beinahe an einer Blutvergiftung gestorben wäre. Sie soll dabei immer so unverständliche Worte gemurmelt haben.
5: Ach, hör auf, es überläuft mich kalt.
4: Man kann sich draußen im Dickicht, wo sie hausen, von ihr die Zukunft vorhersagen lassen, sagt man. Oh, keine 10 Pferde brächten mich dahin.
5: Mich auch nicht.
4: Nur ich kenne nicht wenige, Weiße wohlgemerkt, und Männer, die schreckliche Angst vor ihr haben.
5: Sie ist offenbar eine Frau, der man wohl besser aus dem Weg gehen sollte.
4: Wohl wahr. Ah. Vorsicht. Ah. Ja, da kommt sie.
5: Sollten wir nicht lieber auf die andere Straßenseite wechseln?
4: Oh, zu spät.
6: Guten Tag, die Damen.
4: Guten Tag.
6: Schönes Wetter heute, nicht?
4: Ja, sehr schön.
6: Hübsch warm, fast wie in der Hölle. Wünsche einen schönen Tag.
4: Ihnen auch. Gott im Himmel.
5: Ich zittere am ganzen Körper.
4: Nicht nur du.
0: Ich hatte auch gehört, dass man munkelte, Jezebel sei eine Hexe, hielt es aber bloß für abergläubisches Gewäsch. An einem Abend, als wir gerade dabei waren, die Rinder für den Trail zusammenzutreiben, verschlug es mich ausgerechnet gegen Sonnenuntergang an den Savala Creek.
2: Ach, ich kann's dir nicht verdenken. Ich bin auch zum Umfallen müde. Und Hunger habe ich, kann ich dir sagen. Ach, ich spreche dir aus der Seele, was? Na komm. Komm. Mal sehen, ob es beim alten Joel und seinem angeblich zauberkundigen Weib vielleicht was zu essen und zu trinken für uns gibt. Komm, los.
0: So ließ ich das müde Tier durch das Dickicht der Virginia-Eichen zum Haus der beiden traben.
2: Hallo, Joel, alter Junge.
7: Ah. Jim Gordon. Na, das nenne ich eine Überraschung.
2: Ja.
7: Jezebel, sieh mal, wer da ist.
8: Ich seh's ja.
0: Der Alte war mit Holzhacken beschäftigt. Das Weib briet an der offenen Feuerstelle ein Stück Rindfleisch. Sie trug ein ungewöhnliches, sackartiges, grün-rot kariertes Kleid. Dieses Bild hat sich mir eingebrannt.
7: Steig ab, lieber Freund, und iss mit uns.
2: Das lasse ich mir nicht zweimal sagen. Ja, gut. Er braucht dringend Wasser und etwas Hafer.
7: Daran soll es nicht scheitern. Komm nur. Sie versteht hervorragend zu kochen, weißt du?
2: Ah, gut.
5: Ach du.
0: Wir teilten ein herzhaftes und in der Tat recht wohlschmeckendes Mahl miteinander.
7: Als ob ich's geahnt hätte, dass es dich heute hier ins Dickicht verschlagen würde, habe ich noch ein Fläschchen Tequila aufgehoben.
2: Oh.
7: Das können wir lehren. Ist das nicht so, Jezebel?
9: Ach, mach doch, was du willst.
7: Sehr gut. Das mache ich.
2: Leg noch 2 Würfel und einen Becher drauf und ich bin dabei.
7: Nur zu gerne. Ich dachte, du fragst nie.
2: Na dann mal los.
7: Jawohl. Raus mit dem Korken.
2: Das klingt gut.
5: Mannsvolk.
2: Wir spielen noch um Geld, oder?
7: Na, was glaubst du denn?
2: Gut. Dann mach dich schon mal drauf gefasst, dass ich dir ganz schön die Taschen leeren werde.
7: Bestimmt nicht. Umgekehrt wird ein Schuh draus, mein Guter.
3: Im Leben nicht. Gib mal noch einen. Danke. Oh. Nun bitte, zeig mal, was du kannst.
7: Das lasse ich mir nicht zweimal sagen.
6: Immer dasselbe mit den Kerlen.
0: Wir würfelten und tranken. Binnen kurzer Zeit war die Flasche Tequila leer und wir beide ziemlich voll.
3: Ich will jetzt gehen.
7: Und er spielt dich. Es wird weiter gespielt.
3: Wie denn? Du hast ja mein ganzes Geld bereits gewonnen.
7: Ja, das hab ich.
3: Verdammtes Schwein. Das kann doch nicht mit rechten Dingen zugehen.
7: Pass auf, was du sagst, du. Es wird jetzt weiter gespielt, sonst...
3: Sonst was, hä? Ich bleibe nur, wenn ich verdammt noch mal was zu trinken kriege.
7: Von Herzen gern. Aber die Flasche ist ja nun leider leer.
3: Dann geh ihm und kauf eine neue.
7: Würde ich ja gerne. Aber ich habe kein Geld.
3: Kein Geld? Ich glaube, ich höre wohl nicht recht.
7: Ja.
3: Ausgezogen bis aufs Hemd hast du mich. Und jetzt bist du zu geizig, eine neue Pulle Schnaps zu kaufen.
7: Genau das. Ich gebe niemandem was aus, der mir vorwirft, es ginge bei mir nicht mit rechten Dingen zu.
3: Verdammter Scheißkerl. Gefährlich.
7: Ja, komm nur, komm. Ich werde mich schon zur Wehr bissen.
6: Genug jetzt. Es wird Zeit, dass du endlich deine 7 Sachen packst und nach Hause reitest. Und zwar ganz schnell.
3: Es fällt dir ein, ich bin ein freier Mann. Und über 21. Und zudem weiß. Ich lass mir bestimmt nichts sagen von dahergelaufenen Mulattenweibern. Das wäre wohl noch schöner.
7: Unverschämter Kerl!
3: Was?
7: Du hast meine Frau verdammt nochmal nicht so unflätig zu bekämpfen, du elender Rassist! Verschwinde auf der Stelle, sonst werde ich dir Beine machen. Hier würde ich nicht einmal mehr etwas zu trinken geben, wenn ich den ganzen Keller noch voll Tequila hätte und du am Verdursten wärst.
3: Das habe ich nur davon, dass ich noch bei euch Station gemacht habe. Erst füllst du mich ab und ziehst mir mit deinen gezinkten Würfeln das letzte Geld aus den Taschen. Und jetzt darf ich mich auch noch beleidigen lassen. Ich habe schon einige deiner schwarzen Brüder für weit weniger als das baumeln sehen. Das kannst du mir glauben.
7: Ach, jetzt zeigst du dein wahres Gesicht. Denkst du, dass du was Besseres bist, bloß weil du weiß bist?
3: Und ob ich das denke?
7: Was bist du nur für ein armseliges Würstchen? Setz dich an meinen Tisch, isst von unserem Braten. Trinkst meinen Tequila und behauptest dann, dass meine Würfel gezinkt werden.
3: Genau das sind sie ja auch.
7: Kein weißer Mann nimmt sich mir und meinem geliebten Weib gegenüber so etwas heraus.
3: Was willst du denn?
7: Ich werd's dir zeigen. Und wenn ich dich dafür durch das ganze Dickicht jagen muss, und zwar auf der Stelle und damit.
6: Joel, nicht.
3: Dein Messer wird dir auch nichts nützen. Habe ich's nicht gesagt? Spar dir deinen Atem, alter Mann. Beim nächsten Schuss treffe ich nicht nur deinen Bauch, sondern genau zwischen deine Augen. Jetzt ist Ruhe!
6: Verdammtes Schwein!
3: Hey, fass mich nicht nochmal an! Widerliche Hexe, du! Verfluchtes Weib. Gott, was hast du getan mit der Flasche? Mir läuft das Blut in die Augen.
6: Das wird nicht das Schlimmste sein, was dir widerfährt. Du hast Joel getötet und du hast auch mich getötet.
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6: Aber ich schwöre bei der großen Schlange, dem schwarzen Sumpf und dem weißen Hahn, dass du nicht lange genug leben wirst, um damit bei deinen Kumpels angeben zu können. Ich selbst werde dich heimsuchen, wenn die Zeit dafür reif ist, und dir den Tod geben, auf dass du dann zur Hölle fährst und dort ewige Qualen leiden wirst. Höllenqualen.
3: Ach, als Maulschlampe!
5: Dass du Joel heimtückisch getötet hast, entbindet mich von meinem Eid, mein Wissen nur für gute Ziele einzusetzen. Ich werde dich daher...
3: Hörst du schwer? Maul halten, habe ich gesagt! Sonst stopfe ich's dir mit einem Kopfschuss, genau wie deinem Mann.
5: Ich habe nichts mehr zu verlieren, aber du wirst...
3: Gar nichts werde ich, du alter Vettel.
10: Das Gemetzel hatte mich schlagartig nüchtern werden lassen. Ich schleppte mich mit meiner klaffenden Kopfwunde zu meinem Pferd, wuchtete mich unter Anstrengung in den Sattel hoch und ritt davon. Die Jungs habe ich am anderen Morgen dann knallhart angelogen.
2: Morgen.
11: Gottchen, was hast du denn gemacht?
2: Die Platzwunde.
11: Sieht ja schlimm aus.
2: Das ist halb so wild. Hat mich nur unglücklich ein Ast erwischt, als ich durch das Dickicht geritten bin.
11: Aha.
10: Keiner von meinen Buddies hat erfahren, dass ich es war, der die beiden getötet hat. Und auch dir gegenüber würde ich es weiterhin verschweigen, wenn ich nicht die absolute Gewissheit hätte, dass ich bald schon tot sein werde.
3: Hey, komm! Hey, nicht ausscheren! Du da! Zurück zu den anderen! Schickst du voll! Dich werde ich lehren!
5: Ich werde dich lehren, Jim. Schon bald. Schon bald. Oh ja.
3: Rachsüchtige Hexe. Wo bist du? Zeig dich doch, du feiges Stück.
11: Hey, Jim. Alles in Ordnung mit dir?
3: Ja. Alles in Ordnung.
11: Mit wem hast du da gerade gesprochen?
3: Ach, mit niemandem.
11: Aha.
3: Ich dachte, ich hätte jemanden gehört.
11: Jemanden gehört? So, so.
3: Ach, vergiss es einfach. Es hat keinerlei Bedeutung, wirklich nicht.
11: Du verhältst dich seit Tagen schon so seltsam.
3: Ach, Blödsinn, das bildest du dir ein.
11: Nein, bestimmt nicht. Das ist auch den anderen aufgefallen.
3: Ach, dann glaubt doch alle, was ihr wollt.
11: Jim! Jim, bleib doch hier!
3: Hier!
11: Hey. Bleib verdammt noch mal hier! Was ist nur los mit dem?
10: Während der ganzen Zeit, da wir auf dem Trail die Rinder vor uns hertrieben, fühlte ich mich verfolgt. Verfolgt von etwas Unsichtbarem. Von etwas, von dem massive Gefahr ausging. Komische Dinge stießen mir zu und das mehr als gehäuft. Ich erinnere mich zum Beispiel an etwas, das sich eines Morgens ereignet hatte. Wir waren nur noch etwa einen Tagesritt vom Red River entfernt.
3: Joe, wach auf. Bitte wach auf, Mann. Hilf mir, bitte. Die Klapperschlange da, sieh doch. Sie hängt aus meinem Stiefel.
11: Nicht bewegen, das ist ernst.
3: Tu doch was.
11: Bin schon dabei. So. Es hat sich ausgeklappert.
3: Danke, Mann.
11: Immer gerne. Wie ist das Biest bloß da reingekommen?
3: Das möchte ich auch gern wissen. Ich hatte die Stiefel auch die ganze Nacht an den Füßen.
11: Seltsam. Dir passiert echt viel Scheiße in letzter Zeit.
3: Mag sein.
11: Dafür muss es doch einen Grund geben.
3: Oder es ist bloß Pech.
11: Oder es ist bloß Pech. Stimmt, ja.
3: Ich geh mal gucken, ob es schon was Warmes zum Trinken gibt.
11: Ich komm mit. Wir müssen uns stärken. Heute liegt ein gutes Stück Arbeit vor uns.
3: Du meinst, weil wir die Herde durch den Canadian River treiben müssen?
11: Genau das meine ich.
3: Ach, das haben wir doch schon x-mal gemacht.
11: Aber diesmal führt er leider deutlich mehr Wasser als sonst.
3: So?
11: Ja. Ist dir nicht aufgefallen, wie voll sämtliche Zuflüsse, die wir durchquert haben, waren?
3: Ja, doch, schon.
11: Aber... Kein Aber. Das wird nicht einfach werden. Das kannst du mir glauben.
10: Und das wurde es dann auch weiß Gott nicht.
12: Ich setze mich an die Spitze der Herde, John.
2: Ist gut, aber sei bloß vorsichtig.
12: Wird schon schief gehen.
2: Die Tiere wirken so unruhig.
12: Ach was, hey, lauf! Du machst schon, rein ins Wasser mit euch, lauf, hey!
2: So, pass auf, sie geht durch!
12: Hier wohl, hey, da lang, los, bewegt euch!
2: Jim, was machst du denn? Jim, helft ihm doch, Jungs, helft ihm! Joe, worauf wartest du? Wirf dein Lasso, na los!
13: Schon dabei, Boss! Schon dabei! Hier!
2: Hast du ihn?
13: Ja! Halt dich fest, Jimmy! Ich zieh dich raus, Bruder!
2: Mein Pferd!
13: Dem können wir nicht mehr helfen!
2: Die Rinder haben es gnadenlos im Wasser niedergetrampelt!
13: Hey, da bist du ja wieder!
2: Hätte nicht so gefehlt, und du wärst ersoffen wie dein Gaul!
13: Du machst Sachen!
10: An diesem Abend geschah noch etwas Seltsames. Wir saßen noch ein wenig am Feuer zusammen und ich dachte an nichts Böses als...
2: Hey!
13: Ach du Scheiße!
2: Joe, verdammt! Was machst du denn?
3: Bist du bescheuert, Mann?
13: Es tut mir leid, Jim, wirklich.
2: Es hätte nicht viel gefehlt und du hättest Jim getroffen.
13: Ich weiß gar nicht, was passiert ist. Ich schwöre euch, ich habe alle Patronen rausgenommen, bevor ich angefangen habe, die Knarre zu reinigen.
3: Ja, ist klar. Und warum hat mein Hut dann jetzt ein Loch? Eine Handbreit tiefer und ich wäre tot.
2: Genau.
13: Ich kann nur immer wieder sagen, dass es mir leid tut.
2: Das kann ich nur hoffen.
3: Pass das nächste Mal gefälligst besser auf.
13: Versprochen.
10: Nachdem wir den Canadian River hinter uns gelassen hatten, absolvierte ich ein paar Tage später die schlimmste Nachtwache meines Lebens.
6: Jim.
3: Was?
6: Jim? Hey, Jim. Jim.
3: Das war doch ihre Stimme. Aber wie kann das sein? Sie ist doch tot. Was ist das?
10: In einem Gebüsch zog ein irisierend flackerndes rotes und grünes Licht meine Aufmerksamkeit auf sich.
6: Komm. Komm schon, wenn du dich traust.
3: Hier habe ich keine Angst, du Hexe. Ach, nein, nicht. Bleibt stehen, beruhigt euch. Verdammt, sie geht durch. Aufgewacht, wacht auf. Wir haben ein dickes Problem, die Rinder gehen durch. Wacht doch schon auf, ihr faulen Kerle.
2: Was ist denn los?
3: Es wird nicht einfach, da wieder Ruhe reinzubringen. Hätte nicht viel gefehlt und ich wäre niedergetrampelt worden.
6: Deine Zeit ist so gut wie abgelaufen, Jim.
10: Wir brauchten den kompletten nächsten Tag, um die Herde wieder zur Ruhe zu zwingen. Und vor allem, um sie auch wieder zusammenzutreiben. Unglücklicherweise kam es dabei zu einem weiteren Zwischenfall.
13: Vorsicht! Der Stier da hat es auf dich abgesehen, Jim!
3: Ach, der soll nur kommen!
13: Achtung! Bring dich in Sicherheit! Er kommt! Der Stier kommt! Er hat es auf dich abgesehen, Mann! Ich versuche, mit dem Lasso zu erwischen!
3: Nein, schon nicht! Er wird auch dich ruckzuck vom Pferd ziehen!
13: Bestimmt nicht!
3: Pass auf! Er will dich auf die Arme nehmen!
13: Ah!
10: strömend auf den beiden Hörnern des Stiers aufgespießt dalag, nachdem John Alston das sich wie wahnsinnig gebärdende Tier getötet hatte. Wir haben ihn an Ort und Stelle unter einem Haufen Steine begraben und dort auch ein Holzkreuz mit seinem Namen in den Boden gerammt.
14: Mir wird der Kerl langsam unheimlich.
15: Mir auch. Das ist doch nicht normal, was in seiner Gegenwart alles passiert.
14: Hm, sehe ich genauso. Am besten halten wir Abstand von ihm.
15: Worauf du einen lassen kannst. An dem Kerl klebt Unglück. Und zwar durch und durch.
10: Die Jungs begannen mich nun zu meiden. Keiner von ihnen wollte in meiner Nähe Dienst tun und sich somit vielleicht der Gefahr aussetzen, womöglich der Nächste zu sein, der dran glauben sollte.
3: Dass Joe gestorben ist, war nicht meine Schuld. Wirklich nicht. Es war ein Unfall. Ein schrecklicher Unfall. Nicht mehr.
5: Tatsächlich? Du solltest es eigentlich besser wissen, Freundchen.
3: Joseph.
10: Dann erreichten wir endlich Dodge City. John Alston verkaufte die Rinder. Meine Nächte wurden nun immer unruhiger. In einem Albtraum, der sich ständig zu wiederholen schien, sah ich Jessica. Sie zeigte mit dem Finger auf mich und lachte. Es klang, als sei sie der Leibhaftige selbst.
3: Bitte nicht.
5: Bald ist es soweit. Bald komme ich und schicke dich in die Hölle, wo du hingehörst.
10: Ich fürchte, wir werden uns wohl in diesem Leben nicht mehr wiedersehen, Bill. Denn ich bin ein toter Mann. Wie sie mich töten wird, weiß ich zwar noch nicht, aber ich habe das sichere Gefühl, dass ich den Aufgang der Sonne nicht mehr sehen werde. Ich sitze hier mit meinem entsicherten Colt und bin gewillt, nicht kampflos zu gehen. Wie du weißt, bin ich in meinem bisherigen Leben nie einer Auseinandersetzung aus dem Weg gegangen und werde dies auch bis zum Ende so halten. Da von meinen Kameraden mit mir keiner mehr etwas zu tun haben will, verbringe ich in letzter Zeit viele der freien Stunden damit, meinen Colt zu reinigen und zu ölen. Ich benutze einen Stoffrest eines alten Hemdes von dir. Du weißt schon, das schwarz-weiß karierte, das du vor Urzeiten in San Antonio gekauft hast. Ob du es glaubst oder nicht, je länger ich mit dem Lappen putze und dabei natürlich auch über Jasper nachdenke, umso mehr sieht er für mich allabendlich rot-grün aus, wie das Muster auf ihrem wallenden Gewand.
5: Mein ist die Rache. Die Toten vergeben nichts, Jim.
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10: Muster auf ihrem Gewand, das sie trug, als ich ihr den Tod gab. Vergiss mich nicht und bete für mich. In Liebe, dein unglücklicher Bruder, Jim.
17: Ruhe, Ruhe im Gerichtssaal! Ruhe zum Donnerwetter nochmal! Ich werde anordnen, den Saal räumen zu lassen, wenn es nochmal so laut wird. Solch ein Verhalten wird von mir nicht toleriert. Ich hoffe, wir haben uns verstanden. Ich rufe nun John Alston in den Zeugenstand.
18: Euer Ehren?
17: Ihr Name, Ihr Bezug zu dem Toten und das, was Sie über seinen Tod wissen, jetzt wird alles protokolliert.
18: Ja. Ich heiße John Alston. Und ich bin in leitender Funktion auf der Ranch von Mr. J.J. Connolly in Gonzales County in Texas tätig. Mr. Connolly ernannte mich zum Trailboss der Herde, für die er auch Jim Gordon verpflichtet hatte. Ich habe hier in Dodge City das Zimmer mit ihm geteilt. Am Morgen seines Todes, das war der 3. November, wirkte er etwas verstört. Er sagte, dass er das Zimmer nicht verlassen wolle.
19: Geh nur allein, John. Ich muss einen wichtigen Brief schreiben. Dafür brauche ich etwas Ruhe.
18: Und als ich abends wieder in unser Zimmer zurückkam, da saß er da und hat seinen Colt gereinigt. Das tat er oft in letzter Zeit. Ich versuchte ihn mit einem kleinen Scherz aufzuheitern. Hey, was machst du denn wieder für ein Gesicht, Kumpel? Fürchtest du dich etwa vor Bat Masterson?
19: Das, wovor ich mich fürchte, ist nicht menschlicher Natur, John. Ja? Vermutlich werde ich mit Blei nichts dagegen ausrichten können. Aber ich will es in jedem Fall versuchen.
18: Und welche nicht menschliche Natur ist es, die dich so in Angst versetzt?
19: Ein Mulattenweib.
18: Hä? Ein Mulattenweib?
19: Ja.
18: Also ich kann mir kaum vorstellen, dass das wahr ist. Warum sollte ein ganzer Kerl wie du sich überhaupt vor einer Frau fürchten? So schnell wie du mit einem Colt bist, kann die sich wohl schon mal warm anziehen.
19: So einfach ist das leider nicht.
18: Ach so?
19: Es handelt sich um ein Mulattenweib, das seit gut 4 Monaten bereits tot ist.
18: Bist du betrunken?
19: Ich wünschte, ich wäre es. Todesangst ist etwas Schreckliches, John. Der Herr steht mir bei.
18: Ich ließ ihn allein. Das war das letzte Mal, dass ich ihn lebend gesehen habe. Als ich gegen Mitternacht am Big Chief Saloon vorbeikam, hörte ich einen sehr lauten Schuss.
14: Himmel! Da ist einer erschossen worden. Komm, schnell! Da liegt er!
20: Alles ringsum ist voller Blut.
18: Jim. Oh mein Gott. Das ist Jim Gordon.
14: Ja, stimmt.
21: Das könnte sein.
20: Was ist hier nur passiert?
21: Mit den Beinen liegt er draußen am Hintereingang, der arme Kerl. Und mit dem Oberkörper in der Tür. So.
18: Jim war tot. Wie er zu Tode kam, habe ich nicht gesehen und kann daher darüber auch keinerlei Zeugnis ablegen. Auch sonst ist mir nichts bekannt, was dem Gericht angezeigt werden müsste. Mehr kann ich leider nicht sagen.
22: Der Zeuge ist entlassen.
18: Euer Ehren?
22: Ich rufe als nächstes Mike O'Donnell in den Zeugenstand.
23: Euer Ehren?
22: Beginnen Sie mit Ihrer Aussage, Mr. O'Donnell.
23: Natürlich, natürlich. Mein Name ist Michael Joseph O'Donnell. Ich bin der Barkeeper im Big Chief Saloon hier am Ort. Ja, also kurz vor Mitternacht. An jedem 3. November ist mir ein Cowboy aufgefallen, der mit Deputy Sam Grimes vor der Saloon-Tür geredet hat. Ja, also, was gesprochen wurde, konnte ich nicht verstehen, aber von den erregten Gästen her... Da sah es aus, als ob es eine Meinungsverschiedenheit gewesen wäre. Ja, und dann kam der Cowboy an die Theke. Das Erste, was mir auffiel, war, dass er unglaublich bleich war. Seine Augen hatten einen Ausdruck, ja, wie ich ihn noch nie bei jemandem gesehen hatte. Ja, das machte mir Angst. Ich gebe es umwunden zu.
19: Ein Whisky. Aber schnell.
23: Kommt sofort. Hm? Alles in Ordnung mit dir?
19: Warum fragst du?
23: Bist du nervös? Kannst du kaum die Hände ruhig halten.
19: Und will schon. Was geht's dich an? Hm?
23: Nichts.
19: Eben.
23: Der Whisky.
19: Danke. Hm. Mehr.
23: Gleich einen Doppelten?
19: Ja, verdammt.
23: Hey, nur die Ruhe, ja? So, bitte sehr.
19: Oh, das tut gut.
23: Sag mal, bist du etwa auf der Flucht?
19: Du fragst zu viel. Da vergeht mir der Durst. Ja.
23: Aber, ach, was soll's? Er bezahlte. Und verschwand dann in der Menge. Zuvor hat er aber durchaus noch für beträchtliches Aufsehen gesorgt. Schon als er reinkam. Denn anders als üblicherweise, meine Gäste, trug er seinen Colt ganz offen. So, als ob er jederzeit bereit sein wollte, sich damit zu verteidigen. Gegen Mitternacht hörte ich dann einen Schuss. Ich rannte nach hinten wie alle anderen, dahin, woher der Schuss gekommen war. Es war dieser seltsame Mann, der da halb auf der Straße und halb in der Tür lag. Seine rechte Hand war als solche kaum mehr zu erkennen. Sie war... ja, sie war wie abgerissen. Um seinen Kopf schien es nicht sehr viel besser bestellt zu sein. Er sah aus, als sei er regelrecht explodiert. Ich habe nie zuvor gesehen, dass eine Kugel aus einer Schusswaffe solch eine Verletzung verursacht hätte. Sicher ist er auf der Stelle tot gewesen. John Elston, den ich seit vielen Jahren gut kenne, rief, dass es sich um seinen Kumpel Jim Gordon handelte. Er ist wohl mit dem von ihm geleiteten Trail in die Stadt gekommen.
22: Danke, Mr. O'Donnell. Danke, das war's.
23: Ja, danke. Euer Ehren.
22: Als Nächsten rufe ich Deputy Sam Grimes in den Zeugenstand.
0: Hier bin ich, Euer Ehren.
22: Sie kennen ja das Prozedere. Machen Sie Ihre Aussage, Deputy.
0: Selbstverständlich. Ich heiße Sam Grimes und bin der Hilfs-Sheriff hier in Dodge City. Etwa 20 Minuten vor Mitternacht traf ich am 3. November vor dem Saloon auf Jim Gordon.
1: Hey, du da!
4: Ja?
0: Weißt du nicht, dass das verboten ist, Freundchen?
4: Dass was verboten ist, Deputy?
0: Tu doch nicht so blöd. Ein Colt zu tragen, natürlich.
4: Irgendwie muss ich mich ja schützen.
0: Nein, musst du nicht. Es ist meine Aufgabe und die des Sheriffs, dich vor jedweder Gefahr zu schützen.
4: Darauf möchte ich mich in diesem besonderen Fall lieber nicht verlassen.
0: Wird dir aber wohl nichts anderes übrig bleiben. Sei vernünftig und bring die Waffen wieder zurück in dein Hotel. Und lass sie in drei Teufelsnamen auch dort, bis du unsere Stadt wieder verlässt. Dann werden wir keine Probleme miteinander haben. Probleme mögen wir hier nämlich nicht und sind gut damit gefahren, sie gleich im Keim zu ersticken. Du bist ein Cowboy aus Texas, nicht?
4: Ja, bin ich.
0: Also?
4: Es liegt mir wirklich fern, hier Ärger machen zu wollen, Deputy. Ja. Aber nicht einmal Wild Herb könnte mich vor dem mir bestimmten Schicksal jetzt noch beschützen. Das können Sie mir glauben.
0: Hey, ich war noch nicht fertig.
4: Doch, waren Sie, Deputy.
0: Das ist doch...
4: Kontrollieren Sie jemand anderen oder verhaften Sie mich. Sehen Sie? Schönen Abend noch.
0: Tja.
22: Warum haben Sie ihn denn nicht verhaftet?
0: Weil ich dachte, dass er zwar ein bisschen verrückt, aber im Grunde harmlos war. Und vermutlich auch nur etwas trinken gehen wollte. Ich beschloss, ihn dennoch lieber im Auge zu behalten. Nur für den Fall, dass er mit jemandem im Salon Streit anfangen würde.
22: Und was haben Sie beobachtet?
0: Dass er mehrere Whiskys an der Bar trank und dann in Richtung Hinterzimmer ging. Kurze Zeit später hörte ich eine Detonation und rannte wie alle anderen nach hinten. Der Mann muss sofort tot gewesen sein. Vermutlich ist ihm sein Colt in der Hand explodiert. Er war jedenfalls scheußlich zugerichtet.
22: Glauben Sie, dass er auf jemanden draußen vor der Tür hatte schießen wollen?
0: Keine Ahnung, Euer Ehren. Ich habe mich natürlich sofort in der Back Alley umgesehen, aber da war weit und breit niemand. Es gab auch keine Zeugen, die gesehen hatten, wie es genau passiert war. Ach ja, mit Ausnahme von Tom Allison. Die zwei Stücke seines Colts, die ich noch gefunden habe, habe ich dem Leichenbeschauer übergeben.
22: Danke, Deputy Grimes, danke.
0: Euer Ehren.
22: Ich rufe Tom Allison in den Zeugenstand.
21: Hier, Euer Ehren.
22: Ja, bitte, dann treten Sie vor und machen Sie Ihre Aussage.
21: Selbstverständlich.
22: Name?
21: Ich bin Tom Allison und als Fuhrmann bei der Firma McFarlane & Company angestellt.
22: Und Sie waren am fraglichen Abend im Saloon?
21: Ja, war ich. Dieser Jim Gordon ist mir erst gar nicht aufgefallen. Ich hatte andere Sorgen. Ganz andere Sorgen.
22: Und zwar?
21: Na, da kam plötzlich ein stadtbekannter Rauf- und Trunkenbold rein, mit dem ich blöderweise noch eine Rechnung offen hatte. Vielmehr eher mit mir. Und da beschloss ich, ihm besser aus dem Weg zu gehen und versuchte, mich durch die Hintertür hinauszuschleichen.
22: Und dabei ist Ihnen dann Jim Gordon doch noch aufgefallen.
21: Allerdings. Er saß an einem Tisch. Vollkommen allein. Er hatte den Kopf in beide Hände gestützt.
22: Nahm er Notiz von Ihnen?
21: Nein, überhaupt nicht.
1: Er schien ganz in sich versunken zu sein.
22: Und Sie haben dann...
1: Ich habe dann die Hintertür entriegelt und wollte rasch, ohne Aufsehen zu erregen, hinaustreten.
6: Guten Abend.
1: Guten Abend. Ich habe dich hier noch nie gesehen. Wer bist du?
6: Das tut nichts zur Sache. Rasch, geh wieder hinein und sag Jim Gordon, dass ich wie versprochen endlich gekommen bin, um ihn abzuholen.
1: Wie käme ich dazu? Mach's doch selber, alte Vettel. Und außerdem kenne ich keinen Jim Gordon.
6: Es ist der Kerl, der im Hinterzimmer ganz alleine an einem Tisch sitzt, den Kopf in die Hände gestützt.
1: Ach, der?
6: Sag ihm, dass ich da bin, gekommen, ihn zu holen. Sag es ihm, jetzt sofort.
1: Gut. Hey, bist du Jim Gordon?
7: Wer will das wissen?
1: Ich bestimmt nicht.
7: Was willst du, Mann?
1: Ich nichts. Da ist eine Farbige mit Indianerzöpfen am Hintereingang, die nach dir fragt.
7: Das Mulattenweib.
1: Alles in Ordnung?
7: Trägt sie ein rot-grün kariertes, sackartiges Kleid?
1: Ja, genau. Ich soll dir ausrichten, dass sie gekommen ist, um dich abzuholen. Geh nicht so stürmisch. Das wohl kaum erwarten, sie wiederzusehen, was? Nichts noch. Was soll denn das?
7: Wo bist du?
6: Jetzt bekommst du, was du verdienst.
1: Gott! Oh Gott, nein! Das...
22: Was war passiert?
1: Wenn ich das wüsste. Er riss die Tür auf, so viel weiß ich noch. Ich hörte das Lachen einer Frau. Er nahm dann seinen Colt hoch. Ob er abgedrückt hat oder nicht, weiß ich nicht. Jedenfalls gab es augenblicklich eine heftige Detonation. Es war wie ein greller Blitz im Raum. Dann sank er zu Boden. Sein Gesicht und der gesamte restliche Körper waren über und über mit Blut besudelt. Das Gehirn war in alle Richtungen gespritzt, auch auf mich.
22: Und die Frau?
1: Von der fehlte auf einmal jede Spur.
22: Ah, danke, danke, vielen Dank.
1: Euer Ehren.
22: Ich rufe Leichenbeschauer Dr. J.S. Audley in den Zeugenstand.
8: Ja, hier bin ich, euer Ehren.
22: Dann bitte Ihre Erläuterungen.
8: Recht gern. Ich habe am Leichnam von James A. Gordon aus Antioch, Texas, eine gründliche Untersuchung vorgenommen und bin dabei zu dem Schluss gekommen, dass sein Tod mit an Sicherheit grenzender Wahrscheinlichkeit ein Unfall war.
22: Weiter, bitte weiter.
8: Der Tod ist augenblicklich durch das Bersten seines gerade zum Schuss erhobenen Colts eingetreten. Er muss nach dem letzten Reinigen vergessen haben, sein dafür verwendetes Tuch wieder aus dem Lauf zu entfernen. Das hat dann die Katastrophe und die schweren Verletzungen verursacht. Teile des Tuches konnten noch stark versenkt im Lauf des Colts sichergestellt werden. Es handelt sich um einen rot-grün karierten, recht ausgefallenen Stoff.
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3: Es ist kurz vor vier, ich bin Moritz Einzel. Die geplante Pflegereform sorgt weiter für Diskussionen in der schwarz-roten Koalition. Gesundheitsminister Linnemann sieht den von der SPD geforderten Pflegedeckel skeptisch. In der ARD rechnete er vor, dass der nur 300 Euro der Pflegekosten pro Person einspare. Linnemann betonte, ab Ende Oktober solle eine Pflegekommission über strukturelle Reformen beraten. CDU-Generalsekretärin Hoppermann hat die SPD davor gewarnt, in Berlin mit der Linken zu koalieren. Das würde das Klima in der schwarz-roten Koalition auf Bundesebene verändern, sagte sie der Rheinischen Post. Gemeinsam der Opfer des Nationalsozialismus zu gedenken, wäre für viele dann nicht mehr ehrlich möglich, so Hoppermann. Gegen die Linke in Berlin gibt es Antisemitismusvorwürfe. Im Süden Englands hat die Polizei möglicherweise einen Terroranschlag verhindert. 5 Männer wurden festgenommen. Zuvor hatte es einen Hinweis gegeben, dass die Verdächtigen mit mehreren Lieferwagen auf dem Weg zum Luftwaffenstützpunkt Fairford seien, der von den USA genutzt wird. US-Präsident Trump dankte den britischen Behörden, sie hätten großen Schaden verhindert.
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1: Es ist kurz vor 5, ich bin Moritz Einzel, guten Morgen. Das Bundesverfassungsgericht feiert heute seinen 75. Geburtstag. Bei einem Festakt in Karlsruhe wird Bundespräsident Steinmeier vor etwa 1000 geladenen Gästen eine Rede halten. Das Bundesverfassungsgericht ist Gericht und Verfassungsorgan zugleich. Es besteht heute aus 16 Richterinnen und Richtern, verteilt auf 2 Senate. Ihre Entscheidungen sind nicht anfechtbar. Die Bundesregierung ringt ja gerade um die Pflegereform. Jetzt hat sich dazu der grünen Gesundheitsexperte Dahmen zu Wort gemeldet. Wenn Mehrheiten in diesem Land weder für sich selbst noch für ihr Umfeld erkennen könnten, was Gesetzesänderungen verbessern, dann dürfe man sich über fehlenden Zuspruch nicht beschweren, sagte er dem Redaktionsnetzwerk Deutschland. Die SPD fordert einen Pflegedeckel zur Begrenzung der Eigenanteile. Gesundheitsminister Linnemann sieht das skeptisch. CDU-Generalsekretärin Hoppermann hat die SPD vor einem Bündnis mit der Linken in Berlin gewarnt. Das würde das Klima bei Schwarz-Rot im Bund verändern, sagte sie der Rheinischen Post. Gemeinsam der Opfer des Nationalsozialismus zu gedenken, wäre dann für viele nicht mehr ehrlich möglich, so Hoppermann. Gegen die Berliner Linke gibt es Antisemitismusvorwürfe.
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4: Guten Morgen.
5: Hallo, es ist Montagmorgen.
4: Man sagt immer, da wird man nicht so gut wach, ist ein scheiß Tag. Aber wir drehen das heute einfach um, wir machen den zu einem positiven Tag.
5: Ne, wir haben alles, was ihr braucht. Wir haben Gentleman ganz neu mit Wildfire. Wir haben einen richtig nice Flashback-Song, Teddy Swims. Also bleibt einfach hier, guten Morgen.
4: Moin.
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0: Hello, hier ist 89.0 RTL.
1: Guten Morgen.
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0: Guten Morgen, hier ist 89.0 RTL. Ihr steht auf, essen Hello. Und dann geht's los auf Arbeit. Und kurze Frage beim Essen. Man sagt doch immer, kalte Pizza vom Vorabend ist völlig okay. Ist
1: übelst geil.
0: So, aber was ist, wenn auf der Pizza Weißwurst drauf ist?
1: Ja, würde ich sagen, der Hunger schreibt's rein, wa? Ja.
0: Es gibt jetzt tatsächlich so eine Special Wiesenpizza. Mhm. Da ist einfach Weißwurst drauf. Ich finde, das klingt super eklig.
1: Ja, aber gut, es gibt ja so Food-Kombis, wo man am Anfang denkt, das klingt, kann gar nicht sein. Und es ist übelst nice. Ich habe früher als Kind immer Tomaten so in Ketchup getunkt.
0: Ist das nicht ein bisschen doppelt gemoppelt?
1: Ja, das war voll geil.
0: Ja, okay, alles klar. Also egal, was es bei euch ist, eure weirde Kombi, schickt es mir her per WhatsApp 0175 24 24 89 0. Vielleicht werden wir heute ganz neu inspiriert.

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7: Ich bin Moritz Einzel, guten Morgen. Das Bundesverfassungsgericht feiert heute seinen 75. Geburtstag. Bei einem Festakt in Karlsruhe wird Bundespräsident Steinmeier vor etwa 1000 geladenen Gästen eine Rede halten. Das Bundesverfassungsgericht ist Gericht und Verfassungsorgan zugleich. Es besteht heute aus 16 Richterinnen und Richtern, verteilt auf 2 Senate. Ihre Entscheidungen sind nicht anfechtbar. Die Bundesregierung ringt ja gerade um die Pflegereform. Jetzt hat sich dazu der grünen Gesundheitsexperte Dahmen zu Wort gemeldet. Wenn Mehrheiten in diesem Land weder für sich selbst noch für ihr Umfeld erkennen könnten, was Gesetzesänderungen verbessern, dann dürfe man sich über fehlenden Zuspruch nicht beschweren, sagte er dem Redaktionsnetzwerk Deutschland. Die SPD fordert einen Pflegedeckel zur Begrenzung der Eigenanteile. Gesundheitsminister Linnemann sieht das skeptisch. CDU-Generalsekretärin Hoppermann hat die SPD vor einem Bündnis mit der Linken in Berlin gewarnt. Das würde das Klima bei Schwarz-Rot im Bund verändern, sagte sie der Rheinischen Post. Gemeinsam der Opfer des Nationalsozialismus zu gedenken, wäre dann für viele nicht mehr ehrlich möglich, so Hoppermann. Gegen die Berliner Linke gibt es Antisemitismusvorwürfe.
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0: Montagmorgen ist es. Hier ist eure 89.0 RTL Morning Show.
1: Hallo.
0: Und heute ist die letzte Chance fürs Jugendwort des Jahres. Letzter Abstimmungstag. Die Top 3 sind ja Crash Out, Peak und Rage Bait. Und ich glaube, wenn du denkst, was sind das für Wörter, dann merkst du, oh Gott, jetzt werde ich alt.
1: Aber noch geht's, oder? Also man weiß noch so ungefähr, was die bedeuten.
0: Ja. Aber ich nutze die jetzt nicht in meinem alltäglichen Gespräch.
1: Ist es, aber ich habe das manchmal so, dass ich die Jugendworte dann extra benutze im täglichen Gespräch, damit ich mich nicht so einfühle.
0: Ja, und Jakob, weißt du, was das ist? Cringe. So, dann wünschen wir euch für einen Montagmorgen, dass ihr hoffentlich kein Rage-Bait bekommt von Kollegen, dass er Peak wird und dass er nicht Crash-Out geht.
1: So, so genau.
0: Oh Gott.

0: Ich weiß, so ein Montagmorgen, der kann hart sein. Doch Montag, und man weiß, es stehen 5 Tage bevor. Aber genau deswegen gibt's uns 89.0 RTL. Wir sagen euch jetzt schon, das wird eine super Woche, denn Freitag ist wieder Freaky Friday. So, und ich wette, jetzt freut man sich schon ein bisschen mehr auf die Woche, wa?
1: Definitiv. Wir packen euch alles auf die Playlist, was ihr sonst nicht im Radio hört. Wenn ihr da noch so einen Song habt, dann schickt ihn gerne her per WhatsApp. Und dann geht's hier ab Freitag um 5 Uhr.

0: Es ist Montagmorgen, 5.52 Uhr. Hier ist eure 89.0 RTL Morning Show. Gleich mit einem Typen. Ich glaube, den müssen wir ein bisschen trösten.
1: Yay! Oh.
0: Mit Homewrecker und jetzt die Nacht sind quasi gerade eben vorbeigegangen. Zu deutscher Zeit waren die VMAs in Los Angeles. Wichtige Musikauszeichnung in den USA. Sommer dreimal nominiert gewesen und keinmal gewonnen.
1: Nein, auch der Arme.
0: Ist aber aufgetreten und sah richtig geil aus und geil gesungen.
1: Ich meine, man kennt es ja so von seinen Videos und Bildern, das sieht immer so ein bisschen traurig aus. Also es ist ja nicht so ganz was Neues.
0: Ja, aber trotzdem.
1: Und ich meine, das ist 21, der muss auch mal lernen, dass das nicht immer so funktioniert, aber der hat da noch viel vor sich. Also
0: ich
1: glaube, der wird da noch einige Awards abräumen. Somba, auf jeden Fall gleich für euch mit Homewrecker. Außerdem gibt es für euch Talk to You von Another Lady von Oliver Heldens. Das sind die besten Hits von heute für einen geilen Start in die neue Woche. Hello!
0: Und wir nehmen das Sommerwetter vom Wochenende einfach direkt rein mit dem Montag, dann wird es nämlich top. Wir kriegen heute 26 Grad und Sonne kommt raus. Ein paar Wolken sind auch da, bleibt aber trotzdem trocken.
1: 5 vor 6.
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1: Und hier ist Doro.
3: Guten Morgen. Die Findungsphase der deutschen Fußballnationalmannschaft läuft. Am Abend hat die Mannschaft unter Jürgen Klopp mit 0:1 gegen Griechenland verloren. Aufstellung und Wechsel gehen zu 100% auf meine Kappe. Das hat Klopp nach dem Nations League-Spiel gesagt. Nächster Gegner ist dann am Donnerstag Serbien. Die AfD ist bei allen drei Stichwahlen in Niedersachsen gescheitert. In Salzgitter, Munster und Bockenem holten CDU bzw. unabhängige Kandidaten klar mehr Stimmen. Hannover bleibt derweil grün. Oberbürgermeister Belit Oheim hat sich mit über 61% gegen die SPD durchgesetzt. Eine Powerbank ist an Bord eines Lufthansa-Flugs von Frankfurt nach Lissabon am Wochenende in Brand geraten. Die Maschine musste deshalb in Frankreich außerplanmäßig landen. Die Crew hat das Gerät in einen Spezialbeutel gepackt. Und Taylor Swift hat bei den MTV Video Music Awards einen komplett neuen Preis abgeräumt in der Nacht. Eine besondere Ehrung für ihre Regiearbeit bei eigenen Musikvideos. Direkt danach hat dann auch direkt ihr neues Video zu dem Song Patient Zero Weltpremiere gefeiert mit Dakota Johnson und Colin Farrell.
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1: Ein Spanngurt liegt auf der A38 Richtung Göttingen zwischen Sangerhausen Süd und Sangerhausen West. Es staut sich auf der A2 Richtung Berlin zwischen Himmeler Wald und Braunschweig-Watenbüttel. Da braucht ihr gerade 30 Minuten länger und es gibt einen Baustellenstau auf der A2 in der Gegenrichtung nach Dortmund zwischen Eilsleben und Marienborn-Helmstedt. Da dauert es gerade 40 Minuten länger. Der aktuellste Blitzer steht auf der A9 Richtung München zwischen Niemeck und Kleinmarzehns. 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
0: Hallöchen, es ist kurz vor 6 am Montagmorgen. Jakob ist am Start.
1: Morgen.
0: Alena hier, wir haben nur eine Aufgabe heute und zwar euren Start in Montagmorgen einfach, Montagmorgen, alter Verwalter.
1: Es ist Montagfrüh.
0: In Montagmorgen einfach schöner zu machen, das wollte ich sagen. Wir haben alles, was ihr braucht. Wir haben Ugel mit Jamaican Bam Bam am Start. Wir haben Sommer mit Homewrecker. Wir haben Another mit Talk to You, Nico Santos und mehr Gehalt für euch. Wie ihr da rankommt, ihr gleich nach drei Songs. Also bleibt einfach hier. Guten Morgen.
1: Moin.
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0: 6.04 Uhr ist es.
1: Guten Morgen und herzlich willkommen in der 89.0 RTL Morning Show. Ich hoffe, ihr habt viel Energie getankt am Wochenende. Das Wetter war ja famos und herrlich.
2: Famos und herrlich? Famos und oder herrlich. Was ist los mit dir?
1: Ich habe mich mit so vielen Freunden getroffen. Wir waren essen, haben uns immer einen Kaffee geholt, so ein bisschen laufen gegangen, nochmal die Sonne genutzt und sowas. Mhm. Merkt man aber auch irgendwann dann auf dem Konto, dass da schon so ein Wochenende mal ganz schön teuer werden kann.
2: Absolut. Und dann ist ja auch noch Ende des Monats. Also falls es bei euch auch knapp ist, keine Sorge, das regeln wir aber sowas von. 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
1: 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Und jetzt schön laut drin hier. 6.05 Uhr, Talk to You. Another auf 89.0 RTL. Guten Morgen.

0: Guten Morgen hier bei 89.0 RTL. Schön, dass ihr da seid.
1: Hello, hello.
0: Ich hoffe, euer Start in den Tag und in die Woche läuft ein bisschen besser als bei Klopp, der Start in die Bundestrainerkarriere. Das ist ja am Wochenende jetzt nicht so gut ausgegangen beim ersten Heimspiel gegen Griechenland. 0:1 verlorenes Team, oder? Also, wie Klopp sagt...
2: Natürlich ist das wirklich ein Schlag ins Gesicht.
0: Ist ein Schlag ins Gesicht. Mhm. Aber er probiert halt noch ein bisschen aus beim Kader und sowas und er hat auch ganz gute Ausreden.
2: Wir haben in sehr kurzer Zeit sehr gut zusammengefunden. Wir haben sehr gut gearbeitet. Das vergisst man nur, wenn man das Gesamtbild betrachtet und denkt, ja, wir haben 1:0 gegen Griechenland zu Hause verloren. Sorry dafür, aber... wir werden den Weg natürlich weitergehen, wäre ja Quatsch, wenn nicht.
1: Aber er hat doch irgendwo auch recht. Ich meine, die sind frisch zusammengewürfelt. 44 Absolut. Spieler, die müssen sich erstmal dran gewöhnen. Und so ein bisschen Vorbereitungszeit, das braucht es halt dann doch. Das kennt ihr auch, wenn ihr jeden Morgen mit Big Nick zockt. Der ruft ganz spontan an. Ihr könnt euch gar nicht vorbereiten, ne? Der Chor jetzt, der geht nach Kleinwandsleben.
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4: Hallo?
0: Hallo Annika, Big Nick ist hier.
4: Hallo.
0: Grüße, ich will mein Wortspiel jetzt mit dir spontan spielen.
4: Oh, okay.
0: Mein Buchstabe ist H wie Herbstlaubhaufen Zusammenkehrer. 10 Wörter in 10 Sekunden. Und zwar ab jetzt.
4: Herz, Halt, Hallo. Ach, oh nein, es ist gar nicht so einfach. Scheiße. Verdammt. Och Mann. Es ist immer so einfach, wenn man das so. Oh nee.
0: Ja, wenn man es hört, ist es einfach. Wenn man selber dran ist, ist es schwer.
1: Genau. Ja, seht ihr. Also, wir geben euch noch mehr Vorbereitungszeit. Nochmal rein in den App. Dann könnt ihr mit ihnen zocken, wann immer ihr wollt. Ihr könnt euch so viel vorbereiten, wie ihr wollt. Und dann schafft das nächste Runde. Und die Jungs von der Nationalelf, die machen es genauso. Oder?
0: Wir drücken die Daumen. Also, auf jeden Fall. Kann ja nur besser werden.
1: Guten Morgen.

0: 20.
1: Morgen, 96.
0: Hallo,
1: guten Morgen. 89.0 RTL. Ich habe mal eine kleine Frage. Können wir das mal einführen, dass wir nicht mehr sagen, mit Karte zahlen, sondern dass wir mit Handy zahlen sagen, wenn wir mit dem Handy zahlen?
0: Ich zahle nicht mit Handy.
1: Ja, aber ich zahle mit dem Handy und ich sage

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12: So ein Start im Montagmorgen, der ist doch direkt leichter, wenn man weiß, es wird richtig top geiles Wetter. 26 Grad kriegen wir, Sonne ist am Start, ein paar Wolken gibt's, die tun uns aber absolut nichts. Aktuell sind wir schon bei 14.
13: 5:30.
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12: Guten Morgen. Die Findungsphase der deutschen Fußballnationalmannschaft läuft. Am Abend hat die Nationalmannschaft unter Jürgen Klopp mit 0:1 gegen Griechenland verloren. Aufstellung und Wechsel gehen aber zu 100% auf meine Kappe, sagt der Bundestrainer nach dem Nations League-Spiel. Nächster Gegner ist dann am Donnerstag Serbien. Die AfD ist bei allen drei Stichwahlen in Niedersachsen gescheitert. In Salzgitter, Munster und Bockenem haben die CDU bzw. unabhängige Kandidaten klar mehr Stimmen geholt. Und Hannover bleibt grün. Oberbürgermeister Bilit Onay hat sich mit über 61% gegen die SPD durchgesetzt. Eine Powerbank ist an Bord eines Lufthansa-Flugs von Frankfurt nach Lissabon am Wochenende in Brand geraten. Die Maschine musste deshalb in Frankreich außerplanmäßig landen. Die Crew hat die Powerbank in einen Spezialbeutel gepackt. Und Taylor Swift hat bei den MTV Video Music Awards einen komplett neuen Preis abgeräumt. Eine besondere Ehrung für ihre Regiearbeit der letzten Jahrzehnte bei eigenen Musikvideos. Dann gab es noch den Preis fürs Musikvideo des Jahres für Fate of Ophelia und beste Regie für Opelite. Doro, du bist ja auch ein riesen Taylor Swift-Fan. Du warst
7: vielleicht
12: doch beim Konzert. Vielleicht. Ich habe mir gerade das Musikvideo zu Patient Zero auch angeguckt.
7: Ist gut.
12: Es geht 5:12. Oh, also ich checke, warum sie den extra Preis bekommen hat, weil es ist schon ein kleiner Kurzfilm.
7: Ja,
12: es
7: vor allem ist mit Dakota Johnson und Colin Farrell einfach zwei Superstars, die sie da
12: absolut
7: geholt hat.
12: Also verdienter Preis, wa?
7: So nämlich.
12: Absolut.
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15: Ein kaputtes Auto steht auf der A7 Richtung Hamburg zwischen dem Dreieck Walsrode und Bad Fallingbostel. Und der aktuellste Blitzer ist in Hildesheim Hohensen stadteinwärts mit 89.0 RTL. 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
12: 6:26 haben wir es. Montagmorgen. Jakob ist da.
16: Moin.
12: Alena hier. Guten Morgen. Hi.
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0: Heute ist der Tag der Tage, der letzte Tag, an dem ihr noch eure Stimme nutzen könnt. Hier ist die 89.0 RTL Morning Show.
1: Hi, guten Morgen.
0: Heute ist der letzte Tag zum Wählen des Jugendwortes 2026. Mhm. Und in den Top 3 sind da drin Crash Out, Rage Bait und Peak. Und ich finde es immer so ein ganz guter Vergleich, wenn man die Worte noch kennt, dann weiß man, okay, ich bin noch nicht ganz so alt.
1: Ja, aber auch so bei den Top 10, ich kannte nicht alle. Ich dachte auch schon so, oh, jetzt geht's bergab. Aber wenn wir schon dabei sind, Crash Out, mein letzter Crash Out-Moment. Mädels, ihr kennt's safe, wenn man versucht, sich einen Zopf zu machen und es wird einfach nicht so, wie man es gerne hätte. Und dann tut der Arm irgendwann weh und dann der Kopf und dann alles ist bäh und dann reißt man sich noch 20 Haare aus und dann fühlt man sich einfach nur hässlich. Und dann endet es damit, dass man irgendwie doch nochmal Haare wäscht und von vorne anfängt.
0: Okay, aber die Frage ist, gehst du dann Crash-Out und drehst durch oder ist es eher Rage-Bait und du wirst richtig sauer? Und
1: nein, es ist Crash-Out, weil also man hat irgendwann so eine Aggression auf seine Haare dann. Man wird dann richtig sauer wegen seinen Haaren.
0: Oh. Hier ist der Rasierer. Wenn ihr jetzt nicht brav seid, dann mach ich euch alle
1: weg. Ich war so kurz davor. Mädels, ihr kennt das safe. Safe.
0: Wahrscheinlich. Also, ich weiß nicht.
1: Dann reißt noch ein Haargummi. Wirklich.
0: Und ich hab alles aufeinander. Das ist dann schon eher Rage Bait, oder? Und dann regt ihr euch so richtig auf und dann seid ihr wirklich peak. Mhm. Aufgeregt.
1: Und dann ist auch egal, wie gut das Outfit ist, wie gut das Make-up ist, wenn die Haare nicht sitzen.
0: Mm-mm. Dann ist Feierabend.
1: Dann ist vorbei.
0: Okay, dann schickt doch mir her per WhatsApp an die 0175 24 24 89 0. Wann war euer letzter Crash-Out? Wann seid ihr mal so richtig, aber wann wirklich mal die Welt vorbei für
1: Na euch? Und vor allem wegen was? Das möchte ich gerne
0: das
1: wissen.
0: Das ist die große Frage.
1: Absolut. Montagmorgen ist es 6.34 Uhr. Hier ist 89.0 RTL. Hi.
0: Hallo.

0: Es ist 6.43 Uhr, euer Start hier in Montagmorgen. Hier ist 89.0 RTL und wir gehen raus aus einem Glitzer- und Glamour-Wochenende. Jetzt gerade eben vorbeigegangen, nachts deutsche Zeit, die MTV Video Music Awards. Riesenmusikauszeichnung in den USA und das geile Snoop Dogg hat moderiert. Ich hab mich so weggeschmissen. Der Typ ist wirklich dauerstoned, ne? So, Gewinnerin des Abends war tatsächlich mit den meisten Awards Madonna einfach und hat auch einen Preis bekommen für beste Zusammenarbeit mit Sabrina Carpenter. Und die haben sich dann so ein bisschen gebieft auf der Bühne, als sie den Preis bekommen haben.
1: 5 days passed and I still didn't get connected with Sabrina.
2: 5 days
1: I DM'd her. And I don't know, within weeks we were in the studio together.
2: My team replies, just so everybody knows, but I respond faster, so direct line to me is always the best way to get in contact.
0: Es ging darum, dass bevor sie den Song zusammen gemacht haben, hat Madonna ihr geschrieben. So, und Sabrina Carpenter hat 5 Tage nicht geantwortet. Madonna meinte, sie ist sehr, sehr ungeduldig, fühle ich auch sehr, und war da ein bisschen pisst, dass nach 5 Tagen noch keine Antwort kam.
3: Ja, so. Manchmal braucht halt ein bisschen.
0: Aber ich habe mal jetzt geguckt und ihr könnt sie bei euch auch mal checken, dann auf dem Handy, was sind eure längsten unbeantworteten Nachrichten? Ich habe, was sagen?
3: Also ich bin bei diesem Jahr, Juli ist die letzte Nachricht, die noch unbeantwortet ist.
0: Meine ist vom 4.9.2024.
3: Oh mein Gott.
0: Oh mein Entschuldigung.
3: Gott. You are a bad person.
0: Entschuldigung. Oh, das ist mehr als 2 Jahre her. Okay, okay.
3: Da brauchst du jetzt auch nicht mehr antworten.
0: Also, falls ihr vielleicht, naja, jetzt ist auch schon vorbei, ne? Falls ihr das toppen könnt, schickt's gern mal her. Was ist eure Nachricht, die ihr nicht beantwortet habt? Wie lange ist das her? 0175 24 24 89 0. Vielleicht könnt ihr ja meine 2 Jahre toppen. Dann fühle ich mich weniger schlecht.
3: Sollen wir dann gemeinsam mal antworten? Vielleicht
0: Nein,
3: auf die Nachricht,
0: bitte nicht. Ich glaube, das ist einfach keine gute Idee. Ne? Das hat sich einfach so im Sande verlaufen. I'm so sorry.
3: Sorry, ich habe die Nachricht vergessen. Ich antworte jetzt.

0: 651. Montagmorgen 89.0 RTL ist an und er hier hat richtig abgeräumt. Hey, Mr. DJ. Das gibt's gleich für euch mit I Just Might und hat jetzt auch am Wochenende bei den VMAs, wichtige Musikauszeichnung in den USA, die Auszeichnung bekommen für Best R&B und hat nicht direkt live performt, das war eine aufgezeichnete Performance von seiner Tour, aber die lief auch dann da. Unfassbar geil.
1: Sehr geil.
0: Und ich bin froh, dass er gewonnen hat, weil ich habe gefühlt 326.412 Mal für ihn gewotet.
1: Du warst das also.
0: Es
1: so. Waren deine Daumen. Verdient.
0: Absolut.
1: Was heißt R&B eigentlich? Rag and Bone. Nee, R&B.
0: Rag & Bone Man ist ein Sänger.
1: Ja, und was
0: Rhythm and Blues.
1: Rhythm and Blues, okay. Best in Rhythm and Blues. Merkt ihr gleich, Bruno Mars gibt's nämlich für euch mit I Just Might. Außerdem Move Into the Sun nochmal. Sommersound von Ugel für euch. Die besten Hits von heute, die gibt's nur hier auf 89.0 RTL für euch.
0: Guten Morgen, hey.
1: Guten Morgen.
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0: Kennt ihr das auch, wenn ihr eine Sonnenbrille tragt, aber halt so auf dem Kopf, einfach nur, weil es Teil des Outfits ist?
1: Und dann wisst ihr nicht mal, wo eure Sonnenbrille ist und dann sucht ihr die überall? Und dann bückt ihr euch nach vorne und dann merkt ihr, dass die Sonnenbrille runterfällt und dann seht ihr, ich hatte die ganze Zeit auf dem Kopf.
0: Nee, das meine ich jetzt eigentlich nicht.
1: Nee, kenne ich auch nicht.
0: Auf jeden Fall ist es genau das Wetter für so ein Outfit heute. Sonne kommt richtig schön raus. 26 Grad kriegen wir heute. Wolken sind auch da, die tun uns aber so gar nichts.
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1: Es ist 5:07.
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1: Und das gibt's von Doro.
8: Guten Morgen. Heute beginnt vor dem Frankfurter Landgericht der Prozess gegen den mutmaßlichen Betreiber der Darknet-Plattform Archetype Market. Der 31-Jährige soll den weltweit größten Handelsplatz für Drogen wie Kokain, Fentanyl und Heroin gegründet und auch betrieben haben. Die Plattform war Mitte letzten Jahres abgeschaltet worden. Zur Halbzeit des Oktoberfests hat die Festleitung von rund 3,8 Millionen Besuchern gesprochen. Das sind deutlich mehr als im Vorjahr. Wiesn-Chef Scharpf spricht von einer entspannten Atmosphäre. Überschattet wird das Fest aber von zwei Unglücken. Im Ostallgäu kippte ein Reisebus auf dem Weg zur Wiesn um. Da sind zwei Menschen gestorben. Außerdem starb ein 52-jähriger Sicherheitsmitarbeiter auf dem Fest. Nicht zu Hause, aber das Paket soll trotzdem ankommen. Immer mehr Deutsche lassen sich die Pakete einfach vor die Haustür legen. Das teilt Marktführer DHL mit. Mehr als 10 Millionen dauerhafte Ablagevereinbarungen gibt es inzwischen, deutlich mehr als noch vor einem Jahr. Und die erste Pleite für Jürgen Klopp. Am Abend hat die deutsche Fußballnationalmannschaft 0:1 gegen Griechenland verloren. Aber Klopp sagt, das ist okay, wir probieren uns ja gerade noch aus.
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1: Es hat gekracht auf der A14 Richtung Dresden zwischen Mutschen und Grimma und es staut sich auf der A2 Richtung Berlin zwischen Braunschweig-Ost und dem Kreuz Wolfsburg-Königslutter. Da braucht ihr gerade 15 Minuten länger. Der aktuellste Blitzer steht in Hildesheim-Hohensen stadteinwärts mit 89.0 RTL. 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
0: Kurz vor 7, Montagmorgen. Kennt ihr das auch? Irgendwie das Wochenende war ja jetzt nicht länger als sonst, ne? Aber irgendwie fühlt es sich an, als wäre ich 3 Jahre weg gewesen.
1: Ja, absolut.
0: Ich habe halt auch viel gemacht, vielleicht liegt es daran, aber ganz ehrlich, ich bin gerade noch ein bisschen lost hier. Was mache ich hier?
1: Wirklich, 3 Jahre nicht da gewesen. Wofür ist dieser Knopf da? Finden wir es heraus, Leute.
0: So, aber genau dafür, dass ihr trotzdem dann richtig krass durchzieht, gibt es hier mehr Gehalt mit der 89.0 RTL Gehaltserhöhung. 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Und gleich ist es wieder soweit hier nach 3 Songs. Also jetzt noch fix rein in die App und einfach hierbleiben. Guten Morgen.
1: Moin.
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0: 89.0 RTL ist an, am Montagmorgen um 7.05 Uhr. Es ist wieder Zeit.
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0: Ja, bitte. Der Rücken, der knackt schon. Ah!

0: Also das hier, die Nummer, ist eine absolute Frechheit von ihm hier. Hallo, hallo, guten Morgen, hier ist 89.0 RTL. Alex Warren,
1: Frechheit. Er ist auch der netteste Typ der Welt, was hat er falsch gemacht?
0: Hat gerade seine Tour beendet und eigentlich geil, hat nämlich jetzt direkt eine neue Europa-Tour angekündigt, so als zweiten Teil, als Fortsetzung, ne?
1: Ja.
0: Aber Entschuldigung, inwiefern ist es nur Europa-Tour, wenn er nur in England und Irland und einmal Paris ist?
1: Hallo, das ist Diskrimination.
0: Also, da muss noch mehr kommen. Da muss noch mehr kommen. Das ist keine Europatour.
1: Nur weil England aus der EU ausgetreten ist, heißt das nicht, dass du die jetzt da verbannen kannst. Und Paris ist tatsächlich auch Europa.
0: Aber wo ist denn zum Beispiel Spanien? Wo ist denn jetzt auch Berlin mit dabei oder so? Sag mal, ein bisschen mehr hier, ne? Wir brauchen ein bisschen mehr.
1: Aber es ist Europa, also theoretisch ist es richtig.
0: Du kannst es nicht Europatour nennen, wenn es nur zwei Sachen sind. Nee, also da muss noch mehr kommen und ich habe auch das Gefühl, da wird noch mehr kommen. So. Ja. Und wenn es soweit ist, ihr wisst, Musiknews gibt's immer hier zuerst auf 89.0 RTL.

0: 7:19 ist es, euer Montagmorgen mit der 89.0 RTL Morning Show.
1: Hallöchen.
0: Und der Countdown läuft. Noch 2 Tage, dann kommt das neue Album von Nico Santos raus.
1: An einem Mittwoch.
0: Na, er ist halt was Besonderes, deswegen muss es auch ein besonderer Tag sein. Ich weiß, meistens kommt neue Musik am Freitag, aber er macht es einfach anders.
1: Er ist halt Mittwochskind.
0: Er ist einfach krass. Nico Santos jetzt schon mal hier für euch in der 89.0 RTL Morning Show. Hier ist All Time High. Guten Morgen.
1: Morgen.

0: Pup sie alle weg. Komm gut auf Arbeit mit der 89.0 RTL Morning Show. 7.23 Uhr habt das.
1: Hi, guten Morgen.
0: Guten Morgen.
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10: Boah, ey, ich bin heute Morgen so wirklich ganz hinten in meinen Schrank gekrochen, um so doch nochmal Sommersachen rauszuholen.
0: Digga, was hast du? So einen Narnia-Schrank oder was?
10: Gefühlt ja, wie so Mary Poppins die Tasche, so ist mein Schrank. Wird heute nochmal ordentlich warm, 26 Grad kriegen wir, Sonne ballert richtig schön. Wolken sind, bleibt aber trocken, weißt
0: du? Du warst im Westflügel deines kleinen Schrankes.
10: I wish,
0: irgendwo
10: Alter.
0: Da waren die Herbstsachen.
10: I wish.
0: 5:30 ist es.
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0: Und das hat Doro für euch.
11: Guten Morgen. Taylor Swift hat bei den MTV Video Music Awards den Preis für das Video des Jahres gewonnen. Mit The Fate of Ophelia hat sie sich gegen Madonna und Ariana Grande durchgesetzt. Aber Siegerin des Abends ist Madonna, denn die hat 7 Trophäen gewonnen, darunter Künstlerin des Jahres. Moderiert wurde die Show von Snoop Dogg. Die Koalition startet mit Streit in die neue Woche. Grund ist die neue Pflegereform von Gesundheitsminister Lindemann. Die SPD fordert einen gerechten Beitrag der Privatversicherten und einen Pflegedeckel gegen steigende Eigenanteile im Pflegeheim. Lindemann lehnt das aber ab. TikTok schränkt in Alabama in den USA die Nutzungszeit für Teenager ein. Für Nutzer unter 18 soll es ein Zeitlimit von 2 Stunden pro Tag geben. Zusätzlich will TikTok noch 300 Millionen Dollar Strafe zahlen. Das Unternehmen will damit einem Prozess zuvorkommen, bei dem es um das Suchtpotenzial der App geht. Und das Büro, das ist ja das zweite Zuhause, denkt sich auch CDU-Politiker Philipp Amthor. Der hat sich kurzerhand einen Strandkorb für seinen Balkon am Kanzleramt bestellt. Nutzer werfen ihm Überheblichkeit vor. Einer spricht von spätrömischer Dekadenz, andere nehmen es mit Humor.
10: Was für eine Dekadenz?
11: Spätrömische Dekadenz.
0: Urlaub auf Balkonien.
10: Egal, oder schön. Strandkorb,
11: ey. Friedrich Merz beim Arbeiten beobachten. Im Strandkorb.
10: Ist ein Vibe.
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0: Es hat gekracht auf der A2 Richtung Berlin zwischen Braunschweig-Ost und dem Rastplatz Essehof. Und der aktuelle Blitzer steht in Salzgitter in der Peiner Straße. 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
10: Und gleich ist es wieder soweit, ihr gönnt euch mehr Gehalt. Mit der 89.0 RTL Gehaltserhöhung einfach Wunschgehalt in der App dann eintragen. Und dann kriegt das hier wieder nach 2 Songs. Also bleibt dran. Guten Morgen.
0: Morgen.
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0: Guten Morgen,
1: hallo.
0: Hier ist 89.0 RTL. Habt ihr euch letzte Nacht auch so ein bisschen verlegen? Wirklich zieht so ein bisschen im Nacken.
1: Digga, wie alt bist du? 80?
0: Nee, aber ich werde morgen 27 und der körperliche Verfall, der setzt langsam ein. Aber vielleicht gibt es jetzt Abhilfe.
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0: Viele von euch in der Community will sich auch Jean aus Blankenburg die 89.0 RTL Gehaltserhöhung holen. Und du könntest uns jetzt alle im Auto eigentlich den Rücken wieder einrenken, oder? Du bist ja Physiotherapeutin, kriegst gerade 2,2 und hast du irgendwie so eine Übung für uns, für morgens, damit der Rücken sich wieder einknackt?
3: Auf jeden Fall erstmal in Gang kommen, ein bisschen strecken, die Schultern locker machen, die Arme
0: strecken.
3: Weit nach oben strecken, genau.
1: Mhm,
3: um erstmal warm zu werden, in Gang zu kommen.
0: Ja.
1: Okay, und fühlt sich besser?
0: Ja, naja, es tut es in den Schultern ein bisschen weh.
1: Ich finde den Job so krass. Ich habe eine Freundin, die ist auch Physiotherapeutin. Und die hatte erzählt, als es so 40 Grad waren und es war so super warm, ne? Sie brauchte eigentlich gar kein Öl, weil der Schweiß von den Patienten hat eigentlich gereicht.
0: Oh.
3: Ja, komplett. Und das Schöne ist, auch wenn sie dann noch mit dem Fahrrad oder so kommen, ne? Also.
1: Komplett nass, sehr gut.
3: Ja,
0: ziehst du dann Handschuhe an oder musst du die mit den bloßen Händen anfassen?
3: Also müssen nicht, aber tatsächlich, ich mag Handschuhe an sich nicht, weil ich dann das Gefühl nicht richtig habe.
0: Ja.
1: Ach Jean, du hältst so einiges durch bei dir im Job, deswegen verdienst du auch deine 89.0 RTL Gehaltserhöhung. Es geht für dich rauf um 2.500 Euro.
3: Wow, nice.
1: Sehr gut.
3: Dankeschön, das ist große Klasse, wirklich.
0: Das ist ganz große
1: sehr, sehr gerne. Große Klasse ist das, was du machst.
3: Dankeschön.
0: Ach herrlich, es ist so einfach, an mehr Gehalt zu kommen. Und ihr macht es genauso wie Jean. Packt einfach euer Wunschgehalt in die App rein und holt euch die 89.0 RTL Gehaltserhöhung. Die nächste Runde gibt es heute Nachmittag in der Big Nick Show um 16.05 Uhr.

0: Montagmorgen, es ist 7.44 Uhr. Manchmal hat man ja so Tage, da braucht man irgendwie eine kleine Aufmunterung.
1: Ja.
0: Und die haben wir für euch.
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0: Let's go! Und die braucht vielleicht besonders sie hier auch. Gestern war ja in Berlin großer Berlin-Marathon. Einer der 6 auf der Welt, der irgendwie am besondersten ist, so, ne?
1: Ja, ja.
0: Und es war so, so knapp. Es gab fast einen neuen Frauenweltrekord. Und mir tat es so leid. Ich komme ja aus Berlin, ich war gestern in der Heimat, ich habe es so ein bisschen mitverfolgt. Und die Läuferin war wirklich auf Weltrekordkurs. Es war so gut, 12 Sekunden drunter als der alte Weltrekord.
1: Oh.
0: Und dann hat sie sich irgendwie auf den letzten Kilometern irgendwie verletzt, Muskelzerrung, irgendwas, man weiß es nicht ganz. Und sie ist da so lang gehumpelt und mir tat es so, so leid. Und dann hat sie es nicht geschafft.
1: Naja, aber sie hat
0: ich
1: trotzdem
0: weiß,
1: geschafft,
0: trotzdem
1: das
0: krass.
1: Erste und verdammt
0: sie hat auch
1: gut
0: ihre
1: einfach.
0: Bestzeit nochmal getoppt, aber es tat mir so leid und ich dachte so, ach Mann, was kann die denn jetzt aufmuntern?
1: Naja.
0: Und falls es euch auch so geht und irgendwas ist, deswegen sind wir hier und muntern euch auf mit dem 89.0 RTL Freaky Friday. Wenn dann sowas läuft, da kann man gar nicht mehr traurig sein.

0: Da kann man nicht traurig sein. Wir muntern euch auf. Diese Woche Freitag ist wieder Freaky Friday.
1: Definitiv. Also seid unbedingt dabei. Und wenn ihr einen Song habt, den ihr unbedingt auf der Playlist hören wollt, schickt den her per WhatsApp. Und dann ist hier am Freitag Ausnahmezustand auf 89.0 RTL.

0: Es ist 7.51 Uhr, Montagmorgen. Hier ist eure 89.0 RTL Morning Show. Hi.
1: Hi.
0: Und natürlich haben wir nur das Beste vom Besten für euch, damit ihr richtig top reinstartet in Montagmorgen. Tame Impala und Jenny gleich mit Dracula. Und ich finde, es ist ein bisschen mysteriös. Und Montag ist ja auch immer so, man weiß nicht, was die Woche so erwartet auf Arbeit. Weißt du, so ein bisschen
1: So ein bisschen.
0: Und der Song passt dazu perfekt.
1: Definitiv. Also gleich gibt's so ein bisschen für euch. Tame Impala, Dracula. Außerdem haben wir Beautiful Life von Fastboy. Wir spielen Drive Safe, Miles Smith, Niall Horan. Das sind die besten Hits von heute hier auf 89.0 RTL für einen geilen Start in die neue Woche.
0: Und nur um es mal gesagt zu haben, ne? Das bisschen das schafft ihr auf jeden Fall locker die Woche. Guten Morgen.
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0: Das wird heute richtiges Sonnenbrillenwetter, wird top. Sommer kommt zurück, 26 Grad gibt's, Sonne kommt raus, vor allem ab Mittag dann. Ein paar Wolken sind auch da, das bleibt aber trocken.
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1: 5 vor 8 ist es.
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12: Guten Morgen. Die Findungsphase der deutschen Fußballnationalmannschaft läuft. Am Abend hat die Mannschaft unter Jürgen Klopp 0:1 gegen Griechenland verloren. Aufstellung und Wechsel gehen aber zu 100% auf meine Kappe, sagt Klopp nach dem Nations League Spiel. Nächster Gegner ist dann am Donnerstag Serbien. Die AfD ist bei allen drei Stichwahlen in Niedersachsen gescheitert. Am Wochenende in Salzgitter, Munster und Bockenem holten CDU bzw. unabhängige Kandidaten mehr Stimmen. Hannover bleibt auch grün. Oberbürgermeister Bilet Onay hat sich mit über 61% gegen die SPD durchgesetzt. Eine Powerbank ist an Bord eines Lufthansa-Flugs von Frankfurt nach Lissabon am Wochenende in Brand geraten. Die Maschine musste deshalb in Frankreich außerplanmäßig landen. Die Crew hat das Gerät an Bord in einen Spezialbeutel gepackt. Und Taylor Swift hat bei den MTV Video Music Awards einen komplett neuen Preis abgeräumt. Eine besondere Ehrung für ihre Regiearbeit bei eigenen Musikvideos. Außerdem hat sie noch den Preis für das Musikvideo des Jahres für Fate of Ophelia geholt und die beste Regie für Opelite.
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1: Ein kaputter LKW steht auf der A2 Richtung Berlin in der Auffahrt Lauenau. Es gab einen Unfall auf der A2 Richtung Berlin zwischen Braunschweig Ost und dem Rastplatz Essehof. Und es hat nochmal gekracht auf der A2 Richtung Dortmund. Aktuell ist die Ausfahrt aller Ingersleben da gesperrt. Der aktuellste Blitzer, der steht in Kleinlaferde im Münchstädter Weg. 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
1: Hallo, guten Morgen, schön, dass ihr mit am Start seid.
14: Hallo.
1: Und herzlich willkommen in der neuen Woche. Es ist Montag. Und ja, am Montag, ne, ist man immer so ein bisschen offen, was passiert wohl alles. Aber ich sag euch, was passiert. Ihr holt euch mehr Kohle. Wie ihr da rankommt, verraten wir euch nach drei Songs. Das kommt erstmal gut rein mit Dracula, Tame Impala und Jenny.
0: Guten Morgen, hi.
1: Morgen.
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0: Montagmorgen ist es. Hier ist eure 89.0 RTL Morning Show.
1: Hello.
0: Hello, hello. Wir kommen raus aus dem Fußballwochenende. Am Abend ja zweites Spiel Kloppo. Heimspiel gegen Griechenland. 0:1 verloren. Ja, gut. Kann nur besser werden.
1: Ja,
0: ne?
1: War enttäuschend.
0: Aber das Highlight war eigentlich weder Kloppo noch unsere Jungs, sondern irgendein Typ im Publikum. Man weiß wirklich nicht, wer es war, der die ganze Zeit Karim Adeyemi angefeuert hat, unser Nationalspieler. Und der scheint riesen Fan gewesen zu sein. Hört ihr den Schrei? Hol ihn dir! Noch fünf!
1: Was?
0: Der lahmt schon! Keine
1: ist das
0: Ahnung.
1: Vielleicht, ist das vielleicht Kloppo gewesen? Einfach,
0: nee.
1: Da klingt er wie der Trainer einfach.
0: Es war nicht Kloppo. Man weiß nicht, wer es war. Scheint ein Riesenfan gewesen zu sein. Aber ganz ehrlich, für diese Motivation hätte der eine fette Gehaltserhöhung verdient.
1: Definitiv. Mhm. Wir können ihn ja vielleicht einstellen als so stellvertretenden Bundestrainer oder sowas.
0: Ja.
1: Und wenn es da gehaltstechnisch noch nicht so gut läuft, dann kommt er einfach hier zu 89.0 RTL. Da erhöhen wir nämlich einfach das Gehalt bei der 89.0 RTL Gehaltserhöhung. 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Und heute Nachmittag in der Big Nick Show um 16:05 Uhr.

0: Wusstet ihr, dass es eine optimale Länge gibt zum Zähneputzen?
1: Weiß doch jeder. Das sind 3 Minuten, haben wir im Kindergarten gelernt.
0: Ist anscheinend falsch. Eine Studie sagt jetzt 5,1 Minuten.
1: 5,1?
0: 5 Minuten. Wer putzt denn 5 Minuten Zähne?
1: Na, ich habe das manchmal. Ich habe so eine elektrische Zahnbürste, die irgendwann von alleine aufhört.
0: Fancy, fancy.
1: Und manchmal fühlt es sich so an, als müsste ich nochmal eine Runde. Und dann mache ich 2 Runden.
0: Was? Ja. Nee, manchmal ist es so husch, husch. Manchmal muss es schnell gehen. Das sind keine 5 Minuten.
1: Manchmal muss es schnell gehen. Ja. So wie bei Big Nick, meinst du?
0: Ja.
1: Da dauert es immer nur 10 Sekunden.
0: Ja.
1: Also sein Game, nicht das Zähneputzen. Das dauert hoffentlich ein bisschen länger.
0: Ja,
1: so, aber wir zocken jetzt. 10 Sekunden, 10 Wörter. Call geht nach Gronau.
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3: Ja, hallo?
4: Dennis, grüße. Der Big Nick ist hier von 89.0 RTL.
3: Ja, hi.
4: Ich will mit dir mein Wortspiel spielen. Mach so super spontan jetzt am Telefon.
3: Oh, das ist gerade sehr schlecht, weil ich bin gerade in der Ambulanz.
4: Oh Gott.
3: Bin hier gerade am Reparieren.
4: Ja, nee, dann will ich nicht weiter stören. Vielleicht telefonieren wir irgendwann mal nochmal.
3: Ja, obwohl, wir machen das jetzt eben. Los.
4: Okay, na, dann machen wir das einfach mal ganz schnell. Du, der Buchstabe ist F wie Fallschirmsprung Anmeldebogen. 10 Wörter in 10 Sekunden, wenn die Zeit läuft.
3: Falsch. Fahne. Für. Von. Ach, nee, nicht von.
4: Zeit ist um. Ich glaube, das ist der Job.
3: Ach, nee, nicht von.
4: Zeit ist um. Ich glaube, das ist der Job.
3: Ein bisschen, ja.
4: Ja, ja.

0: So, was das Gute an so einem Montagmorgen? Ihr seht eure Lieblingskollegen wieder.
1: Yay!
0: Yay. Hier ist 89.0 RTL, wir sind bei euch. Macht euch einen schönen Start, guten Morgen.
1: Morgen!

0: 8:24 Uhr ist es und wir wünschen euch ganz sehr, dass jemand am Wochenende Geburtstag hat. Dann gibt es nämlich heute Kuchen in der Küche auf Arbeit.
1: Geilo.
0: Hier ist 89.0 RTL.
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13: Es gibt so Dinge, daran merke ich, okay, jetzt ist noch mal so ein bisschen Sommerfeeling, jetzt wird es noch mal warm. Ich benutze ein bestimmtes Deo. Ich habe so ein stärkeres Deo, wenn es warm wird.
0: Achso, ich dachte, das ist ein Sommerdeo.
13: Nee, das auch, aber das musst du heute Morgen ran. Deswegen, es wird schön, es wird sommerlich, 26 Grad kriegen wir, Sonne ist am Start, ein paar Wolken gibt's auch, bleibt aber trocken.
0: 8:55.
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14: Guten Morgen. Heute beginnt vor dem Frankfurter Landgericht der Prozess gegen den mutmaßlichen Betreiber der Darknet-Plattform Archetype Market. Der 31-Jährige soll den weltweit größten Handelsplatz für Drogen wie Kokain, Fentanyl und Heroin gegründet und dann auch betrieben haben. Zur Halbzeit des Oktoberfests hat die Festleitung rund 3,8 Millionen Besucher gezählt, mehr als im Vorjahr. Wiesenchef Sharp spricht von einer entspannten Atmosphäre. Überschattet wird das Fest aber von zwei Unglücken. Im Ostallgäu ist am Wochenende ein Reisebus auf dem Weg zur Wiesn umgekippt. Zwei Menschen sind gestorben und es starb ein 52-jähriger Sicherheitsmitarbeiter. Nicht zu Hause, das Paket soll aber trotzdem ankommen. Immer mehr Deutsche lassen sich Pakete einfach vor der Haustür ablegen. Das teilt Marktführer DHL mit. Mehr als 10 Millionen dauerhafte Ablagevereinbarungen gibt es inzwischen. Und die erste Pleite für Jürgen Klopp. Am Abend hat die deutsche Fußballnationalmannschaft 0:1 gegen Griechenland verloren. Aber Kloppo sagt, das ist okay, wir probieren uns gerade aus.
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0: Es hat gekracht auf der A2 Richtung Dortmund. Da ist aktuell die Ausfahrt alle Ingersleben gesperrt. Und eine Schubkache liegt auf der A4 Richtung Frankfurt zwischen dem Hermsdorfer Kreuz und Stadtroda auf der rechten Spur. Der aktuellste Blitzer, der ist in Braunschweig, Tiede in der Frankfurter Straße mit 89.0 RTL. 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
13: Herrgott, ich hab doch gesagt, wenn du im Sandkasten buddelst, nimm auch deine Sachen wieder mit nach Hause.
0: Ich hab sie verloren, jetzt weiß ich immer, wo es ist.
13: Also habt eine gute Fahrt, kommt gut an, es ist 8:28 Uhr, hier ist eure Morning Show. Guten Morgen.
0: Morgen.
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13: Das dreh ich auf.

0: Der 89.0 RTL Flashback Song Tyler Cruz mit Higher hier sorgt dafür, dass der Montag richtig top wird.
1: Oh ja.
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0: Der wird top, selbst wenn es dann so Momente gibt, die jeder kennt, wo man sich so ein bisschen aufregt. Heute ist ja auch letzter Abstimmungstag fürs Jugendwort des Jahres. Mhm. Und da ist ja unter anderem Crashout mit dabei. So Crashout gehen, so sich richtig aufregen. Ne? Und wir fragen euch mal, was sind eure letzten Crashout-Momente? Und die sind wirklich top.
3: Ich finde, also mein Highlight ist Thomas, weil das kann wirklich jeder zu 100% nachvollziehen. Thomas hat geschrieben, er geht immer absolut Crash out, wenn er es morgen eilig hat und genau dann mit dem Ärmel am Türgriff hängen bleibt. Oh, ist das schlimm.
0: Ich werde dann nochmal richtig sauer auf den Türgriff.
3: Ja,
0: ist so. Warum, was habe ich dir getan?
3: Ist so.
0: Ich putze dich sogar regelmäßig.
3: Was?
0: Ja, na klar.
3: Ja, vielleicht ist es das. Vielleicht will er nicht gewaterboardet werden von dir. Und dann rächt er sich auch ab und zu mal. Aber es ist auch wirklich, ich finde, da kannst du auch gut drauf sein und dann bleibt der Ärmel hängen und dann bist du auf einmal schlecht drauf.
0: Ja, absolut. Also falls es euch gerade so geht und ihr habt so einen Crash-Out-Moment und seid irgendwie aggro, haben wir hier für euch in der 89.0 RTL Morning Show den Sound, der euch jetzt wirklich runterbringt und der euch so richtig ready macht, so ein Reset für Montagmorgen. Ja. Hier ist Harry Styles mit American Girls. Guten Morgen.
3: Morgen.

0: Neue Woche, neues Glück und vor allem neues Spiel hier auf 89.0 RTL.
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0: Ihr gegen unsere Musikbox-Maschine Alena. Alena kennt jeden Song aus unserer Playlist anhand nur einer Sekunde, behauptet sie zumindest.
2: Yes.
0: Justine ist jetzt aber hier aus Ahlfeld und du bist der Meinung, du hast den Song gefunden, den sie nicht erkennt.
3: Ja.
2: Oha, das klingt sehr sicher. Warum glaubst du, ich erkenne den nicht?
3: Weil so eine Sekunde halt nicht lang ist. Das ist schon schwierig.
2: Jetzt macht ihr mir doch Angst, sag mal. Hat sich voll die große Klappe gehabt und okay, na gut.
0: Justine, glaubst du, Alena schafft das?
3: Wir geben ihr ganz viel Hoffnung.
0: Wir geben ihr Hoffnung, die wird sie brauchen.
2: Oh,
0: Alena,
2: fuck, ja.
0: Dein Songschnipsel
2: klingt
0: so hier.
2: Darf ich sagen?
3: Okay, das war leicht.
0: Ich glaube, ihr wisst es schon. Hä? Was wisst ihr daran? Der sagt Fahle. Fahle.
2: Na, ich glaube, es ist Shakira mit Burner Boy Die Die.
3: Ganz genau.
0: Ja. Justine! Das haben wir gedacht, wir können sie schlagen.
2: Wirklich, aber es war der Sommersong 2026. Natürlich habe ich den im Kopf.
0: Ja, aber wir wollten es dir am Anfang ja auch nicht zu schwer machen, oder Justine?
3: Ja, natürlich haben wir es am Anfang gleich gemacht, damit sie nicht gleich demotiviert wird, damit sie auch gleich weitergehen kann.
0: So
2: das
0: nämlich.
2: Ist so lieb von euch. Das Fiese ist, das ist nicht die erste Sekunde, sondern mittendrin.
0: Mhm. Natürlich.
2: Weil man merkt sich ja die erste immer am meisten dann doch.
0: Ich sehe schon, wir müssen es auch ein bisschen schwerer machen. Also, wenn ihr einen Song habt, wo ihr denkt, Alena kann den niemals erraten, schickt den her per WhatsApp an die 0175 24 24 89 0 und dann könnt ihr hier unsere lebende Musikmaschine mal herausfordern.
2: Bin gespannt.

0: Good morning in the morning, hier ist die 89.0 RTL Morning Show. Und es gibt einen entspannten Start in den Montagmorgen. Teddy Swims, Mr. Know-It-All, gerade unterwegs auf Tour und auch hier auf der Playlist gleich für euch. Außerdem gibt es den 89.0 RTL Morning Mix. Falls der Kaffee heute Morgen noch nicht so richtig gewirkt hat und der Kater vom Wochenende noch tief sitzt, dann einfach mal richtig schön laut drehen. Die schallern euch auf jeden Fall wach hier. Mit dem Banger DJ Viertelstunde lang gibt es hier reines Disco-Set für euch. Alles noch vor 9, nur auf 89.0 RTL.
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3: Also das ist mal ein Tag, der kann sich sehen lassen. Blauer Himmel, ein paar Wolken, die sind aber alle harmlos, maximal 26 Grad. The summer is back.
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3: Es ist 5 vor 9.
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3: Und hier ist Doro.
6: Guten Morgen. Taylor Swift hat in der Nacht bei den MTV Video Music Awards den Preis für das Video des Jahres gewonnen. Mit The Fate of Ophelia hat sie sich gegen Madonna und Ariana Grande durchgesetzt. Und damit ist sie die Künstlerin, die meisten VMAs ever gewonnen hat. Madonna hat aber auch gut abgeräumt, insgesamt 7 Trophäen, und sie ist Künstlerin des Jahres geworden. Die Koalition startet mit Streit in die neue Woche. Grund ist die Pflegereform von Gesundheitsminister Lindemann. Die SPD fordert einen gerechten Beitrag der Privatversicherten und einen Pflegedeckel gegen steigende Eigenanteile im Pflegeheim. TikTok schränkt in Alabama in den USA die Nutzungszeit für Teenager ein. Für Nutzer unter 18 soll es nur noch ein Zeitlimit von 2 Stunden pro Tag geben. Zusätzlich will TikTok 300 Millionen Dollar Strafe zahlen. Das Unternehmen will damit einem Prozess zuvorkommen, bei dem es um das Suchtpotenzial der App geht. Und das Büro ist ja das zweite Zuhause. Denkt sich auch CDU-Politiker Philipp Amthor. Der hat sich kurzerhand einen Strandkorb für seinen Balkon am Kanzleramt bestellt. Nutzer werfen ihm Überheblichkeit vor. Einer spricht von spätrömischer Dekadenz, andere nehmen es mit Humor.
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3: Es gab einen Unfall auf der A2 Richtung Dortmund. Da ist aktuell die Ausfahrt Allerengersleben gesperrt. Eine Schubkarre liegt auf der A4 Richtung Frankfurt zwischen dem Hermsdorfer Kreuz und Stadtroda auf der rechten Spur. Und es gab einen Unfall auf der A38 Richtung Leipzig zwischen Eisleben und Querfurt. Und der aktuellste Blitzer, der steht in Wolfsburg Breiterfürth. 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
3: Einen wunderschönen guten Morgen. Herzlich willkommen in der neuen Woche. Und am Wochenende waren ja auch so auf vielen Dörfern und sowas so kleine Oktoberfeste. Da kann man sich mal natürlich bei 3, 4, 5 Maß auch nicht mehr so gut dran erinnern, vielleicht auch ein paar Kopfschmerzen noch haben in der neuen Woche. Aber keine Sorge, wir machen euch jetzt wach mit dem 89.0 RTL Morning Mix. Unsere DJs haben die besten Songs rausgesucht, geil vermixt. Und das gibt es jetzt für euch hier in der Viertelstunde Dauerbeschallung. Also laut drehen, let's go!
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0: So geht der Start in Montag und vor allem in die neue Woche ordentlich Power mit dem 89.0 RTL Morning Mix. Direkt bei uns aus dem In the Mix Stream und Sarah aus Celle, die feiert's.
1: Ich arbeite im ambulanten Pflegedienst und mit euch macht das Arbeiten gleich noch viel mehr Spaß.
0: So muss es sein, wa?
2: Exaktement. Und wenn ihr mehr davon haben wollt, wisst ihr Bescheid. Einfach rein in die 89.0 RTL App gehen. Da gibt's nämlich den In the Mix Stream für euch. Da kriegt ihr das immer dann, wenn ihr es braucht. Auch mal an einem Freitag oder mal an einem Wochenende oder mal, wenn der Dienstag kacke ist.
0: Oder mal immer.

0: Hallöchen. Die 89.0 RTL Morning Show ist an. Wir müssen jetzt mal ein ernstes Wörtchen sprechen mit Alex Warren. Wirklich.
1: Ja.
0: Der hat gerade seine Tour beendet und eigentlich ist es geil, er hat direkt eine neue Europatour angekündigt, so als Teil 2, ne? Weil es einfach gerade auch super läuft für ihn. Aber Entschuldigung, inwiefern ist es nur Europatour, wenn er in England, Irland und einmal in Paris ist?
1: Das sind 3 Staaten auf dem europäischen Kontinent.
0: Also kannst du nicht Europatour nennen.
1: Ja, aber wie soll es denn sonst nennen? Ich bin in 3 Ländern auf dem europäischen Kontinent.
0: Na, einfach Tour. Aber eine Europatour, also da fehlt noch ein bisschen.
1: Ich aber
0: erwarte
1: ist ja
0: auch Dates in Deutschland. So München, Köln, Hamburg, Berlin, irgendwas.
1: So,
0: vielleicht
1: ja, genau.
0: Freut sich Spanien auch mal.
1: Du kannst auch mal nach
0: Dessau kommen, Italien
1: Alex
0: auch mal.
1: Warren. Du kannst,
0: so.
1: Auch mal in die kleinen, du kannst auch mal ins Dorf kommen. Großdrückerswalde, mein Heimatdorf. Komm doch mal dahin. Wir haben die Dorfkirche, da passen 100 Leute rein. Kannst du mal da ein Konzert machen. Meine Güte.
0: Also du hörst es, da muss noch mehr kommen. Ich habe auch das Gefühl, da wird auch noch mehr kommen. Das kann nicht alles sein. Und wenn es dann soweit ist, ihr wisst Bescheid. Musiknews immer zuerst hier auf 89.0 RTL.

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11: Eine Ladung Zuckerrüben liegt auf der A2 Richtung Berlin zwischen Hannover-Bodfeld und Hannover-Lahe. Eine Schubkarre liegt auf der A4 Richtung Frankfurt zwischen dem Hermsdorfer Kreuz und Stadtroda auf der rechten Spur. Und es hat gekracht auf der A38 Richtung Leipzig zwischen Eisleben und Querfurt. Der aktuelle Blitzer, der steht in Garbsen, rote Reihe. 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Jetzt habt eine gute Fahrt und kommt gut an. Schön, dass ihr da seid.
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89.0 RTL ist bei euch mit einem wichtigen Verkehrsupdate. Personen sind auf der A2 unterwegs zwischen Wunstorf-Kohlenfeld und Wunstorf-Lute. Personen auf der A2 zwischen Wunstorf-Kohlenfeld und Wunstorf-Lute. 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

Guten Morgen, hier ist 89.0 RTL und wir haben immer noch ein wichtiges Verkehrsupdate. Personen auf der A2 zwischen Wunstorf-Kohlenfeld und Wunstorf-Lute. Auf der A2 sind Personen unterwegs zwischen Wunstorf-Kohlenfeld und Wunstorf-Lute. 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

0: So, wenn wir jetzt hier schon unbedingt in die neue Woche rein starten müssen auf Arbeit, ne? Mhm. Dann können wir auch hier auf 89.0 RTL mal ein bisschen neuen Sound spielen.
1: Yes, ne? Please.
0: Ein bisschen was Freshes, Kamerad für euch, ganz neu mit Love Sober.
1: Yes, und der ist der wahre Grund dafür, warum das Wetter gerade wieder so gut ist. Das ist nicht, weil, keine Ahnung, der Wettergott irgendwie, das wahrscheinlich auch, aber es liegt daran, dass Kamerad einen neuen Song draußen hat. Ganz klar, weil Kamerad ist für mich, der ist für mich gute Laune, der ist Sonne, der ist einfach alles gut.
0: Okay, ne? Und der Wettergott, der sagt, nur wenn Kamerad einen neuen Song ausbringt, mache ich auch
1: dann
0: gutes Wetter.
1: Dann kommt die Sonne, absolut. Genau, okay. Und vor allem, das kann man auch an einem Montagmorgen gut gebrauchen. Also dreht jetzt laut und lasst euch von Kamerads guter Laune anstecken. Hier ist Love Sober, die besten Hits von heute. Guten Morgen.
0: Moin.

0: Hallöchen, rein geht's am Montagmorgen mit der 89.0 RTL Morning Show.
1: Hallo.
0: Grad Sommer Homewrecker und genauso gar geht's weiter. Hier ist One Republic. Und ich finde, ich habe jetzt rausgefunden, welches Essen One Republic ist. Lasagne.
2: Was?
0: Geht einfach immer. Nie enttäuschend und geht einfach immer.
2: Ja, dauert ewig, bis man sie macht.
0: Na, gute Dinge brauchen Zeit, so.
2: Ewig viel Abwasch.
0: Ja, man weint auch manchmal bei One Republic Songs. Das wird auch manchmal nass. Oh, keine Ahnung. Auf jeden Fall, wollte ich eigentlich nur sagen, geht immer. One Republic mit DJ Love gibt's gleich für euch.
2: Okay, außerdem haben wir Temper City Self-Aware für euch. Und Nico Santos, Right Don't You Stay, die besten Hits von heute. Nur hier auf 89.0 RTL. Guten Morgen.
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14: Ich bin so glücklich heute. Wirklich, ich bin so richtig wetterfühlig. Ist ganz anstrengend. 26 Grad heute, die Sonne kommt noch mal richtig raus. Ist richtig schön.
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14: Gleich um 10, hier kommt Doro.
0: Hi, Taylor Swift ist jetzt die meist ausgezeichnetste Künstlerin in der Geschichte der MTV Video Music Awards. Mit 3 weiteren Preisen hat sie jetzt Beyoncé überholt. Den größten Abräumer des Abends, den hat aber jemand anderes gelandet. Madonna hat nämlich 7 Awards geholt, unter anderem als Künstlerin des Jahres. Aufrüstung und KI boomen, vor allem in der deutschen Startup-Industrie. Bis Ende des Monats sind 10 neue Startups mit einer Firmenbewertung von mindestens 1 Milliarde Euro entstanden. Nicht zu Hause, aber das Paket soll trotzdem ankommen. Immer mehr Deutsche lassen sich Pakete einfach vor die Haustür legen. Das teilt Marktführer DHL mit. Mehr als 10 Millionen dauerhafte Ablagevereinbarungen gibt es inzwischen. 10% mehr als noch vor einem Jahr. Auch bei Hermes gibt es ein deutliches Plus. Und Ecuador hat sein 107-jähriges Stadtjubiläum gefeiert mit einem Meerschweinchenrennen. Solche Rennen gehören in der Andenregion zu den Volksbräuchen. Zu den Feierlichkeiten gehörten auch ein Gewichts- und ein Kostümwettbewerb für die Tiere. In der Region sind die Nagetiere fester Wirtschaftsfaktor.
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14: Auf der A4 liegen gerade Reifenteile rum Richtung Frankfurt zwischen Erfurt Ost und Erfurt West. Da ist die rechte Spur blockiert. Und es hat gekracht auf der A38 Richtung Leipzig zwischen Eisleben und Querfurt. Der aktuellste Blitzer, der steht in Hannover, Beudner Straße. 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
14: Seid ihr Team kurze Hose oder Team Übergangsjacke heute? Ich habe heute Morgen Nervenzusammenbruch bekommen. Ich stand Ewigkeiten vorm Schrank. Bis 28 Grad heute, aber morgens ist ja auch noch arschkalt. Es ist Ende September. Aber ist doch geil, Leute. Wenigstens noch mal ein bisschen Sommer hier. Macht euch keinen Stress. Den Montag rocken wir jetzt gemeinsam, okay?
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0: Leute, habt ihr schon gehört?
1: Freitag ist Freaky Friday.
2: Ja, ja.
1: Ist das richtig, was ich nicht mehr vorhört?
2: Ist richtig. Leute, euer Lieblingstag ist wieder zurück. Habt ihr Bock? Bisschen Freaky Friday, bisschen Heavy Metal, Mozart. Es kann alles passieren. Jeder Song, der geil ist, kommt in die Playlist. Habt ihr Bock oder habt ihr Bock? Könnt ihr euch schon mal hier fett in den Kalender notieren. Freitag wird eskaliert.

0: Ihr müsst jetzt wirklich ehrlich sein, Leute. Ihr dürft jetzt auch nicht lügen, ne? Würdet ihr mit 167 Millionen Euro noch arbeiten gehen?
1: Ich wäre sowas von raus. Aber same. Nicht, weil ich es nicht liebe. Ich liebe meinen Job. Aber ich würde doch erstmal reisen und so. In Amerika hat jetzt so ein Gangster im Lotto gewonnen. Der war vorher Einbrecher. Und er hat das Einbrechen so sehr vermisst, dass er auch als Multimillionär einfach noch weiter geklaut hat.
2: Ja, ich sag dazu, das könnte auch ich sein. Ich habe volles Verständnis.
1: Mann, Michael. Nein, aber was klaut man denn so? Also wenn der jetzt so 12.000 Euro klaut oder so, das ist ja für den einfach gar nichts. Das ist ja dann so Peanuts.
0: Nee, ich würde erstmal reisen. Oder erstmal Eis kaufen. Wie viel Eis kann man sich von 77 Millionen Euro einfach kaufen?

0: Ey, das ist schon echt peinlich. Ich weiß nicht warum, aber ich habe heute irgendwie zwei unterschiedlich farbige Socken an. Das war aus Versehen. Aber ey, wenn mich jemand anspricht, ich nenne es Swag.
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0: Ihr seid richtige Helden. Ey, wirklich, ihr könnt wirklich stolz auf euch sein. Guck mal, richtig geiles Wochenende gehabt. Es ist tolles Wetter und ihr sitzt jetzt trotzdem auf Arbeit. Es ist Montag früh, wir sind alle müde und kaputt und ihr seid trotzdem nett zu den Kunden, zu den Kollegen und so. Und klar, das ist irgendwo selbstverständlich, aber irgendwo auch nicht. Vielen Dank dafür. Dafür müsste es eigentlich mal ein bisschen Kohle geben.
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0: Ihr habt es verdient und deswegen lassen wir euch euer Gehalt selber aussuchen. Ja, wirklich, ihr müsst nicht mit dem Chef diskutieren oder so, ich hab's aber verdient. Nein, wir wissen, dass ihr es verdient habt. Sagt uns einfach, wie viel ihr haben wollt und dann zahlen wir das aus. Hier, Monika aus Seeland hat sich reingemeldet. Die ist Reinigungsfachkraft in einem Büro. Die verdient jetzt einfach mal 2.300 Euro.
2: Oh Gott, ja, danke. Wow, wirklich. Oh.
0: Nee, wirklich. So viel, wie ihr hier jeden Tag leistet und gebt, das ist doch geil. Sucht euch euer Gehalt aus, klickt euch mal rein in die 89.0 RTL App und die nächste Gehaltszahlung gibt's dann gleich in der Big Nick Show, kurz nach 16 Uhr. Bleibt einfach dran.

0: checke Taylor Swift. Ich hab keine Ahnung, die singt, die schreibt, jetzt führt die auch noch Regie. Wie? Ich schaff das nicht mal, meine Wäsche aufzuhängen. Heute Nacht bei den VMAs hat sie einen Preis bekommen für das Video für The Fate of Ophelia. Dann nochmal einen extra Preis als Regisseurin.
1: Ich weiß nicht, ich liebe einfach ihre Stimme und man bekommt jedes Mal wieder aufs neue Gänsehaut.
0: Ja, Taylor Swift ist schon genial. The Fate of Ophelia gibt's gleich für euch in der Playlist. Bleibt einfach dran. Und ihr seid heute Regisseur für euren Tag. Szene 1 Kaffee, Szene 2 Feierabend. Den Rest dazwischen steilen wir alles weg. Hier ist Luis. Ja, 89.0 RTL. Ey, wirklich, beste Community. Cool, dass ihr da seid. Stay.

0: Ey, gib zu. Irgendwie, das hat so ein bisschen Tate McRae Vibes, oder?
1: Ey, der ist schon geil. Ich liebe den genauso wie ihr. Weekend kann man sich geben. David Puentes ist auch mit dabei. Bruno Mars. Madonna. Wirklich. Nur das Beste, Leute. Ich hab's euch extra rausgesucht. Bleibt einfach dran. Ist super easy. Und dann kriegt ihr die besten von heute. Versprochen. 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
0: Ist das ein geiles Wetter oder ist das ein geiles Wetter? Ey, wirklich, ich bin ja so ein richtiger Sommermensch und es kommt alles nochmal wieder, Leute. 28 Grad, geil.
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0: Welchem 11?
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0: Hier ist Doro.
13: Hi, heute beginnt vor dem Frankfurter Landgericht der Prozess gegen den mutmaßlichen Betreiber der weltweit größten Darknet-Plattform Archetype Market. Der 31-Jährige soll den größten Handelsplatz für Drogen wie Kokain, Fentanyl und Heroin gegründet und betrieben haben. Die Plattform war Mitte letzten Jahres abgeschaltet worden. Zur Halbzeit des Oktoberfests hat die Festleitung rund 3,8 Millionen Besucher gezählt, mehr als im Vorjahr. Wiesenchef Scharpf spricht von einer entspannten Atmosphäre. Überschattet wird das Fest allerdings von zwei Unglücksfällen. Im Ostallgäu ist ein Reisebus auf dem Weg zur Wiesen umgekippt, zwei Menschen sind gestorben und es starb ein 52-jähriger Sicherheitsmitarbeiter. Nicht zu Hause, aber das Paket soll trotzdem ankommen. Immer mehr Deutsche lassen sich Pakete einfach vor die Haustür legen. Das teilt Marktführer DHL mit. Mehr als 10 Millionen dauerhafte Ablagevereinbarungen gibt es inzwischen. 10% mehr als vor einem Jahr. Und das Büro ist ja das zweite Zuhause. Denkt sich auch CDU-Politiker Philipp Amthor. Er hat sich kurzerhand einen Strandkorb für seinen Balkon am Kanzleramt bestellt. Nutzer werfen ihm jetzt Überheblichkeit vor, andere nehmen es mit Humor.
0: Naja, für manche ist halt auch Arbeit wie im Urlaub, wa?
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0: Auf der A7 steht ein kaputtes Auto rum Richtung Kassel zwischen Hildesheim, Rispenstedt und Hildesheim. Da ist die rechte Spur gerade gesperrt in der Baustelle. Und es hat gekracht auf der A14 in Richtung Leipzig zwischen Schreuditzer Kreuz und Schreuditz. Da ist die rechte Spur gesperrt. Der aktuellste Blitzer, der steht in Hannover, Fahrenwalder Straße. 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
0: Pflanzentipps. Ey, ich brauche mal eure Hilfe, wirklich. Ich habe am Wochenende so eine Pflanze gekauft und die war gesund. Jetzt ist die aber gelb. Ich habe die gegossen, die steht in der Sonne. Was muss ich denn noch alles machen? Muss ich der vorlesen oder was? Wie macht ihr das? Könnt ihr mal bitte schreiben? Ich will nicht schon wieder meine Mama fragen. Ey, wirklich, ihr seid Genies. Das macht so einen Spaß hier mit euch. Beste Community der Welt.
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0: Seid ihr auch so wetterfühlig? Das ist ja ganz krank, Leute. Ich habe richtig gute Laune. Ey, gutes Wetter, gute Aussichten. Am Freitag ist erstmal Freaky Friday auf 89.0 RTL.
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0: So, bisschen Eskalation hier auf 89.0 RTL. Bisschen Heavy Metal, Mozart, Ballermann, das kann alles passieren. Wir drehen ein bisschen durch, so für die gute Laune, wisst ihr? Euer Lieblingstag ist zurück. Tragt euch das

0: Leute, ich habe meinen Traumjob gefunden. Also es ist ein bisschen illegal, aber ist doch egal. In Australien steht heute eine Frau vor Gericht, die nimmt Fahrverbot und Punkte von anderen auf sich. Für Geld. Das wird sich doch richtig lohnen.
1: Und gerade wir LKW-Fahrer, wenn wir Fehler machen, wir wären halt doppelt bis dreifach an zur Kasse gebeten.
0: So. Obwohl, dann muss ich das ja bezahlen. Nee, das ist auch scheiße. Das will ich doch nicht. Neue Geschäftsidee, ich nehme einfach keine Punkte in Flensburg. Ich übernehme eure Montage. Ihr lehnt euch zurück, ich übernehme den Rest. Hier kommt David Puentes auf 89.0 RTL. Hier ist die Show mit Luis. Entspannt euch.

0: Ich weiß nicht, könnt ihr das nachvollziehen? Ich habe jetzt meine To-Do-Liste für heute schon zweimal neu geschrieben. Erledigt ist noch nichts, aber sie sieht jetzt richtig schön aus. ADHS, was soll man machen? Leute, ich freue mich, dass ihr hier seid. Wirklich, das macht richtig Spaß mit euch.
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0: Wie kann das passieren? Habt ihr eine Erklärung dafür? Wir haben jetzt quasi ein U-Boot in Halle. Angler haben im Saale-Elster-Kanal ein Auto gefunden. Das ist leer. Keiner weiß, wie das da irgendwie reinkommen kann. Ich sage, ich habe am Wochenende Alarm für Cobra 11 geguckt. So fängt doch jede gute Verfolgungsjagd an, Leute. Erstmal Auto in den Kanal versenkt.
1: Ja, ich sag dazu, das könnte auch ich sein. Ich habe volles Verständnis.
0: Micha, Mann. Ihr seid nicht normal, wirklich, im allerbesten Sinne. Also, wenn ihr euer Auto heute vermissen solltet, geht vielleicht nicht direkt zur Polizei. Fragt erstmal die Angler. Hier ist Luis, er hört 89.0 RTL.

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0: Hello, Jakob und Alena hier aus der 89.0 RTL Morning Show.
1: Hi.
0: Stellt euch vor, ihr müsst euren Geburtstag teilen mit jemand anderem und ihr müsst um das einzige Geburtstagsgeschenk gegeneinander antreten.
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0: Genau das gibt's morgen den ganzen Tag auf 89.0 RTL und Jakob, dich wird's auch treffen.
2: What?

0: Kriegt ihr auch die ganze Zeit diese Videos vom Berlin-Marathon angezeigt? So wie Leute so feiern und ins Ziel laufen? Ey, ich will jetzt auch einen Marathon laufen. Ah ne, obwohl, nee, eigentlich nicht. Eigentlich wirklich nicht. Ist der Song geil oder ist der Song geil? Move Into The Sun, euer Lieblingssong, gibt's gleich für euch in der Playlist. Taylor Swift ist auch mit dabei. Es wird gut, Leute. Adela, bleibt einfach dran. Das ist ja super easy. Ihr müsst einfach nur nichts verstellen an eurem Radio. Und dann zack, kriegt ihr die besten Hits von heute. Das verspreche ich euch.
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2: Dieses Wetter ist so geil, ne? Endlich nochmal ein bisschen Sommer. Die Sonne kommt nochmal raus, 28 Grad. Besser geht's nicht, Leute.
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4: Es ist kurz vor 12. Ich bin Oliver Urbanke. Immer mehr Strom in Deutschland kommt von der Sonne. In diesem Jahr ist bis jetzt schon mehr Solarstrom erzeugt worden als im gesamten vergangenen Jahr. Bis gestern waren es 90,2 Terawattstunden. Im gesamten Jahr 2025 waren es 90, teilt der Bundesverband Solarwirtschaft mit. Gründe für die guten Zahlen seien unter anderem ungewöhnlich viele Sonnenstunden und der weitere Ausbau der Photovoltaik, hieß es. Deutschlands Arbeitsmarkt ist auf Zuwanderung angewiesen. Mehr als ein Viertel aller Beschäftigten im Land hat ausländische Wurzeln. Das zeigen aktuelle Daten des Statistischen Bundesamts aus dem Mikrozensus für das vergangene Jahr. Bei Köchen, in der Lebensmittelherstellung, der Bodenverlegung, im Gerüstbau und in der Fleischverarbeitung hatte sogar die Mehrheit der Beschäftigten eine Einwanderungsgeschichte. Mitte vergangenen Jahres haben Behörden eine riesige Plattform für Drogenhandel im Darknet abgeschaltet. Der mutmaßliche Gründer und Betreiber der Plattform muss sich ab heute vor dem Frankfurter Landgericht verantworten. Diana Kramer berichtet.
5: Bei der abgeschalteten Plattform soll es sich laut Anklage um den weltweit größten Handelsmarktplatz für Drogen und Arzneimittel gehandelt haben. Es soll mehr als 600.000 Kundenkonten auf der ganzen Welt und 2,3 Millionen Bestellungen gegeben haben. Der Angeklagte selbst soll so etwa 20 Millionen Euro eingenommen haben.
4: Die Lust auf Fußball nach Art von Bundestrainer Jürgen Klopp ist groß. Das gestrige Nations League-Spiel gegen Griechenland in Augsburg verfolgten mehr als 10,6 Millionen Menschen in der ARD. Allerdings ging die Partie mit 0:1 verloren. Am Donnerstag steht das nächste Spiel an. In München geht's dann gegen die Auswahl aus Serbien.
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2: Auf der A7 steht gerade ein kaputtes Auto rum Richtung Kassel zwischen Hildesheim, Rispenstedt und Hildesheim. Da ist die rechte Spur gerade blockiert in der Baustelle. Und der aktuellste Blitzer, der steht in Hannover, Westschnellweg, direkt in der Abfahrt Linden, Mitte in Richtung A2. 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
2: Mittagspause. Gleich Lea aus Braunschweig hat den Kollegen den Joghurt aus dem Bürokühlschrank gegessen. Aus Versehen, sagt sie. Aber ey, ihr seid wirklich die beste Community. Ich liebe euch so sehr. Was hier teilweise in der Show passiert, das ist wirklich geisteskrank. Kannst du dir nicht ausdenken. Cool, dass wir den Montag zusammen verbringen. Hier kommt Moving to the Sun für euch.
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0: Steht das jetzt schon bei euch im Kalender drin oder noch nicht? Ey, Leute, ihr müsst es eintragen. Freaky Friday am Freitag. Pure Eskalation.
1: Ich finde einfach diese Abwechslung, diese Gegebenheit, dass jeden Moment was anderes passieren könnte. Und das macht es so außergewöhnlich. Und das kriegt nur ihr hin.
0: Ja, kann sein, dass ab und zu mal Micky ausläuft oder so im Radio. Wisst ihr, der wie Metal? Freitag wird komplett eskaliert. Euer Lieblingstag ist zurück. Freaky Friday. Tragt euch das an.

0: Jetzt mal ehrlich, Leute. Ihr dürft auch nicht lügen, ne? Wenn ihr jetzt 177 Millionen Euro hättet, würdet ihr noch arbeiten gehen? Ey, niemals! Ich wäre sofort raus. Ey, nicht, weil ich das nicht liebe. Ich liebe das wirklich. Aber ich würde doch erstmal um die Welt reisen und so. In Amerika hat jetzt ein Gangster im Lotto gewonnen. Der war vorher Einbrecher. Und der hat das Einbrechen so sehr vermisst, dass er als Multimillionär einfach weitergeklaut hat.
1: Ja, ich sag dazu, das könnte auch ich sein. Ich habe volles Verständnis.
0: Mann. Nein, aber überleg doch mal, was kannst du denn mit 77 Millionen Euro machen? Das, wie viel Eis kann man davon kaufen? Das ist geisteskrank. Hier ist Luis, er hört 89.0 RTL.

0: ist schon ein bisschen peinlich, weil ich habe heute irgendwie, ich weiß nicht, was passiert ist, aber ich habe zwei unterschiedliche Socken an. Ey, wenn mich darauf irgendjemand anspricht, ich sage einfach, ich habe krassen Swag.
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0: wo ist denn das ganze Geld hin? Kennt ihr Villa der Versuchung? Ich sag euch, beste Reality-Show der Welt. Das ist so geil, Leute. Da sind einfach Promis in so einer Villa und jedes Luxusding, was die sich kaufen, also wenn die zum Beispiel in den Pool gehen und so, kostet Geld. Die haben jetzt schon 236.000 Euro vom Preisgeld verzockt. Heute Abend ist Finale.
1: Boah, mega geil. Das ist echt der Hammer. Ich kenne quasi alle Folgen. Ist für mich auf jeden Fall ein mega Highlight.
0: Dann könnt ihr euch schön Pizza bestellen. Das ist euer Luxus, Leute. Ihr habt's verdient. Heute Abend auf Join. Gönnt euch. Hier ist Luis. 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

0: Ey, ein bisschen Urlaub wäre eigentlich auch ganz geil, oder? Ein bisschen Karibik oder Malle oder so. Ey, ich sag euch, ihr seid hier jeden Tag am Arbeiten. Ihr seid immer nett zu den Kollegen. Ihr seid für die Kunden da. Ihr kannst immer hier, kannst immer da. Und ihr macht und macht und macht. Kriegt ja nicht mal ein Danke. Also das geht so nicht weiter. Ich übernehme das jetzt. Ihr kriegt jetzt mal ein bisschen Kohle hier.
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0: Feel free. Sucht euch aus. Wie viel wollt ihr haben? Wollt ihr 200 Euro mehr verdienen? 300? 700 Euro? Hier, Manika aus Seeland hat sich reingemeldet. Die ist Reinigungsfachkraft in dem Büro. Die verdient jetzt einfach mal 2.300 Euro netto.
2: Oh Gott, ja. Danke. Wow. Wirklich. Oh.
0: Ey, braucht euch nicht bedanken, Leute. Wenn jemand das verdient, dann doch wohl ihr. Ihr macht hier so einen knallharten Job, das ist geisteskrank. Checkt euch einfach ein in die 89.0 RTL App, sagt, wie viel ihr haben wollt und dann gibt's eine fette Gehaltszahlung, Leute. Big Nick Show, 16.05 Uhr.

0: Bisschen Jamaika-Vibes, Leute. Bisschen Jamaika, Jamaika. Ey, der Song ist einfach geisteskrank witzig. Ich liebe den. Jamaika Bam Bam gibt's gleich für euch. Ujelli ist mit dabei. Asha, Tiffany Harris. Ich sage euch, ich habe nur die Superstars rausgekramt hier. Das Beste vom Besten. Bleibt einfach dran. Ist super easy. Ihr müsst einfach nichts verstellen an eurem Radio. Und dann die Besten von heute. Das verspreche ich euch.
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0: Oh, ist das ein geiles Wetter. Ich möchte, dass das bitte niemals wieder aufhört. Ich liebe das so. Sonne scheint, 28 Grad, Leben ist perfekt.
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3: Es ist kurz vor 1. Ich bin Oliver Urbanke. Im Juli war er nach Kritik als Unionsfraktionschef zurückgetreten. Jetzt wirft Jens Spahn offenbar auch bei seinem neuen Job hin. Wie unter anderem der Spiegel berichtet, will Spahn auf seinen Sitz im Haushaltsausschuss des Bundestags verzichten. Der Ausschuss hat sehr viel Einfluss, weil er darüber entscheidet, wie viel Geld der Bund ausgeben darf und wofür. Spahn hatte zuletzt in Sitzungen gefehlt, was wohl unter Unionsabgeordneten für Kritik und Unverständnis gesorgt hat. Auch Bundespräsident Steinmeier hat nichts gegen den weiteren Tankrabatt einzuwenden. Er hat das entsprechende Gesetz unterschrieben, das zuvor von Bundestag und Bundesrat abgesegnet worden war. Start der Steuersenkung auf Benzin und Diesel ist der 1. Oktober. Die Regierung verspricht sich einen gesenkten Preis von 17 Cent pro Liter, wenn die Mineralölunternehmen mitspielen. Firmen in Deutschland bauen offenbar etwas weniger Stellen ab. Das IFO-Institut meldet einen leichten Anstieg seines Beschäftigungsbarometers. Von einer echten Erholung könne trotzdem noch keine Rede sein, so das Institut. In der Industrie und im Handel werden demnach weiter Jobs gestrichen. Neue Stellen entstehen nur in wenigen Branchen, etwa in der Nahrungsmittelindustrie.
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0: der A2 liegen ein paar Metallteile rum Richtung Berlin zwischen Braunschweig-Wattenbütte und Braunschweig-Hafen. Da ist die rechte Spur gerade blockiert. Und Reifenteile liegen auf der A2 Richtung Berlin zwischen Magdeburg-Zentrum und Magdeburg-Rottensee. Da müsst ihr auch aufpassen, da sind alle Spuren gerade blockiert. Der aktuellste Blitzer, der steht in Hannover. Westschnellweg direkt in der Abfahrt Lindenmitte in Richtung A2. 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
0: Mittagspause. Ey, wenn ihr noch so ein bisschen im Montagsloch drin seid, ich habe eine Lösung. Steht einfach mal auf, lauft euch einmal aus im Büro, Wasser holen. Das zählt ja auch als Sport. Könnt ihr direkt mal in die Fitness-App eintragen. Ich freue mich, dass ihr da seid. Wirklich. Dass wir den Montag hier zusammen verbringen, ist echt geil. Beste Community, Leute.
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0: Asche, Asche, Asche. Hat euch jetzt eigentlich mittlerweile schon mal irgendjemand gesagt, dass am Freitag Freaky Friday ist? Leute, wir eskalieren. Der geilste Tag des Jahres ist da.
1: Also euer Freaky Friday ist mit Abstand das Beste, was in der letzten Zeit im Radio zu hören ist. So. Man hört so viele verschiedene Sachen und man blüht da so richtig wieder auf.
0: Ja, wir müssen uns auch mal ein bisschen was gönnen hier. Ein bisschen Heavy Metal, aber kommt irgendwie Mozart um die Ecke. Das wird geil, Leute. Beste Playlist, die ihr jemals gehört habt. Freitag.

0: geniale Geschäftsidee, Leute. Ich werde super reich. Also ein bisschen illegal, aber ist egal. In Australien steht heute eine Frau vor Gericht, die nimmt einfach Fahrverbot auf sich. Und so Punkte und so, die sagt einfach, ich fahre das und dafür bekommt die Geld. Das würde sich voll lohnen, Leute.
1: Und gerade wir LKW-Fahrer, wenn wir Fehler machen, wir wären halt doppelt bis dreifach an zur Kasse gebeten.
0: So. Obwohl, nee, dann muss ich das ja bezahlen. Nee, das will ich nicht. Nee, warte. Nee, andere Geschäftsidee. Ich übernehme einfach keine Punkte, ich übernehme eure Montage. Lehnt euch einfach zurück. Ich übernehme den Rest, Leute. Hier ist die Show mit Luis auf 89.0 RTL. Hier kommt Robin Schulz für euch.

0: schmecken lassen. Eine Mittagspause habt ihr euch wirklich verdient. Hier ist euer Lieblingssender. Hier ist Luis auf 89.0 RTL.
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0: Ich check das nicht. Halle hat jetzt ein U-Boot, Leute. Also, quasi. Angler haben im Saale-Elzer-Kanal ein Auto gefunden. Das ist leer. Keiner weiß, wie das da reingekommen ist. Ich habe am Wochenende Alarm für Cobra 11 geguckt, Leute. So fängt jede gute Verfolgungsjagd an. Erstmal Auto in den Kanal versenkt.
1: Ja, ich sag dazu, das könnte auch ich sein. Ich habe volles Verständnis.
0: Micha, ey, ihr seid nicht normal. Also im allerbesten Sinne, ne? Also wenn ihr euer Auto irgendwie vermisst, vielleicht geht er nicht gleich zur Polizei. Fragt erstmal die Angler. Hier ist Luis, er hat 89.0.

0: Hallo, Jakob und Alena hier aus der 89.0 RTL Morning Show.
1: Hi.
0: Stellt euch vor, ihr müsst euren Geburtstag teilen mit jemand anderem und ihr müsst um das einzige Geburtstagsgeschenk gegeneinander antreten.
2: Das ist ja völlig bekloppt.
0: Genau das gibt's morgen.

0: ja.
1: Behaltet hier mal den Kollegen links neben euch im Auge. Nicht, dass er euch gleich abknutscht. Jetzt wird's romantisch auf 89.0 RTL. Ich sag aber auch ein toller Song. Let me be in your arms. Spürt ihr schon Kribbeln im Bauch, Leute? Taylor Swift ist auch mit dabei. Sonny von Dara. Das wird toll, Leute. Gleich die Big Nick Show. Bleibt einfach dran und ich sag euch hier ein Ding nach dem nächsten. Baff, baff, baff, baff.
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1: 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Upsi.
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4: Es ist kurz vor zwei, ich bin Oliver Urbanke. Bundespräsident Steinmeier sieht das Bundesverfassungsgericht als entscheidend im Kampf gegen Extremisten an. Zum 75-jährigen Bestehen der Einrichtung sagte er, das Gericht verteidige das Grundgesetz und das gelte für alle in allen Bundesländern. Steinmeier fügte hinzu, geschützt würden die Rechte des Einzelnen und auch die Balance zwischen Staatsorganen. Im Juli war er nach Kritik wegen der Affäre um die Leihmutterschaft als Unionsfraktionschef zurückgetreten. Jetzt wirft Jens Spahn auch bei seinem neuen Job hin. Er will auf seinen Sitz im Haushaltsausschuss des Bundestags verzichten. Der Ausschuss hat sehr viel Einfluss, weil er darüber entscheidet, wie viel Geld der Bund ausgeben darf und wofür. Spahn sagte, ein normales Arbeiten sei derzeit nicht möglich. Die EU ist nicht ausreichend auf einen möglichen militärischen Konflikt mit Russland vorbereitet. Das geht aus einem Bericht der Außenbeauftragten Kallas hervor. Bei einem Treffen der Verteidigungsminister in Brüssel hat sie erklärt, es gebe weiterhin große Lücken bei den Verteidigungsfähigkeiten. Zwar sei bereits viel getan worden, diese Lücken müssten aber dringend geschlossen werden. Die Lust auf Fußball nach Art von Neubundestrainer Jürgen Klopp ist weiter groß. Das gestrige Nations League-Spiel gegen Griechenland in Augsburg haben mehr als 10,6 Millionen Menschen in der ARD verfolgt. Allerdings ging die Partie mit 0:1 verloren. Am Donnerstag steht dann das nächste Spiel an. In München geht's gegen die Auswahl von Serbien.
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1: Reifenteile auf der A2 Richtung Berlin zwischen Magdeburg Zentrum und Rothensee und der aktuellste Blitzer auf der B445 zwischen Kahlefeld und Seebexen. 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
1: Na? Hängt euer Kopf noch irgendwo im Wochenende? Jetzt kurz vor zwei, Swanee Fodera und Lil Bianca, die holen euch da definitiv raus, das wird funktionieren. Und diese Stunde klären wir mal, warum Sachsen-Anhalt plötzlich eine Königin stellt. Eine Königin und keine Krone aus Plastik. Eine richtig echte. Und ich verrate euch auch wofür. Toll, dass ihr hier seid in der Picknick-Show. Ab geht's in eine neue, wunderbare, schöne Woche.
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gerade eine WhatsApp von Leon aus Hildesheim bekommen. Bruder, Freitag Disney nach Metal. Ich bin sowas von dabei. Und genau das wird auch passieren. Wir machen wieder den Freaky Friday. Nach Rammstein kann da schon mal ein Disney-Song laufen. Danach vielleicht auch eine Helene Fischer und direkt die Backstreet Boys. Das passt zwar quasi null zusammen und genau deshalb wird es auch Spaß machen. Ihr wisst nie, was als nächstes kommt. Und werdet wahrscheinlich trotzdem jeden Song mitsingen. Also, sagt's weiter, ruft's dem Nachbarn vom Balkon rüber, sagt der Kassiererin beim Bezahlen Bescheid, Freitag wird's freaky. Schreibt sie die Familiengruppe direkt zwischen die Geburtstagsgrüße, erzählt's dem Paketboten, der hat eh keine Zeit zum Widersprechen. Also von daher, einschalten Freitag ab 5, Freaky Friday, auf 89.0 RT.

Ich habe ein Problem. Ich habe ein Problem. Es ist Ende September, ihr sitzt alle im T-Shirt von Göttingen über Magdeburg bis Dresden. Bis zu 27 Grad, Sonne satt, morgen genauso. Und ein Kumpel von mir hat trotzdem schlechte Laune. Die Gipfelkamera auf dem Brocken ist kaputt. Und der weiß nichts mit sich anzufangen. Der ist in diesem Rabbit Hole drin. Der guckt sich da den ganzen Tag die Bilder von diesen Kameras online an. Ich weiß, ja, komischer Freundeskreis, aber ist halt so. Ne, und ich komme aus einem Philipp-Amthor-Wochenende. Ich habe den ganzen Tag im Strandkorb gelegen. Also hey, ich finde, wir sollten uns einen schönen Montag machen, egal wie es bei euch ist. Genießt diesen Feierabend, der auf euch wartet, mit Martin Garrix und Ed Sheeran jetzt repeated auf 89.0 RTL.

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17: 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Reifenteile auf der A2 Richtung Berlin zwischen Magdeburg-Zentrum und Rothensee und der aktuellste Blitzer in Hannover auf dem Westschnellweg an der Abfahrt Lindenmitte Richtung A2 mit 89.0 RTL immer sofort informiert. Und kurz vor halb drei, ihr hört die Picknick-Show. Neue Woche, neuer Anlauf. Und den ersten Montagnachmittag bringen wir schön zusammen über die Bühne.
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0: Top-Song von Flo. Lee Kids gibt's gleich. Somba mit My Body Isn't Ready. Vorher wird ganz kurz, ganz schnell gezockt.
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2: Ja, hallo?
0: Dennis, grüße. Der Big Nick ist hier von 89.0 RTL.
2: Ja, hi.
0: Ich will mit dir mein Wortspiel spielen. Mach so super spontan jetzt am Telefon.
2: Oh, das ist gerade sehr schlecht, weil ich bin gerade in einer Ambulanz.
0: Oh Gott.
2: Bin hier gerade am Reparieren.
0: Ja, nee, dann will ich nicht weiter stören. Vielleicht telefonieren wir irgendwann mal nochmal.
2: Ja, wohl. Wir machen das jetzt eben. Los.
0: Okay, dann machen wir das einfach mal ganz schnell. Du, der Buchstabe ist F wie Fallschirmsprung Anmeldebogen. 10 Wörter in 10 Sekunden, wenn die Zeit läuft.
2: Falsch. Fahne. Für. Von. Ja, nee, nicht von.
0: Zeit ist um. Ich glaube, das ist der Jobstress.
2: Ein bisschen Sache. Ja.
0: Ja, ja. Dann.
2: Okay.
0: Aber danke, dass du es trotzdem probiert hast. Also, das fand ich cool. Okay. Dennis, dann einen schönen Arbeitstag dir noch.
2: Dankeschön.
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Sachsen-Anhalt stellt Königin von ganz Deutschland. Sie heißt Paula von der Saale Unstrut, ist neue deutsche Weinkönigin. Zum zweiten Mal geht der Titel nach Sachsen-Anhalt. 4 Konkurrentinnen im Finale, quasi super Ergebnis. Danach braucht sie wahrscheinlich erstmal eine Kur für die Leber, wie viele nach dem Oktoberfest. Hier ist 89.0 RTL Big Nick Show läuft.

0: Nächste Stunde Chris de Cirelli. The Bowser, Jennifer Lopez und David Guetta und Bruno Mars. Hier läuft einfach mehr Musik als anderswo. Und dazu gibt's noch Klopps erste Heimpleite, 0:1 gegen Griechenland. Und welcher Teil der Mannschaft trotzdem voll geliefert hat? Das alles hört ihr in der Big Nick Show. Bleibt einfach bei mir.
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2: Stellt euch heute auf Gebrüll nach Kugeleis ein. Die Schlange an der Eisleiste ist heute länger als am Postschalter. Gönnt euch was Kaltes bei 26 Grad.
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3: Es ist kurz vor drei. Ich bin Oliver Urbankär. Immer mehr Frauen ziehen sich aus Angst vor Gewalt aus dem Internet zurück. Das ergibt eine Umfrage im Auftrag des Deutschen Frauenrats, weil sie Angst haben, dass ihre Fotos und Videos zweckentfremdet oder missbräuchlich genutzt werden, ändern zwei Drittel aller Befragten ihr Verhalten im Internet. Beispielsweise teilen sie weniger Bilder. Eine Mehrheit der Befragten wünscht sich einen besseren Rechtsschutz. Auch Bundespräsident Steinmeier hat nichts gegen den weiteren Tankrabatt einzuwenden. Er hat das entsprechende Gesetz unterschrieben, das zuvor von Bundestag und Bundesrat abgesegnet worden war. Start der Steuersenkung auf Benzin und Diesel ist der 1. Oktober. Die Regierung verspricht sich einen gesenkten Preis von 17 Cent pro Liter, wenn die Mineralölunternehmen mitspielen. Das deutsche Pharmaunternehmen BioNTech ist besonders durch die Herstellung von Corona-Impfstoff bekannt geworden. Jetzt werden drei Produktionsstandorte des Unternehmens mit zusammen 1.800 Angestellten geschlossen. Das Mainzer Unternehmen fand nach eigenen Angaben keine Käufer für seine Werke im hessischen Marburg, im rheinland-pfälzischen Idar-Oberstein und in Tübingen im Baden-Württemberg.
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2: Stau auf der R2 Richtung Dortmund zwischen Uexleben und Bornstedt in der Baustelle dauert es 10 Minuten länger und ein kaputter LKW. Stückchen weiter R2 Richtung Dortmund zwischen Rennau und Königslutter, da ist die rechte Spur gerade gesperrt. Aktuellster Blitzer auf der A7 Richtung Hamburg zwischen der Raststätte Hildesheimer Börde und Hildesheim mit 89.0 RTL. 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
2: Kurz vor drei. Das ist mal ein schöner Montagnachmittag auf Höhepunkt, weil diese Stunde gibt es die Sängerin, die gerade nebenbei am Wochenende zwei Spotify-Rekorde abgeräumt hat. Und die Frau, die ihr den Thron im Dezember garantiert wieder klaut. Vorher erstmal The Bowser mit Magnetic. Hier ist die Big Nick Show und ich freue mich, dass ihr hier seid.

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0: In Hannover, Leipzig und Erfurt hat ja die Fußballlaune einen kleinen Knick heute. Jürgen Klopp hat sein erstes Heimspiel als Bundestrainer verloren. 0:1 gegen Griechenland. So, jetzt muss ich mal ganz kurz nachfragen bei Chantal aus Waltershausen. Jetzt bist du ja gerade aus deinem Griechenland-Urlaub zurück. Hast du da nicht ein bisschen Zwiespalt? Auf der einen Seite ist man ja auch für die deutsche Nationalmannschaft und auf der anderen Seite vielleicht auch für sein Lieblingsurlaubsland?
1: Ja, nee, also trotzdem für Deutschland natürlich.
0: Haben wir ja dann Ende der Woche nochmal eine Chance.
1: Am
0: Donnerstag vielleicht spielen wir gegen Serbien, da können wir ja nochmal ran.
1: Ja, vielleicht schaffen wir es dann.
0: Hast du für Kloppo einen Tipp?
1: Sieg wäre natürlich schön, ne?
0: Ja, ein Sieg ist natürlich immer schön.
1: Darf auch gerne mal so ein dreckiger Sieg sein, aber...
0: Ah ja. Also so ein kleines Dirty Game. Okay, das kann ich verstehen. Ja, doch. Also einfach mal in die Knie treten.
1: Na, so schlimm muss nicht sein. Aber kann ja auch gerne mal ein bisschen... interessanter werden.
0: Das klingt nach einer typischen Anweisung einer Frau. Es wird nicht ganz klar gesagt, was, aber der Plan steht. Also, da gibt es keine Widerrede. 89.0 RTL.

In einer Viertelstunde will ich von euch wissen, hier in der Big Nick Show auf 89.0 RTL, das Deutschland-Ticket. Das wird ja ab Januar teurer. Im Raum stehen gerade rund 66 Euro. Mitte der Woche wird es komplett festgezurrt, was es kosten soll. Ich sag euch, ab wann es sich für Pendler kaum noch rechnet. Und ihr sagt mir, ob ihr dann kündigen würdet. Jetzt erstmal Lady Gaga, The Dead Dance.

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12: Stau A2 Richtung Dortmund zwischen Irxleben und Bornstedt in der Baustelle. 10 Minuten braucht ihr, dann seid ihr da durch. Und ein kaputter LKW. Ein Stückchen weiter, auch alles auf der A2 Richtung Dortmund. Zwischen Rennau und Königslutter ist die rechte Spur im Moment gerade gesperrt. Der aktuellste Blitzer auf der B445 zwischen Kahlefeld und Seebexen mit 89.0 RTL. Immer sofort informiert, 3:30. Die Big Nick Show ist hier. Habt einen schönen Montagnachmittag.
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0: Hier ist 89.0 RTL. Taylor Swift hat ja am Wochenende überraschend erstmal 4 neue Songs veröffentlicht und damit gleich auch wieder neue Rekorde bei Spotify aufgestellt. Patient Zero zum Beispiel, meistgestreamter Song einer weiblichen Künstlerin an einem einzigen Tag im Jahr 2026. Der Song wurde weltweit fast so oft gestreamt, wie ein Prosit der Gemütlichkeit auf dem Oktoberfest gespielt wird, an einem halben Tag. Und ich hab's, als ich das Thema vorhin angesprochen habe, Kollegin Sophie, also falls du mal Taylor Swift Experten brauchst oder so, also ich bin da ja. Also ich kenne keinen heftigeren Swifty als dich eigentlich.
1: Ja, in dem Tonfall habe ich das nicht gesagt. Das war ein nettes Angebot und ich liebe
0: die letzten 3 Tage hast du quasi stündlich Insta-Story hochgeladen, wie du dir irgendwelche Videos anguckst, ja. Irgendwelche Songs anhörst.
1: Ja, es war auch ein großer Tag, der musste zelebriert werden.
0: Du bist ja quasi auch der einzige wirkliche Swifty auf diesem Planeten.
1: Ja, ich bin immer alleine hier im Sender.
0: Und schuld ist dein Papa.
1: Ja, mein Papa ist schuld. Wir haben damals in den USA gewohnt und da haben wir, als ihr erster Song in die Charts kam, haben wir den im Radio gehört. Wir wussten nicht, wer das ist. 2008 oder 2009 war das. Mhm. Und dann hat er für Klein Sophie gegoogelt, den Song, was das ist. Ja, es war Love Story von Taylor Swift. Das ist ja auf ihrem zweiten Album, glaube ich. Und seitdem bin ich Fan.
0: Ich kenne deinen Papa nicht, aber ich glaube, wenn du ihm heute sagst, Papa, Taylor Swift hat 4 neue Songs, dann wird er wahrscheinlich sagen, Sophie, ja, leider.
1: Nein, aber der hat die schon gehört, weil mein Papa ist mit mir, musste mit mir Fan sein seitdem. Ja. Der war auch mit mir auf dem 1989-Konzert.
0: Das ist ja super. Und für euch gibt es Taylor Swift doch auch in der nächsten halben Stunde hier in der Big Nick Show auf 89.0 RTL. Sophie, viel Spaß. Du wirst wahrscheinlich jetzt weiter Album hören oder sonst was.
1: Ich gehe dann jetzt auch wieder. Ja. Ich höre weiter.
0: Wieder auf Insta Taylor schreiben. Hey Taylor, schreib mir doch mal zurück.
1: Sie haben mir noch nie geantwortet.
0: Ich bin dein Top-Fan.

0: Hello, Jakob und Alena hier aus der 89.0 RTL Morning Show.
1: Hi.
0: Stellt euch vor, ihr müsst euren Geburtstag teilen mit jemand anderem und ihr müsst um das einzige Geburtstagsgeschenk gegeneinander antreten.
1: Das ist ja völlig bekloppt.
0: Genau das gibt's morgen den ganzen Tag auf 89.0 RTL und Jakob, dich wird's auch treffen.
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0: Gruß an Jonas aus Magdeburg. Der steht schon auf dem Parkplatz. Alle anderen halten noch 2,5 Stunden durch bis Feierabend. Das schafft ihr. Also ihr könnt mir auch gerne ein Update geben. 0175 24 24 89.0 ist die WhatsApp-Nummer. So, dann gibt's gleich Harry Styles, Avicii, Robin Schulz. Nirgends läuft mehr Musik am Stück als auf 89.0 RTL. Das ist einfach ein Fakt. Und München will jetzt Olympia. Und ich sag euch, welches Jahr ihr euch lieber nicht vormerken sollte. Lieber nicht vormerken.
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0: Also 25 Grad im Schatten, das ist dann wieder der Moment, wo man den Pulli ausziehen will und irgendwie das T-Shirt festhält. Dass da bloß nicht irgendwie, hoffentlich rutscht das nicht zu hoch, nicht, dass die Wampe rauspurzelt, ne? Haltet durch!
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9: Es ist kurz vor 4. Ich bin Oliver Urbanke. Sexualisierte Deepfakes, Drohungen, unerwünschte Nachrichten. Das alles sorgt dafür, dass Frauen in Deutschland sich aus dem Internet zurückziehen. Wie eine Umfrage im Auftrag des Deutschen Frauenrats zeigt, schränken 2/3 der Befragten ihr Verhalten ein. Sprich, sie teilen weniger Bilder und waren auch auf den Plattformen weniger aktiv. Fast alle Befragten fordern jetzt schnellere Löschmöglichkeiten, etwa bei KI-veränderten Bildern. Ob in der Gastronomie, dem Baugewerbe oder in der Pflege. Menschen mit Einwanderungsgeschichte sind in vielen Branchen der deutschen Wirtschaft unverzichtbar, wie Zahlen des Statistischen Bundesamts zeigen. Insgesamt hat mehr als ein Viertel der Beschäftigten einen Migrationshintergrund. In vielen Bereichen liegt ihr Anteil sogar noch deutlich höher. So liegt er bei Köchinnen und Köchen bei 56%, im Gerüstbau bei 51% und in der Kranken- und Altenpflege bei 33%. Jens Spahn zieht sich aus dem Haushaltsausschuss des Bundestages zurück und erntet dafür Zustimmung. Grünen-Haushaltspolitiker Pierre Schotter spricht von funktionierender politischer Hygiene. Die SPD mahnt die Union zu mehr Fingerspitzengefühl bei Personalentscheidungen. Parlamentsgeschäftsführer Wiese sagte, Bürgerinnen und Bürger haben ein gutes Gespür dafür, was in die Zeit passt und was gar nicht geht.
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0: Reifenteile auf der A14 Richtung Magdeburg zwischen Halle Ost und Halle Peißen und der aktuellste Blitzer auf der B445 zwischen Kahlefeld und Seebexen mit 89.0 RTL. 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
0: Kurz vor 16 Uhr, Sonne von Hannover bis Halle und gleich wird es für jemanden von euch auch auf dem Konto ein bisschen wärmer. Mehr Gehalt ab sofort diese Stunde. Erstmal gibt es eine Tunika. What if? Und dann sagt ihr uns noch ganz schnell, was ihr verdienen wollt in der 89.0 RTL-App.
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0: Das ist der schönste Moment in der Big Nick Show jetzt. Der schönste, der allertollste. Weil jetzt geht's um jemanden, der die jeden Tag mehr leistet, als auf dem Gehaltszettel steht.
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0: 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Jetzt. Das ist so geil, weil ihr uns nur sagen müsst, was ihr verdienen wollt. Und dann zahlen wir. Und ja, wenn es dann bei so einer Person tagsüber Uni ist, danach im Job ranklotzen. Ab heute soll es sich endlich lohnen.
3: Studentenleben, WG-Partys, endlose Nächte. Nicht für Janine Kfesser aus Kahlefeld. Eigentlich ist sie Jurastudentin, aber keine gewöhnliche. Sie hat ein Supertalent.
4: Wir schließen jetzt die Augen, atmen ein und wieder aus.
3: Janine Kfesser, die Ruhe in Person. Neben Jurastudium ist sie auch noch 40 Stunden auf Arbeit.
5: Hier, du, das Protokoll muss heute noch fertig werden. Und ich brauche noch diese eine Excel-Tabelle hier mit den Kundendaten.
4: Ist doch schon erledigt.
3: Nur auf ihrem Konto wurde es in letzter Zeit ein bisschen ruhig. Und das ändern wir jetzt. Für Janine Kfesser aus Kahlefeld.
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0: Janine, du hast es gehört? Das bist du. Also meldest du dich bei mir im Studio. Kostenlos. 0800, dreimal die 3. 89.0. Sagt uns, was ihr verdienen wollt in unserer App drin. Holt euch unsere Gehaltserhöhung.

0: Euer Feierabend mit der Big Nick Show auf 89.0 RTL und prima, dass Chantal aus Waltershausen aus der Community auch wieder mit dabei ist.
1: Ich war erst mit Freunden auf Korfu und dann nochmal eine Woche Mallorca.
0: Das ist aber geil, Mensch. Da warst du auf Malle, dann Griechenland, dann kommst du zurück nach Deutschland, 27 Grad.
1: Gott sei Dank, schönes Wetter. Das stimmt, das ist ein guter Übergang.
0: Ja, finde ich aber auch. Sonst meckert man ja immer, weißt du? Oh, hier ist mir viel zu kalt, viel zu nass.
1: Ja, das stimmt.
0: Das ist quasi Begrüßungskomitee. Wetter für dich, Chantal, verstehst du?
1: Ja, genau.
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0: Kurz vor halb vier ist Snackzeit. Gebt es zu, gleich geht's weiter mit der Picknick-Show.
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2: Verkehrsupdate. Reifenteile A14 Richtung Magdeburg zwischen Halle Ost und Halle Peißen. Und der aktuellste Blitzer auf der A7 Richtung Hamburg zwischen der Raststätte Hildesheimer Börde und Hildesheim. Mit 89.0 RTL immer sofort informiert um 4:45. Ich wünsche euch eine schöne Heimfahrt. Hier bin ich, der Big Nick. Euer Lieblingsbeifahrer ist aktiv.
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0: Hier ist die Big Nick Show auf 89.0 RTL. Ich unterhalte mich gerade mit Kenneth aus Magdeburg darüber, dass viele heute sagen, oh, schmerzhafte Niederlage Deutschland, Griechenland 0-1. Das war quasi Uso, Aufo, Schnauzo.
1: Der Klopp macht das.
0: Meinst du?
1: Das wird schon. Der war bei Borussia Dortmund. Ich bin Dortmund-Fan. Ach so. Auch. Der hat es damals auch gut gemacht. In Liverpool hat er es auch geschafft.
0: Ich glaube, der Druck, der ganz am Anfang entstanden ist, die Erwartungshaltung unglaublich hoch war. Und wir Deutschen dann immer dann denken, ja, jetzt haben wir Jürgen Klopp, jetzt gewinnen wir wahrscheinlich wieder 15-0. Ich glaube, der muss sich da mit den Jungs auch erstmal finden. Das ist doch auch richtig und wichtig, oder nicht?
1: Genau, weil es muss passen. Das Team muss passen mit dem Trainer zusammen. Die müssen zusammen agieren. Und das finde ich bei Klopp, das sind halt schön. Der sucht sich schon die raus, die in die Mannschaft auch mit reinpassen.
0: Und hast du einen Tipp für Donnerstag?
1: 1-2 für Deutschland.
0: Na, gar nicht jetzt zahlenmäßig, sondern ein Tipp für Jürgen Klopp.
1: Erstmal gucken, dass er wirklich seine Mannschaft findet, weiter positiv rangehen und einfach weiter.
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0: Für einen Feierabend nur Top-Sound. Gleich Gentleman und Michael Patrick Kelly. Nina Chuba wird's geben nächste halbe Stunde mit Felix Yin und Coldplay und BTS. Ein Hit nach dem anderen. Da kommt keiner hinterher. 89 Leute mit der meisten Musik. Und dann kurz nach 5 noch in Halle haben über 1000 Paare gleichzeitig am Wochenende Walzer getanzt. Ich sag euch, was noch verrückter ist als Walzer tanzen in Halle Saale. Hier der Big Nick Show, einfach dranbleiben.
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0: Immer noch milde 24 Grad. Also wer im Supermarkt eigentlich nur Milch kaufen wollte und jetzt mit Würstchen, Kohle und einer Kiste Kaltgetränke an der Kasse steht. Ich sage, das war die richtige Entscheidung. Bin ich euch ehrlich?
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3: Es ist kurz vor 5. Ich bin Oliver Urbanke. Bundespräsident Steinmeier sieht das Bundesverfassungsgericht als entscheidend im Kampf gegen Extremisten an. Zum 75-jährigen Bestehen der Einrichtung sagt er, das Gericht verteidige das Grundgesetz und das gelte für alle in allen Bundesländern. Steinmeier fügte hinzu, geschützt würden die Rechte des Einzelnen und auch die Balance zwischen Staatsorganen. Seit Juli kein Unionsfraktionschef und jetzt auch kein Teil des Haushaltsausschusses mehr. Jens Spahn wirft auch seinen neuen Job im Bundestag hin. Der Ausschuss entscheidet darüber, wie viel Geld der Bund für was ausgeben darf. Seitdem die Leihmutterschaft von Spahn und seinem Lebensgefährten öffentlich wurde, steht er in der Kritik. Er will sich jetzt auf seinen Wahlkreis und die Familie konzentrieren. Das deutsche Pharmaunternehmen BioNTech ist besonders durch die Herstellung von Corona-Impfstoff bekannt geworden. Jetzt werden 3 Produktionsstandorte des Unternehmens mit zusammen 1.800 Angestellten geschlossen. Das Mainzer Unternehmen fand nach eigenen Angaben keine Käufer für seine Werke im hessischen Marburg, im rheinland-pfälzischen Idar-Oberstein und in Tübingen im Baden-Württemberg.
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0: Stau auf der A36 Richtung Braunschweig zwischen Wennigerode Nord und Stapelburg in der Baustelle, dauert 30 Minuten länger. Stau auf der A2 Richtung Dortmund zwischen Alsleben und Marienbonn-Helmstedt in der Baustelle, 25 Minuten anstehen. Und ein Gegenstand auf der A38 Richtung Göttingen zwischen Eisleben und der Raststätte Rhonetal. Der aktuellste Blitzer, der steht auf der B1 am Ortseingang Groß-Lafferde aus Richtung Hohenegelsen. 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
0: Und die Sonne steht immer noch über Erfurt, als hätte sie keinen Feierabend. Außerdem diese Stunde in der Big Nick Show. Deutschland holt nach 26 Jahren wieder mal eine Medaille. Und zwar in einem Sport, bei dem tatsächlich keine einzige Sau schwitzt. Jetzt Mi Chico von DJ Goja und Jason Derulo. Und ich wünsche euch jetzt schon mal einen tollen Feierabend.
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War ein richtiges Rekordwochenende. Hier ist 89.0 RTL in Berlin, haben über 200 Chöre 125 Stunden am Stück gesungen. Absoluter Hardcore, könnte man ja fast schon sagen. Und in Halle haben sie alle getanzt. 1200 Paare gefühlt auf dem Marktplatz, Walzer zum Glockenspiel, auch neuer Rekord. Lena war dabei, hat mir per WhatsApp geschrieben, die Füße sind tot, aber Weltrekord. Freuen wir uns alle. Und ich glaube, das einzig wirklich Schwierige danach, die wirkliche Challenge war ja quasi das Gruppenfoto, auf dem niemand blinzelt. Wird sicherlich auch irgendwie geklappt haben, oder? Jetzt heißt es erstmal Montag Feierabend. Darf ich euch dabei supporten? Hier ist die Picknick Show. Hier ist 89.0 RTL.

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8: Verkehrsupdate. Stau auf der 36 Richtung Braunschweig zwischen Wernigerode Nord und Stabelburg in der Baustelle. 5 Kilometer ist der Stau lang, 30 Minuten dauert es länger. Stau auch auf der R2 Richtung Dortmund zwischen Eilsleben und Marienbrunn-Helmstedt. 25 Minuten dauert es da. Und ein Gegenstand auf der A38 Richtung Göttingen zwischen Eilsleben und der Raststätte Rhonetal. Der aktuellste Blitzer, der steht in Hannover auf der Waldchaussee Richtung Innenstadt mit 89.0 RTL immer sofort informiert um kurz vor 5:30. So, Feierabend. Mensch, das sieht doch gut aus hier. Ihr kommt super durch und ich darf euch auch begleiten. Dankeschön, dass ihr eingeschaltet habt.
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0: Top-Sound für die Fahrt nach Hause von Loy und David Puente ist gleich. Golden Summer, darf ich ganz kurz noch schnell zocken in Gronau? Ganz kurz für eine JBL Soundbox.
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2: Ja, hallo?
0: Dennis, Grüße, der Picknick ist hier von 89.0 RTL.
2: Ja, hi.
0: Ich will mit dir mein Wortspiel spielen. Mach so super spontan jetzt am Telefon.
2: Oh, das ist gerade sehr schlecht, weil ich bin gerade in einer Ambulanz.
0: Oh Gott.
2: Bin hier gerade am Reparieren.
0: Ja, nee, dann will ich nicht weiter stören. Vielleicht telefonieren wir irgendwann mal nochmal.
2: Ja, obwohl, wir machen das jetzt eben. Los.
0: Okay, na, dann machen wir das einfach mal ganz schnell. Du, der Buchstabe ist F wie Fallschirmsprung Anmeldebogen. 10 Wörter in 10 Sekunden, weil die Zeit läuft.
2: Falsch. Fahne. Für. Von. Ach, nee, nicht von.
0: Zeit ist um. Ich glaube, das ist der Jobstress.
2: Ein bisschen Ja.
0: Dann.
2: Okay.
0: Aber danke, dass du es trotzdem probiert hast. Also, das fand ich cool. Okay. Dennis, dann einen schönen Arbeitstag dir noch.
2: Dankeschön.
0: Und vielleicht seid ihr einen kleinen Schluck besser, schneller, mutiger. Also, wenn ihr euch traut, dann müsst ihr ja bloß in unsere App rein, ne? Anmelden fürs Wortspielspiel und wir zocken morgen Nachmittag. Wie wär's für die JBL Soundbox im Lieblingsradiosender-Design? Gibt's ja nirgendwo. Gibt's nur, wenn ihr mutig genug wart.

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0: Wir lassen es krachen, gleich hier auf eurem Lieblingsradiosender.
1: Oh!
0: Top Sound, Flow mit Liquid. Ist so geil, ich sag euch, wie es ist. Das wird euer neuer Lieblingssong. Bei wem es nicht geklappt hat, der meldet sich bitte bei mir. Da kann nämlich irgendwas nicht stimmen. Nico Santos läuft, Sigala, Fastboy, Taylor Swift und unser Intermix Feierabendmix. Einfach dranbleiben.
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2: 22 Grad, die Sonne gibt aber trotzdem noch übelst Action. Also wer jetzt drin hockt, ist dann aber auch selber schuld.
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4: Es ist kurz vor 6, ich bin Oliver Urbanke. Immer mehr Frauen ziehen sich aus Angst vor Gewalt aus dem Internet zurück. Das ergibt eine Umfrage im Auftrag des Deutschen Frauenrats, weil sie Angst haben, dass ihre Fotos und Videos zweckentfremdet oder missbräuchlich genutzt werden, ändern 2/3 aller Befragten ihr Verhalten im Internet. Beispielsweise teilen sie weniger Bilder. Eine Mehrheit der Befragten wünscht sich einen besseren Rechtsschutz. Der Lebensmittelhändler Edeka darf 178 Filialen der Supermarktkette Tegut übernehmen. Das hat das Bundeskartellamt entschieden. Damit bekommen laut Edeka rund 3.700 Mitarbeiterinnen und Mitarbeiter eine klare Perspektive. Ursprünglich wollte man gut 200 der gut 300 Tegut-Filialen kaufen und weiter betreiben. Das Bundeskartellamt befürchtete jedoch, dass Edekas Marktanteil dann in einigen Regionen zu groß hätte werden können. Jens Spahn zieht sich aus dem Haushaltsausschuss des Bundestages zurück und erntet dafür Zustimmung. Grünen Haushaltspolitiker Pierre Schotter spricht von funktionierender politischer Hygiene. Die SPD mahnt die Union zu mehr Fingerspitzengefühl bei Personalentscheidungen. Parlamentsgeschäftsführer Wiese sagte, Bürgerinnen und Bürger haben ein gutes Gespür dafür, was in die Zeit passt und was gar nicht geht.
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2: Stau auf der A36 Richtung Braunschweig zwischen Wernigerode Nord und Stapelburg in der Baustelle 30 Minuten anstehen. Stau A2 Richtung Dortmund zwischen Alsleben und Marienborn-Helmstedt in der Baustelle. 6 Kilometer ruckelt's da und dauert 25 Minuten. Und Spanngurte auf der A7 Richtung Hamburg zwischen Hannmünden-Lutherberg und Hannmünden-Hedemünden. Der aktuellste Blitzer, der steht auf der B83 kurz vor Fischbeck aus Richtung Hameln mit 89.0 RTL immer sofort informiert.
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2: Und jetzt wird's Zeit für offiziell Feierabend. Ding, ding, ding, ding, ding. Denn ich meine, wenn schon unser Indemix-Feierabend-Mix losgeht, dann heißt es aber wirklich jetzt hier, aber Laptop zu und ab geht's nach Hause, um die Füße hochzustrecken oder vielleicht vorher sogar noch schnell ein bisschen Grillzeug zu kaufen. Kurz vor 6, jetzt der Indemix-Feierabend-Mix. Hier ist die Big Nick Show.
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Mehr bekommt ihr davon im Indemix-Stream in der 89.0 RTL-App. Und euer Warm-up für den Freaky Friday diese Woche bekommt ihr auch in unserer App drin. Da ist der Freaky Friday-Stream. Aber im Radio pumpt es nochmal richtig. Da knallt es aber ordentlich in der Community. Freitag einschalten, wenn unsere Playlist komplett wieder ausrastet von 5 bis Mitternacht, ist fast schon Bürgerpflicht. Big

0: Hier ist 89.0 RTL. Taylor Swift hat ja am Wochenende überraschend erstmal 4 neue Songs veröffentlicht und damit gleich auch wieder neue Rekorde bei Spotify aufgestellt. Patient Zero zum Beispiel, meistgestreamter Song einer weiblichen Künstlerin an einem einzigen Tag im Jahr 2026. Der Song wurde weltweit fast so oft gestreamt, wie ein Prosit der Gemütlichkeit auf dem Oktoberfest gespielt wird, an einem halben Tag. Und ich hab's, als ich das Thema vorhin angesprochen habe, Kollegin Sophie, also, falls du mal Taylor Swift Experten brauchst oder so, also ich bin da ja. Also ich kenne keinen heftigeren Swifty als dich eigentlich.
1: Ja, in dem Tonfall habe ich das nicht gesagt. Das war ein nettes Angebot und ich liebe
0: die letzten
1: Frage.
0: 3 Tage hast du quasi stündlich Insta-Story hochgeladen, wie du dir irgendwelche Videos anguckst, ja. Irgendwelche Songs anhörst.
1: Ja, es war auch ein großer Tag, der musste zelebriert werden.
0: Du bist ja quasi auch der einzige wirkliche Swifty auf diesem Planeten.
1: Ja, ich bin immer alleine hier im Sender.
0: Und schuld ist dein Papa.
1: Ja, mein Papa ist schuld. Wir haben damals in den USA gewohnt und da haben wir, als ihr erster Song in die Charts kam, haben wir den im Radio gehört. Wir wussten nicht, wer das ist. 2008 oder 2009 war das. Mhm. Und dann hat er für Klein Sophie gegoogelt, den Song, was das ist. Ja, es war Love Story von Taylor Swift. Das ist ja auf ihrem zweiten Album, glaube ich. Und seitdem bin ich Fan.
0: Ich kenne deinen Papa nicht, aber ich glaube, wenn du ihm heute sagst, Papa, Taylor Swift hat 4 neue Songs, dann wird er wahrscheinlich sagen, Sophie, ja, leider.
1: Nein, aber der hat die schon gehört, weil mein Papa ist mit mir, musste mit mir Fan sein seitdem. Ja. Der war auch mit mir auf dem 1989-Konzert.
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0: habe ein Problem. Ich habe ein Problem. Es ist Ende September, ihr sitzt alle im T-Shirt von Göttingen über Magdeburg bis Dresden. Bis zu 27 Grad, Sonne satt, morgen genauso. Und ein Kumpel von mir hat trotzdem schlechte Laune. Die Gipfelkamera auf dem Brocken ist kaputt. Und der weiß nichts mit sich anzufangen. Der ist in diesem Rabbit Hole drin. Der guckt sich da den ganzen Tag die Bilder von diesen Kameras online an. Ich weiß, ja, komischer Freundeskreis, aber ist halt so. Ne, und ich komme aus einem Philipp-Amthor-Wochenende. Ich habe den ganzen Tag im Strandclub gelegen.
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10: Stellt euch auf den wilden Dienstag ein. Genauso wie heute, genauso. Pullover, schlechte Entscheidung, T-Shirt wird eine Spitzenentscheidung sein. 27 Grad und Fettsonne.
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11: Es ist kurz vor 7. Ich bin Gregor Jusse Moser. Bundespräsident Steinmeier sieht das Bundesverfassungsgericht als entscheidend im Kampf gegen Extremisten an. Zum 75-jährigen Bestehen der Einrichtung sagte er, das Gericht verteidige das Grundgesetz und das gelte für alle und in allen Bundesländern. Steinmeier fügte hinzu, geschützt würden die Rechte des Einzelnen und auch die Balance zwischen Staatsorganen. Die größte Rakete, die je gebaut wurde, ist wieder unterwegs. Das Starship des Raumfahrtunternehmens SpaceX von Elon Musk ist in Texas zu einem neuen Testflug abgehoben. Tina Eck berichtet aus den USA.
12: Das Starship ist größer als die Freiheitsstatue und dieser Koloss soll nun 6-mal die Erde umrunden. 10 Stunden soll die Mission dauern und bis jetzt läuft dieser 14. Testflug offenbar nach Plan. Das Starship besteht aus 2 riesigen Teilen, die nach der Rückkehr zur Erde wiederverwendet werden können. Die NASA will damit Astronauten zum Mond schicken. SpaceX hat eine Reise zum Mars im Visier.
11: Der Lebensmittelhändler Edeka darf 178 Filialen der Supermarktkette Tegut übernehmen. Das hat das Bundeskartellamt entschieden. Damit bekommen laut Edeka rund 3.700 Mitarbeiterinnen und Mitarbeiter eine klare Perspektive. Ursprünglich wollte man gut 200 der rund 300 Tegut-Filialen kaufen und weiter betreiben. Das Bundeskartellamt befürchtete jedoch, dass Edekas Marktanteil dann in einigen Regionen zu groß hätte werden können.
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10: Genießt euren Feierabend. Ist ja mega geil. Letzte Stunde für heute Big Nick Show. Und die bringt euch den Job, um den euch jeder beneidet. Ein Jahr lang Wein. Ganz offiziell. Hoho. Naja, und wer ihn hat, das verrate ich euch gleich. Jetzt Shakira und Bonneboy. Die, die. Schön, dass ihr hier seid.
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0: In Hannover, Leipzig und Erfurt hat ja die Fußballlaune einen kleinen Knick heute. Jürgen Klopp hat sein erstes Heimspiel als Bundestrainer verloren. 0:1 gegen Griechenland. So, jetzt muss ich mal ganz kurz nachfragen bei Chantal aus Waltershausen. Jetzt bist du ja gerade aus deinem Griechenland-Urlaub zurück. Hast du da nicht ein bisschen Zwiespalt? Auf der einen Seite ist man ja auch für die deutsche Nationalmannschaft und auf der anderen Seite vielleicht auch für sein Lieblingsurlaubsland?
1: Ja, nee, also trotzdem für Deutschland natürlich.
0: Haben wir ja dann Ende der Woche nochmal eine Chance.
1: Am
0: Donnerstag vielleicht spielen wir gegen Serbien, da können wir ja nochmal ran.
1: Ja, vielleicht schaffen wir es dann.
0: Hast du für Kloppo einen Tipp?
1: Sieg wäre natürlich schön, ne?
0: Ja, ein Sieg ist natürlich immer schön.
1: Darf auch gerne mal so ein dreckiger Sieg sein, aber...
0: Ah ja. Also so ein kleines Dirty Game. Okay, das kann ich verstehen. Ja, doch. Also einfach mal in die Knie treten.
1: Na, so schlimm muss nicht sein. Aber kann ja auch gerne mal ein bisschen... interessanter werden.
0: Ja, das klingt nach einer typischen Anweisung einer Frau. Es wird nicht ganz klar gesagt, was, aber der Plan steht. Also, da gibt es keine Widerrede.

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Auf Sylt baut gerade ein Supermarkt. 15 Wohnungen direkt über den Laden, nur für die Inselbewohner quasi. Jetzt überlegt man ja, Waschmaschine, kommt die da in den Keller? Will man da Münzen oder kann man da 3 leere Pfandflaschen in den Schacht stecken? Ich will wissen, über welchem Laden würdet ihr sofort einziehen? Über welchem? WhatsApp an die 0175 24 24 89 0. Hier ist Big Nick. Einen schönen Feierabend euch.

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5: Es ist kurz vor 8. Ich bin Gregor Jose Moser. Sexualisierte Deepfakes, Drohungen, unerwünschte Nachrichten. Das alles sorgt dafür, dass Frauen sich aus dem Internet zunehmend zurückziehen. Laut einer Umfrage im Auftrag des Deutschen Frauenrats schränken 2/3 ihr Online-Verhalten deshalb ein. Zoe Tassovali berichtet.
6: Manche Frauen posten weniger Fotos, andere ziehen sich komplett aus den sozialen Medien zurück. Besonders stark betrifft das diejenigen, die selbst schon digitale Gewalt erlebt haben. Dazu zählen unerwünschte sexualisierte Nachrichten, Erpressung, Drohungen oder intime Bilder, die ohne Zustimmung verbreitet werden. Selbst die Angst davor verändert also schon das Online-Verhalten.
5: Wäre die EU schnell genug für einen möglichen militärischen Konflikt mit Russland bereit? Ein neuer Bericht der Außenbeauftragten Kallas kommt zum Ergebnis, nein. Stattdessen weist Kallas auf erhebliche Defizite hin, zum Beispiel Lücken bei der Luftverteidigung und bei Drohnen. Seit Juli kein Unionsfraktionschef und jetzt auch kein Teil des Haushaltsausschusses mehr. Jens Spahn wirft auch seinen neuen Job im Bundestag hin. Der Ausschuss entscheidet darüber, wie viel Geld der Bund für was ausgeben darf. Seitdem die Leihmutterschaft von Spahn und seinem Lebensgefährten öffentlich wurde, steht er in der Kritik, weil Spahn sich politisch immer gegen Leihmutterschaft eingesetzt hatte. Er will sich jetzt auf seinen Wahlkreis und die Familie konzentrieren.
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3: Es ist kurz vor neun. Ich bin Gregor Jose Moser. Ob in der Gastronomie, dem Baugewerbe oder in der Pflege, Menschen mit Einwanderungsgeschichte sind in vielen Branchen der deutschen Wirtschaft unverzichtbar, wie Zahlen des Statistischen Bundesamts zeigen. Insgesamt hat mehr als ein Viertel der Beschäftigten einen Migrationshintergrund. In vielen Bereichen liegt der Anteil sogar noch deutlich höher, zum Beispiel bei Köchinnen und Köchen bei 56%, im Gerüstbau bei 51% und in der Kranken- und Altenpflege bei 33%. Das Niedrigwasser legt die Schifffahrt auf dem Rhein lahm. Besonders niedrig ist das Wasser im Mittelrhein. Dort sind nur noch einzelne Güterschiffe unterwegs. Zoe Tassovali berichtet, was die historisch niedrigen Stände bedeuten.
4: Vor allem zwischen St. Goa und Mainz in Rheinland-Pfalz gibt es kaum Wasser. Die wenigen Schiffe, die dort noch durchkommen, können deutlich weniger laden. Das trifft vor allem Raffinerien und Chemie- und Stahlwerke, die große Mengen über den Rhein transportieren. Laut einem Experten des Instituts der deutschen Wirtschaft sind wichtige Lieferwege inzwischen weitgehend unterbrochen.
3: Es ist offiziell. Ab Donnerstag und bis zum Jahresende gilt wieder ein Tankrabatt. Nachdem Bundestag und Bundesrat das Gesetz bereits beschlossen und gebilligt hatten, hat jetzt auch Bundespräsident Steinmeier seine Unterschrift darunter gesetzt. Wie schon im Frühjahr wird die Energiesteuer auf Diesel und Benzin gesenkt. Inklusive Mehrwertsteuer ergibt das eine Steuererleichterung um knapp 17 Cent pro Liter.
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5: Es ist kurz vor 10, ich bin Hendrik Daum. In Berlin ringt die Regierungskoalition um eine Einigung im Streit um die Finanzierung der Pflegeversicherung. Zur Stunde verhandeln Bundeskanzler Merz, Gesundheitsminister Lindemann und Finanzminister Klingbeil. Lindemann hatte zuvor Klingbeil zu Milliardenzahlungen des Bundes an die Pflegekassen aufgefordert. Die SPD beharrt hingegen auf eine Kostenbeteiligung der privaten Pflegeversicherung und einen sogenannten Pflegedeckel. Es ist ein Glücksfall für unsere liberale Demokratie. Mit diesen Worten hat Bundespräsident Steinmeier dem Bundesverfassungsgericht zum 75. Geburtstag gratuliert. Vom offiziellen Festakt in Karlsruhe berichtet Jana Kramer.
6: Am 28. September 1951 wurde das Bundesverfassungsgericht in Karlsruhe eröffnet. Heute besteht es aus 16 Richterinnen und Richtern. Ihre Entscheidungen sind unanfechtbar. Es entscheidet etwa im Streit zwischen obersten Bundesorganen. Gleichzeitig können Bürgerinnen und Bürger in Karlsruhe mit einer Verfassungsbeschwerde ihre Rechte aus dem Grundgesetz gegenüber dem Staat durchsetzen.
5: Aus Angst vor digitaler Gewalt ziehen sich immer mehr Frauen im Netz zurück. Sie posten weniger Fotos und sind seltener aktiv. Laut einer Umfrage im Auftrag des Deutschen Frauenrats schränken 2/3 ihr Online-Verhalten ein aus Angst vor Deepfakes, Drohungen und Belästigung. Bei den 18- bis 39-Jährigen sind es sogar fast 80%.
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3: Es ist kurz vor 11, ich bin Hendrik Daum. In Karlsruhe ist heute das 75-jährige Bestehen des Bundesverfassungsgerichts gefeiert worden. Bundespräsident Steinmeier hat in seiner Rede grundsätzliche Dinge klargestellt, auch als Reaktion auf die letzten Wahlergebnisse.
4: Viele Menschen in unserem Land sorgen sich um unsere Demokratie und unseren Rechtsstaat, sind beunruhigt über das Erstarken von Kräften an den politischen Rändern, die beides, die Demokratie und den Rechtsstaat, als das System diskreditieren und in Frage stellen. Aber gerade deshalb sage ich hier gleich zu Anfang, das Grundgesetz gilt, es gilt für alle in allen deutschen Ländern.
3: In Berlin ringt die Regierungskoalition um eine Einigung im Streit um die Finanzierung der Pflegeversicherung. Zur Stunde verhandeln Bundeskanzler Merz, Gesundheitsminister Linnemann und Finanzminister Klingbeil. Linnemann hatte Klingbeil zuvor zu Milliardenzahlungen des Bundes an die Pflegekassen aufgefordert. Die SPD beharrt dagegen auf eine Kostenbeteiligung der privaten Pflegeversicherung und einen sogenannten Pflegedeckel, also die Begrenzung des zu leistenden Eigenanteils. Aus Angst vor digitaler Gewalt ziehen sich immer mehr Frauen im Netz zurück. Sie posten weniger Fotos und sind seltener aktiv. Laut einer Umfrage im Auftrag des Deutschen Frauenrats schränken 2/3 ihr Online-Verhalten ein aus Angst vor Deepfakes, Drohungen und Belästigung. Bei den 18- bis 39-Jährigen sind es sogar fast 80%.
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5: Es ist kurz vor 12, ich bin Hendrik Daum. In Berlin ringt die Regierungskoalition um eine Einigung im Streit um die Finanzierung der Pflegeversicherung. Zur Stunde verhandeln Bundeskanzler Merz, Gesundheitsminister Linnemann und Finanzminister Klingbeil. Linnemann hatte Klingbeil zuvor zu Milliardenzahlungen des Bundes an die Pflegekassen aufgefordert. Die SPD beharrt dagegen auf einer Kostenbeteiligung der privaten Pflegeversicherung und einen sogenannten Pflegedeckel, also die Begrenzung des zu leistenden Eigenanteils. Das hat das Starship von SpaceX noch nie geschafft. Die größte Rakete der Welt hat bei einem Testflug erstmals eine Umlaufbahn um die Erde erreicht. Gestartet war sie vom Weltraumbahnhof des Unternehmens von Elon Musk in Texas. Von dort berichtet Tina Eck.
6: Es ging alles schneller als gedacht. Nach 3 Stunden kam das Starship als Flammenball zurück und stürzte in den Pazifik, eine kontrollierte Landung. Warum die Mission verkürzt wurde, sagte SpaceX zunächst nicht. Eigentlich hatte die Rakete die Erde 6-mal umrunden sollen. Das Starship besteht aus 2 Teilen und ist größer als die Freiheitsstatue. Der 70 Meter lange Booster und die 50 Meter lange Kapsel können nach der Rückkehr zur Erde wiederverwendet werden.
5: Aus Angst vor digitaler Gewalt ziehen sich immer mehr Frauen im Netz zurück. Sie posten weniger Fotos und sind seltener aktiv. Laut einer Umfrage im Auftrag des Deutschen Frauenrats schränken 2/3 ihr Online-Verhalten ein aus Angst vor Deepfakes, Drohungen und Belästigung. Bei den 18- bis 39-Jährigen sind es sogar fast 80%.
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9: Hallo und herzlich willkommen bei Verbrechen von nebenan und hallo Flo, hallo nach Berlin.
10: Hallo, schön hier zu sein.
9: Ja, gleichfalls. Ach nee, ich bin ja schon hier. Also schön, dass du da bist, das wollte ich sagen. Wir haben uns das letzte Mal gesehen, glaube ich, bei meiner Show in Berlin. Geht's dir gut?
10: Mir geht's super und deine Show auch, wenn es gefühlt letzte Woche war, war auch richtig klasse.
9: Ja, ich glaube, Berlin werde ich nie vergessen, weil da hatte ich ja diesen kleinen süßen Störenfried im Publikum. Du erinnerst dich. Ja,
10: ich erinnere mich. Ab Reihe 18 war alles total entsetzt, was da los ist. Aber ja, professionell mit umgegangen, Philipp. Und
9: vielen
10: ich
9: Dank.
10: Hoffe, dass es dir auch gut geht.
9: Ja, mir geht's auch gut. Es gab ein bisschen viel los, aber solange ich noch zwischendurch Zeit habe, einen Podcast zu machen und mit dir ein bisschen zu quatschen, ist alles gut. Und eigentlich dieser Auftritt, ich werde das vielleicht mal in einem anderen Rahmen mal ganz erzählen, weil die Geschichte ist eigentlich sehr schön. Man muss aber auch sagen, das hat auch mein Berlin-Bild wieder ein bisschen gerettet, weil da war halt ein Typ, der die ganze Zeit rumgenervt hat und mich nicht hat spielen lassen. Und da ist halt irgendwann so eine Berliner Mutti aufgestanden und hat den zur Sau gemacht. Und da habe ich gedacht, das ist Berlin. So habe ich mir das vorgestellt.
10: Genau.
9: Fand ich sehr, sehr sympathisch. Grüße gehen raus an dieser Stelle. Wir sprechen heute über einen Fall, der mich total an Haus des Geldes aus Netflix irgendwie erinnert hat. Nur halt in echt. Ich glaube, das kann man schon mal sagen, ohne zu viel vorwegzunehmen. Eine Triggerwarnung brauchen wir heute nicht unbedingt, aber ich habe einige Namen geändert. Du sitzt, wie ich sehe, bequem in deinem Sofa. Bist du bereit? Du liegst.
10: Ich liege, ja. Ich bin sowas von bereit.
9: Das ist schön. Dann legen wir jetzt direkte Mengen los. Es ist der 27. Juni 1995, ein ganz normaler Morgen in der Commerzbank-Filiale an der Breisgauer Straße 8 im beschaulichen Berliner Stadtteil Schlachtensee in Zehlendorf. Um 10.15 Uhr hält ein weißer Lieferwagen in zweiter Reihe an der Straße vor dem gelb verputzten Gebäude. In ihm sitzen vier maskierte Männer, die kurz davor sind, einen der wohl spektakulärsten Raubüberfälle in der deutschen Geschichte zu begehen. Sie sind schwer bewaffnet, unter anderem mit Pistolen, Repetiergewehren und Handgranaten. Wenige Sekunden später betreten die vier Männer die Bank. Andreas Vogt, ein Mitarbeiter der Commerzbank, hört an diesem Morgen plötzlich lautes Geschrei in der Schalterhalle. Dann steht auch schon ein bewaffneter Mann mit einer schwarzen Motorradmaske vor ihm und bedroht ihn mit einer Waffe. Hände hoch, das ist ein Überfall. Insgesamt 16 Menschen befinden sich zu diesem Zeitpunkt in der Bank, 6 Angestellte und 10 Kunden. Nette Omis, die Geld für ihre Enkel abheben wollen, genau wie die schicke Zehlendorfer Arztgattin, die gerade ein neues Konto eröffnen möchte. Die Bankräuber zwingen die Kunden und Mitarbeiter, sich mit dem Bauch auf den Boden zu legen und fesseln ihnen die Daumen auf den Rücken mit Kabelbindern zusammen. Auch Andreas Vogt muss sich mit dem Gesicht nach vorne auf den Boden legen und wird mit Handschellen gefesselt. Doris L. ist an diesem Dienstagmorgen als Kundin in der Commerzbank und erinnert sich Jahre später in einem Interview. Ich habe furchtbar gezittert und geweint, weil ich mit einem Kopfschuss gerechnet habe. Ich habe einfach nur gehofft, dass es nicht so lange dauert. Währenddessen lässt sich einer der Bankräuber von Armin Jende, dem stellvertretenden Filialleiter, in den Keller der Bank führen. Jende, der im Kopf schon sein auswendig gelerntes Standardprozedere für einen möglichen Banküberfall durchgespielt hat, kommt das irgendwie komisch vor. Warum haben die Täter von ihm noch gar kein Geld verlangt? In den Schulungen für einen solchen Fall hat er gelernt, dass Menschen immer wichtiger sind als das Geld. Er will den Räubern also am liebsten direkt die Kohle geben, damit die möglichst schnell wieder abhauen. Und der Überfall ist nicht unbemerkt geblieben. Nachbarn haben die maskierten Männer in die Bank stürmen sehen und direkt die Polizei benachrichtigt. Jetzt vielleicht mal so für die Nicht-Berliner. Was ist Schlachtensee bzw. Zehlendorf für ein Stadtteil? Das ist jetzt, glaube ich, nicht so unbedingt der Ort, wo man mit brutalen Bankräubern rechnet, oder?
10: Also Zehlendorf und der Schlachtensee befinden sich im Westen der Stadt, Richtung Grunewald raus, vis-à-vis der Krummen Lanke. Und du kannst dir das ein bisschen schicker vorstellen dort. Grunewald kennt man, Königsallee vielleicht auch schon mal gehört. Mhm. Und ich würde jetzt nicht sagen, dass das ein Ort ist für brutale Raubüberfälle. Auf meiner Berlin-Skala ist das ungefähr auf der Stufe Currywurst mit Blattgold.
9: Also ist schon ein bisschen schicker, ne? Also Auf jeden Fall, ich war mal da in der Nähe, das ist so altes Westdeutschland, hat man so das Gefühl, ne? Da gibt's noch diese ganz alten Häuser mit so parkähnlichen Gärten, was man jetzt nicht unbedingt in Berlin vermuten würde.
10: Und große Zäune und hohe Mauern und schicke Autos.
9: Damit man nicht so sehen kann, wie reich die Leute hinter den Zäunen wirklich sind.
10: Genau.
9: Ja, mittlerweile hat die Berliner Polizei im Präsidium in Tempelhof einen Führungsstab gebildet, der den Einsatz koordinieren soll. Nach dem stillen Alarm aus der Bank sind sofort Polizeiwagen zur Breisgauer Straße nach Zehlendorf gerast und haben sich vor der Filiale postiert. Bei einem normalen Banküberfall wären die Beamten zu spät gekommen. Die meisten Bankräuber sind nach ein paar Sekunden, höchstens Minuten wieder weg und längst über alle Berge, bis die Polizei eintrifft. Aber an diesem 27. Juni ist das anders. Die Räuber befinden sich noch immer in dem Gebäude mit einer zu diesem Zeitpunkt noch unbekannten Anzahl an Kunden und Bankmitarbeitern. Ja, Polizei ist ziemlich schnell klar, dass das hier mehr ist als ein stinknormaler Banküberfall. Und selbst wenn die Gangster jetzt noch flüchten wollten, kämen sie nicht weit. Zwei mutige Müllmänner, die den Überfall zufällig mitbekommen haben, haben mit ihrem Müllwagen den weißen Transporter der Bankräuber blockiert. Finde ich übrigens auch einen sehr geilen Move. Man fährt irgendwo vorbei, sieht, da ist ein Banküberfall, denkt sich, geil, die parke ich jetzt erstmal zu.
10: Ja, aber das ist die BSR. Das sind wirklich die fleißigen Jungs. Und ich kann mir auch vorstellen, die alte Garde ist aber noch da.
9: Ja, ich kann mir auch genau vorstellen, wie die sprechen und wie die sich unterhalten haben. Das ist so eines der Berlin-Klischees, die manchmal auch stimmen. Aber ein schönes Klischee eigentlich.
10: Ja, schön reagiert, ja.
9: Sehr, sehr gut, genau. Zur selben Zeit wird ein Spezialeinsatzkommando verständigt. Hunderte von Polizisten sichern die Umgebung der Breisgauer Straße hermetisch ab. Läden müssen schließen, Anwohner werden gebeten, in ihren Häusern zu bleiben. Für die möglicherweise verletzten Geiseln stehen Dutzende Krankenwagen mit laufendem Motor und Zelte bereit. Auch die Polizei rüstet auf. Ein Reporter des Senders Freies Berlin, den gab es damals noch, berichtet live. In dem Moment ist hier ein Panzerwagen vorbeigefahren. Was der nun zu bedeuten hat, weiß ich nicht. Jetzt kommt noch ein zweiter Jeep gerade vorbeigefahren. Das deutet vielleicht darauf hin, dass die Polizei jetzt in Aktion tritt. Mittlerweile haben sich auch Scharfschützen auf den Dächern postiert und nehmen die Bankfiliale von allen Seiten mit ihren Zielfernrohren ins Visier. Die Welt wird später sehr treffend schreiben. Kein Villenvorort-Dackel kann in diesem Bereich auch nur unbemerkt Gassi gehen. Was für ein schönes Zitat.
10: Klasse. Was passiert denn in der Zwischenzeit in der Bank?
9: Ja, die Bankräuber verschanzen sich. Soweit fast so erwartbar. Das passiert ja häufiger, wenn Banküberfälle schiefgehen, dass daraus so eine Geiselnahme entsteht. Sie verdunkeln die Außenscheiben der Filiale, legen die Kameras lahm und legen als Drohung gleich mehrere Handgranaten vor die Eingangstür der Bank. Und während draußen die Polizei aufmarschiert, lassen sich zwei der Bankräuber von dem stellvertretenden Filialleiter Armin Jende in den Keller zu den Schließfächern führen. Hier lagern hunderte Commerzbankkunden für eine monatliche Miete ihren Schmuck, ihre Wertpapiere und manchmal wahrscheinlich auch ihr Schwarzgeld. Wie schon seit Beginn des Überfalls spricht die ganze Zeit nur einer der Bankräuber. Er verlangt von Jende einen Generalschlüssel für die Kundenschließfächer, aber der muss ihm irgendwie beibringen, dass es einen solchen Schlüssel gar nicht gibt. Der Bankräuber wird wütend und knurrt Jende an: Wenn ich einen solchen Schlüssel finde, erschieße ich dich. Gleichzeitig löst einer der Bankräuber die Fesseln der Bankkundin Doris L., die immer noch weint, weil sie Angst um ihr Leben hat. Der Maskierte knurrt, für sie ist heute ihr Glückstag. Sie bekommt einen Briefumschlag in die Hand und darf die Bank verlassen. Zuerst sind ihre Beine wie gelähmt, der Schock sitzt der Frau immer noch in den Knochen. Dann aber schafft Doris L. doch noch ein paar zögernde Schritte und steht auf einmal vor der Bankfiliale auf der Straße. Sofort wird sie von Sanitätern und Polizisten in Empfang genommen. In dem Umschlag befindet sich ein mit der Schreibmaschine getippter Zettel mit der Überschrift Forderungen, und zwar Forderungen mit V geschrieben. Bis 17 Uhr hat die Polizei Zeit, eine ganze Liste von diesen Forderungen zu erfüllen. Die Räuber wollen unter anderem einen geschlossenen Transporter, natürlich vollgetankt, einen ebenfalls vollgetankten Hubschrauber mit Piloten und insgesamt 17,2 Millionen Mark Lösegeld, gestückelt in 500er, 200er und 100er. Der Zettel mit den Forderungen endet mit dem Satz: Ein Menschenleben bedeutet uns gar nichts, in Großbuchstaben.
10: Das ist natürlich eine Menge Kohle.
9: Ja, vor allem die ja ungewöhnlich hohe Lösegeldsumme treibt den Verhandlern bei der Polizei die Schweißperlen auf die Stirn. So viel Geld können sie in den verbleibenden 6 Stunden unmöglich zusammenbekommen. Aus den Bankräubern sind Geiselnehmer geworden und jetzt beginnt eine der kritischsten Phasen einer solchen Geiselnahme, die Verhandlung. In der Filiale haben die Maskierten mittlerweile den stellvertretenden Bankdirektor Armin Jende auf einen Stuhl neben ein Telefon gesetzt. Er soll Kontakt mit der Polizei aufnehmen. Jende ist mit einer Handschelle an den Stuhl gefesselt und die Geiselnehmer haben ihm einen Jutesack über den Kopf gezogen, den er nur zum Telefonieren hochschieben darf. Jetzt eine kleine Frage an dich als True Crime Fan, als Verbrechen von nebenan Ohrenzeuge sozusagen. Kannst du dir vorstellen, warum die Gangster Armin Jende die Verhandlungen überlassen?
10: Also vielleicht haben sie ihren Stimmverzehrer vergessen oder sie wollen ihn einfach als Sprachrohr nutzen.
9: Ja, also ich glaube, dieses Stimmverzerrer-Ding ist sowas, was man so aus Filmen kennt, ne? Dass das da mit so einer ganz unheimlich verzerrten Stimme ist. Genau. Aber ja, du bist da auf der richtigen Spur, denn das ist eigentlich ein ziemlich smarter Move, denn so bekommt die Polizei die Stimmen der Verbrecher nie direkt zu hören und kann auch keine Rückschlüsse daraus ziehen. Ne? Also wie zum Beispiel, ist der Geiselnehmer nervös, meint er seine Forderungen ernst oder spricht er vielleicht mit einem Akzent? Denn auch so, wie man spricht, welche Worte man wählt, wählt. Das lässt ja einige Rückschlüsse darüber zu, woher man kommt. Teilweise kann man das sogar dann innerhalb Deutschlands regional begrenzen. Und dieser Gefahr setzen sie sich gar nicht erst aus. Stattdessen muss Jende am Telefon die Forderungen vortragen, die ihm die Geiselnehmer auf Notizzetteln vorlegen. In der Zwischenzeit versucht das SEK unauffällig, sich den Geiselnehmern zu nähern, indem sie die Wohnung über der Bankfiliale besetzen. Doch die Verbrecher bemerken den Trick sofort und feuern in die Decke, so dass das Spezialeinsatzkommando sich zurückziehen muss. Übrigens, Fun Fact ist es nicht wirklich an der Stelle. Ich habe früher mal gedacht, SEK heißt Sondereinsatzkommando.
10: Nee,
9: du wusstest das natürlich.
10: Natürlich, es gibt ja auch noch das MEK.
9: Das stimmt, das ist das mobile Einsatzkommando, aber das heißt deswegen, also es hieß früher mal Sondereinsatzkommando, aber das ist ein Name, der eine Nazi-Vergangenheit hat, weil es irgendwie Sonderkommando Adolf Eichmann früher gab und deswegen sagt man das nicht mehr. Das wusste ich gar nicht.
10: Zum Glück nicht.
9: Ja, habe ich im Tatort-Podcast gelernt. Kleine Empfehlung an der Stelle. Da habe ich nämlich neulich ein Interview mit einem MEK-Beamten geführt, der tatsächlich auch bei diesem Einsatz dabei war. Also sehr, sehr spannend. Ja, wir haben es gerade gehört, die Gangster schießen in die Decke und die Schüsse sind natürlich extrem laut in diesem geschlossenen Raum. Viele Geiseln fangen vor Panik an zu weinen. Mittlerweile ist es Mittag geworden. Die Geiselnahme dauert schon mehr als 3 Stunden. Einige der Geiseln klagen über Durst, andere müssen dringend auf die Toilette. Einer der Gangster erlaubt ihnen dann, einzeln nach hinten in die Kaffeeküche der Bank zu gehen, wo sie ihr Geschäft mit vorgehaltener Waffe in einen Papierkorb erledigen sollen. Draußen warten die Beamten vom SEK immer noch auf den Befehl zum Zugriff. Die Stimmung ist angespannt. Keiner weiß, wie viele Menschen noch in der Bank sind, wo die Geiseln sich befinden und wie stark die Bankräuber wirklich bewaffnet sind. Einer der Beamten erinnert sich später, man weiß nicht, was einen erwartet, aber man weiß, dass man gleich sein Leben riskiert. Beim Militär nennt man das Himmelfahrtskommando. Also ich kann mir dieses Gefühl so eines Himmelfahrtskommandos zum Glück nicht mal annähernd vorstellen. Weiß nicht, wie sieht's bei dir aus?
10: Eigentlich auch nicht, weil ich zum Glück nie in die Situation kommen musste. Natürlich habe ich schon mal Gewehrschüsse gehört und weiß, dass das sehr laut ist und kann da auf jeden Fall auch mitfühlen. Und ich finde es schrecklich den Geiseln gegenüber. Ich finde es unmenschlich.
9: Mhm.
10: Und ja, also ich will mit niemandem tauschen.
9: Nee, definitiv nicht. Also vielleicht zur Erklärung für diejenigen, die noch nicht so viel über dich wissen. Du warst sehr lange bei der Bundeswehr. Das heißt, so ein bisschen militärisches Vorwissen hast du mir voraus sozusagen.
10: 12 Jahre, ja.
9: Ja, aber zum Glück halt noch nie in einem so gefährlichen Einsatz, also noch nie in so einem Himmelfahrtskommando, wie es da eben geschildert wird. Um 15 Uhr ruft Armin Jende im Auftrag der Geiselnehmer bei den Verhandlern der Polizei an und fordert ein weiteres Mal, dass der etwa kniehohe Metallzaun, der sich links und rechts auf dem Kopfsteinpflaster vor der Filiale befindet, entfernt wird. Also ich weiß nicht, das sind so Zäune, bei uns gibt es das nicht, aber in Berlin habe ich das häufiger gesehen, so wie so eine Art Zierzaun, was man manchmal in Parks hat, dass man die Rasenfläche nicht betritt, so muss man sich das vorstellen. Und um den eben loszuwerden, fordert Jende im Namen der Geiselnehmer Handwerker in Badehose, die diese Gitter wegflexen sollen. Damit wollen die Bankräuber sicherstellen, dass ihr Fluchtfahrzeug direkt vor dem Ausgang der Bank parken kann. Das ist natürlich eine weitere Forderung, die sich so auf die Schnelle kaum erfüllen lässt. Nach langen und zähen Verhandlungen akzeptieren die Geiselnehmer dann doch Mitarbeiter der Polizei als Handwerker, und zwar in Sicherheitskleidung statt in Badehose, was wahrscheinlich beim Flexen auch die bessere Wahl ist.
10: Ist das Ultimatum nicht mittlerweile abgelaufen?
9: Ja, also mittlerweile ist es nach 17 Uhr und vor der Bank steht weder ein Fluchtwagen noch ein Hubschrauber und das Lösegeld ist auch immer noch nicht da. Armin Jende hatte der Polizei am Telefon von den Geiselnehmern ausgerichtet, dass sie einer Geisel ins Knie schießen, wenn die Forderungen nicht erfüllt werden. Die Stimmung in der Filiale kippt. Vorher hatten sich die Kunden und Mitarbeiter der Bank fast schon an die Geiselnehmer gewöhnt. Eine Geisel erzählt später, sie gaben uns Äpfel, Kekse und Multivitamingetränke. Einer der Räuber habe ihr sogar den Rücken massiert und sie immer wieder beruhigt. Aber mit dieser Ruhe ist es jetzt vorbei. Alle Geiseln wissen von dem Knieschuss-Ultimatum und jeder von ihnen hofft, dass es ihn nicht trifft. Es ist der junge Bankmitarbeiter Andreas Vogt, den die Maskierten auf einen Stuhl zerren. Einer der Räuber stellt sich direkt vor Vogt und zielt mit seiner Waffe auf den jungen Mann. Dessen Vorgesetzter Armin Jende muss der Polizei am Telefon durchgeben. Um 7 Uhr gehen wir auf Erschießung. Andreas Vogt ist sich sicher, dass sein Leben an diesem Tag auf dem wackeligen Bürostuhl in der Commerzbank in Zehlendorf endet. Und das ist vielleicht nochmal ganz wichtig zu erwähnen, auch wenn bis jetzt noch kein Tropfen Blut geflossen ist in dieser Folge. Das ist natürlich eine unglaublich furchtbare Vorstellung, dass du das Gefühl hast, mein Leben ist gleich vorbei. Und das, glaube ich, kann kein Mensch so einfach und so schnell wieder vergessen. Eine halbe Stunde vor Ablauf des neuen Ultimatums, also um 18.30 Uhr, hat die Commerzbank die 17,2 Millionen Mark zusammen. Aber die Polizei spielt auf Zeit, erklärt den Entführern, dass sie noch mehr Zeit brauchen, die komplette Summe aufzutreiben. Die Geiselnehmer sollen sich erstmal mit einer Anzahlung von 5 Millionen zufrieden geben und dafür das Todesultimatum fallen lassen. Nach einigem Zögern stimmen die Gangster zu. Gegen 19.30 Uhr trägt ein Polizist nur mit einer Unterhose bekleidet 5 blaue Müllsäcke vor die Eingangstür der Bank und legt sie dort ab. In den Plastiksäcken befinden sich insgesamt 5,6 Millionen Euro. Allerdings haben die Gangster jetzt ein Problem. Kannst du dir vorstellen, welches?
10: Nee, gleich ein Problem.
9: Ja, also das ist jetzt eine kritische Situation und zwar, dass jeder, der aus der Tür vor die Bank tritt, um das Geld zu holen, direkt im Visier der Scharfschützen wäre. Und das wissen die Geiselnehmer natürlich auch ganz genau. Aber die Polizei weigert sich, einen ihrer Männer mit den Säcken in das Innere der Bank zu schicken. Also gibt so eine Art Pattsituation, keiner will raus und keiner will rein. Also bietet sich dann am Ende der stellvertretende Bankdirektor Armin Jende als Geldkurier an. Nach kurzer Bedenkzeit stimmen die Gangster zu. Jendes Handschellen werden geöffnet. Dafür knoten die Geiselnehmer eine Schnur an die hintere Schlaufe von Jendes Gürtel. Zwei der Räuber zielen die ganze Zeit auf Armin Jendes Kopf, damit der nicht auf dumme Gedanken kommt. Wie ein Hund an der Leine muss der schmale Mann jetzt nach draußen vor die Bank gehen. Um kurz vor 8:30 tritt Jende ganz kurz vor die Tür, zieht die Säcke ins Innere der Bank und ist auch schon wieder verschwunden. Die Gangster haben der Polizei mehr Zeit gegeben, den Rest der Lösegeldsumme zu organisieren. Mittlerweile dauert die Geiselnahme schon etwa 10 Stunden und alle warten auf den Showdown. Um 21.52 Uhr knallen dann auf einmal Schüsse und es wird dunkel im Gebäude. Sofort ruft einer der Polizeiverhandler in der Bank an, um herauszufinden, was passiert ist. Kurze Zeit später gibt es Entwarnung. Die Räuber haben nur die Deckenlampen ausgeschossen, die Geiseln sind unverletzt. Noch. Um kurz vor 23:30 in der Nacht sitzt der Kassierer Andreas Vogt immer noch gefesselt in seinem Bürostuhl am Fenster. Sein Chef Armin Jende bekommt von der Polizei am Telefon die Info, dass sie noch länger brauchen, um das Geld zu besorgen, mindestens bis 2 Uhr nachts. Die Geiselnehmer reagieren ruhig, fast zu ruhig. Alle Geiseln müssen sich wieder auf den Boden legen. Ihre Hände werden mit Handschellen und ihre Füße mit Klebeband gefesselt. Auch Andreas Vogt muss runter von seinem Stuhl und sich flach auf den Boden pressen. Alle Geiseln bekommen Stoffbeutel über den Kopf gezogen. Einige von ihnen weinen, weil sie denken, dass sie diese Nacht nicht überleben werden. Irgendwann ist es totenstill in der Bank. Man hört nur noch das Ticken der Uhr. Um kurz nach 2 klingelt das Telefon auf dem Schreibtisch von Armin Jende. Das Ultimatum ist verstrichen und die Verhandler der Polizei haben seit Stunden nichts mehr von den Geiselnehmern gehört. Aber Jende kann nicht drangehen. Er ist mit einer Stofftüte über den Kopf an seinen Stuhl gefesselt und kommt nicht an den Apparat. Irgendwann hört das Klingeln auf und unter den Geiseln macht sich Unruhe breit. Irgendjemand muss auf die Toilette und ruft nach den Geiselnehmern, aber niemand antwortet. Erst nach einer Stunde schafft es Armin Jende, sich aus seinen Fesseln zu befreien und den Telefonhörer in die Hand zu nehmen und mit der Polizei zu sprechen. Jende erklärt den Beamten, dass seit mehr als einer Stunde keine der Geiseln die Bankräuber mehr gesehen oder gehört hat. Die Beamten zögern. Vielleicht warten die Geiselnehmer nur darauf, dass sie zuschlagen. Um 3.45 Uhr dann stürmt das SEK die Bank. Blendgranaten blitzen, Schreie hallen durch die Nacht. Innerhalb von Minuten haben die Beamten des Spezialeinsatzkommandos alle 15 Geiseln befreit. Armin Jende wird mitsamt seinem Stuhl nach draußen getragen und erst dort von seinen Handschellen befreit. Um 4 Uhr morgens meldet das SEK, alle Geiseln sind in Sicherheit. Erst jetzt machen die Beamten eine Entdeckung, mit der zu diesem Zeitpunkt keiner gerechnet hätte. Die Geiselnehmer sind spurlos verschwunden.
10: What? Und das Geld auch?
9: Ja, das Geld auch. Immer mehr Polizisten kommen in das Gebäude und suchen jeden Zentimeter ab. Erst als sie auch in den Keller der Bank runtersteigen, erkennen sie, dass es den Gangstern in Wirklichkeit gar nicht um das Lösegeld ging. Der Raum mit den Kundenschließfächern sieht aus wie ein Schlachtfeld. Insgesamt 206 der 400 Schließfächer sind mit roher Gewalt aufgebrochen und ausgeräumt worden. Außerdem entdecken die Polizisten in dem Raum ein Loch im Betonboden des Kellers, vielleicht einmal anderthalb Meter breit. Das Loch ist der Eingang zu einem engen unterirdischen Tunnel von 70 mal 75 Zentimetern, der von der Bank wegführt. Während die Polizei also draußen das Gebäude umstellt und sich stundenlang mit den Forderungen der angeblichen Geiselnehmer herumgeärgert hat, sind die Gangster mit dem Inhalt der Schließfächer durch den Tunnel verschwunden. Der Bankraub und die Geiselnahme waren nur ein Ablenkungsmanöver, um in Ruhe die Schließfächer zu knacken. Die mehr als 5 Millionen Lösegeld haben die falschen Geiselnehmer trotzdem gerne mitgenommen. Der damalige Leiter der Soko Commerzbank erinnert sich später in einem Interview mit dem Deutschlandfunk: Als das SEK meldete, die Täter sind durch den Keller geflüchtet in einen unterirdischen Gang, da haben wir uns alle an den Kopf gefasst und gesagt, das kann doch nicht wahr sein.
10: Ja, nachvollziehbar. Mhm. Das heißt, jetzt gehen die Ermittlungen erst richtig los?
9: Ja, genau. Schon am Morgen nach der Geiselnahme untersucht die Spurensicherung den Tatort. Doch viele verwertbare Beweise finden sie nicht. Die Bankfiliale ist komplett verwüstet. Zersplitterte Scheiben, Einschusslöcher in den Wänden und in der Deckenverkleidung, umgekippte Stühle und überall Papier auf dem Boden. Ihre Waffen haben die Täter einfach im Waschbecken der Mitarbeitertoilette liegen gelassen, nachdem sie mit Wasser und Seife alle Fingerabdrücke abgewaschen hatten. Das Naheliegendste wäre jetzt eigentlich, den Tunnel genauer zu untersuchen, um herauszufinden, wo der hinführt. Weil aber die Polizei Sprengfallen in dem Stollen vermutet, suchen die Ermittler erstmal lieber nach dem Ausgang, denn irgendwo müssen die Räuber ja wieder rausgekommen sein. Nach kurzer Suche entdecken die Polizisten in der Nähe der Bank eine Garage, bei der das Fenster sperrangelweit offen steht. Auf den ersten Blick sieht in der Garage alles ganz normal aus, bis die Ermittler einen Teppich zur Seite ziehen und darunter schnell trocknenden Beton finden, der zu diesem Zeitpunkt noch feucht ist. Unter dem Beton liegt der Einstiegsschacht in den Tunnel. Außerdem entdecken die Polizisten 4 Overalls mit farblich dazu passenden Schuhen in beige, hellgrau, dunkelgrau und rot. Sonst bietet die Garage kaum verwertbare Spuren. Nur eine Sache steht zu diesem Zeitpunkt absolut fest. Die Gangster haben diesen Überfall monatelang akribisch vorbereitet und alles genau durchgeplant. Für die Presse ist der Tunnelraub von Zehlendorf eine Sensation. Die Bild-Zeitung titelt am nächsten Morgen: Deutschlands frechster Raub. Und selbst der Berliner Polizeipräsident spricht von einer hohen Raffinesse, einer gewissen Professionalität, vielleicht auch Genialität. Und ja, das muss man wirklich zugeben. Die Jungs wussten, was sie tun und haben auch nur genau so viel gegraben, wie es eben nötig war. Von der Garage aus etwa 70 Meter weiter bis zur Matterhornstraße. Und dort gibt es einen Regenwasserkanal unter der Straße, der direkt vor der Bankfiliale herläuft. Das heißt, den haben die Gangster eigentlich mitgenutzt und mussten von da aus dann nur noch mal 13 Meter bis zum Keller der Bank weitergraben. Ich habe euch dazu mal eine Grafik gebastelt, damit ihr euch das besser vorstellen könnt und euch die auf die Instagram-Seite von Verbrechen von nebenan gepostet. In dem Tunnel finden die Ermittler dann noch Skateboards, die vermutlich dazu genutzt wurden, die Beute durch die schmale Betonröhre des Regenkanals zu transportieren.
10: Aber das muss doch trotzdem irgendwie aufgefallen sein. Mhm. Irgendwie müssen die ja den ganzen Sand und die Erde abtransportiert haben.
9: Ja, das glauben die Ermittler auch. Also du könntest jetzt direkt mal bei der Berliner Polizei anfangen. Auf die Idee sind die auch gekommen. Und befragen deshalb alle Menschen, die in der Nähe dieser Garage wohnen, weil sie eben davon ausgehen, dass die Räuber monatelang an dem Tunnel gegraben und regelmäßig Erde aus der Garage transportieren und entsorgen mussten. Schätzungsweise 4 Lastwagen voll mit Sand und Erde müssten das in der ganzen Zeit gewesen sein, schätzen Experten. Und das kann man ja eigentlich nicht übersehen. Trotzdem will keiner der Nachbarn etwas mitbekommen haben. Ziemlich schnell gerät ein Mann unter Verdacht, der die Garage gemietet hat. Und man ja eigentlich nicht übersehen. Trotzdem will keiner der Nachbarn etwas mitbekommen haben. Ziemlich schnell gerät ein Mann unter Verdacht, der die Garage gemietet hat. Und direkt dann

0: Bar für Commerzbank. Polizisten sind bei so Sokus nicht besonders kreativ. Am 20. Juli 95 schlägt diese Soku zu und nimmt insgesamt 3 Männer fest. Mutters B sitzt zu diesem Zeitpunkt schon in Untersuchungshaft. Bei einem der Verdächtigen finden die Ermittler ein Overall von derselben Marke, wie sie auch in der Garage gefunden wurden. Die 4 Verdächtigen sind, ich würde mal sagen, eine sehr spannende Mischung. Von Mutters B hatte ich ja gerade schon gesprochen. Der 38-jährige Mieter der Garage trägt den schönen Spitznamen Tunnel-Toni aus Gründen. Der Kopf des Ganzen ist sein 45-jähriger Bruder Khaled B. Und der hat einen wirklich sehr interessanten Lebenslauf. Khaled kommt schon zu DDR-Zeiten nach Berlin und soll damals unter dem Decknamen Journalist für die Stasi gearbeitet haben. Nach der Wende arbeitet Khaled als Röntgenassistent im Berliner Virchow-Klinikum, bis er wegen Drogenhandels verurteilt wird und in der JVA Plötzensee einsitzen muss. Ebenfalls festgenommen wird Khaleds Kumpel, der 38-jährige Libanese Derkham I., der in Berlin als Türsteher in einer Disco arbeitet. Der jüngste der 4 ist Mohammed K., 33, und wie Khaled und Mutters syrischer Staatsbürger. Mohammed ist gelernter Friseur und wird von seinen Kumpels Momo genannt. Momo kann weder lesen noch schreiben und scheint auch sonst in der Hierarchie ziemlich weit unten zu stehen. Seine Verteidigerin wird ihn später Volksam nennen. Genau bei ihm setzen die Ermittler an. Bisher hat die Soko Koba nämlich nur Indizien in der Hand. In der Autowerkstatt von Mutters B zum Beispiel haben die Ermittler weiße Plastikschläuche und rotes Klebeband gefunden. Genau dieselbe Art von Plastikschläuchen und dasselbe Klebeband befinden sich auch als Teil des Belüftungssystems an der Tunneldecke. Aber das alleine reicht natürlich noch nicht. Die Ermittler brauchen mindestens ein Geständnis. Also befragt die Soko die 4 getrennt voneinander, stundenlang.
1: Und?
0: Alle halten dicht. Keiner will irgendwas mit dem Tunnelraub von Zehlendorf zu tun haben. Und irgendwann an diesem unglaublich heißen Tag im Juli sind die Beamten völlig genervt. Der Ermittler, der Momo befragen soll, zieht sich im Büro sein Hemd samt Unterhemd aus und sitzt mit nacktem Oberkörper hinter dem Schreibtisch, weil er es sonst nicht mehr aushält. Wir brechen hier gleich zusammen und der Hund sagt nichts, schnauft er wütend. Würde man heute wahrscheinlich auch nicht mehr so machen, dass man als Polizist sich das Hemd auszieht bei einer Vernehmung. Vermute ich mal. Ist vielleicht auch besser so. Der Druck ist hoch. Und als eben dieser Ermittler den schweigsamen Momo zusammen mit einem Kollegen zurück zu seiner Zelle begleitet, schaut ihn der 33-jährige Syrer plötzlich mit großen Augen an und sagt, ich habe aber nicht geschossen. Endlich haben die Ermittler einen der Verdächtigen geknackt. Neben Momo werden später auch andere Mitglieder der Bande auspacken, aber seine Aussage ist es, die das Gericht später den Schlüssel zum Erfolg nennen wird.
1: Was sagt er denn aus?
0: Ja, dass der Kopf der Bande, wie von den Ermittlern vermutet, Khaled B. ist. Der schmiedet 1993 während seines Knastaufenthaltes in Plötzensee den Plan für den Tunnelraub von Zehlendorf. Der Fokus berichtet später, eine Ausgabe der Groschenheftreihe Jerry Cotton habe Khaled B. auf die Idee gebracht. Dafür gibt's zwar keinen Beweis, aber die Story des Bandes, die Geiseln der Millionengangster von 1989, kommt uns auf jeden Fall bekannt vor. In der Geschichte stürmen bis an die Zähne bewaffnete Gangster die Filiale einer Bank in Manhattan. Sie fesseln ihre Geiseln mit Handschellen und fordern vom FBI Fluchtautos. Und während das FBI damit beschäftigt ist, die Forderungen zu erfüllen, türmen die Räuber mit den Millionen aus der Bank durch einen vorher gegrabenen Tunnel. Also, ja, könnte man sagen, kommt einem bekannt vor. So ähnlich läuft es nämlich auch in Berlin. Khaled B. beauftragt seinen jüngeren Bruder Mutters, alias Tunnel-Toni, damit, eine Garage in der Nähe der Bank anzumieten. Im März 1994, also 1 Jahr und 3 Monate vor dem Überfall, beginnt der Tunnelbau im Schichtbetrieb. Immer 4 Männer gleichzeitig sind mehrere Meter unter der Erde damit beschäftigt zu graben und den Tunnel mit Stützbalken abzusichern. Das Holz und die Winkel für die Balken klauen sich die Gangster auf Baustellen zusammen und die Erde schaffen sie mit einem Bulli weg, der mehrmals täglich in die Garage fährt und sie mit Erde beladen wieder verlässt. Was eigentlich auch relativ smart ist, weil so ein LKW mit Erde wäre auffälliger, aber ein Bulli, der da reinfährt und wieder raus

0: ausfährt, ist jetzt bei einer Autowerkstatt oder bei einer Garage, ne? Kann mal passieren. Deswegen hat wahrscheinlich auch keiner wirklich was mitbekommen. Und der Sand wird dann an verschiedenen Stellen im Berliner Umland entsorgt. Tunnelbaumeister ist dabei Karlets Kumpel Derkam I. Der hat das Tunnelbauen nämlich bei der PLO in Palästina gelernt. Er wird Karlets rechte Hand und der zweite Chef der Bande. Eher durch Zufall stoßen die Gangster irgendwann auf den Regenwasserkanal unter der Matterhornstraße, der genau in Richtung der Bank führt. So sparen sich die Räuber mehr als 100 Meter Tunnel. Trotzdem ist die Arbeit unglaublich hart. Meist haben die Tunnelgräber selbst kriechend nicht mehr als 5 Zentimeter Platz bis zur Betondecke des Kanals. Und das ist sowas, ich weiß nicht, hast du auch Angst vor engen Räumen?
1: Nee.
0: Oder so gar nicht?
1: Nee, eigentlich gar nicht.
0: Nee, also das wäre, wenn ich mir vorstelle, ich liege in so einer Röhre und direkt vor meinem Gesicht ist das Ding zu Ende. Nee.
2: Da müsste ja auch Fahrstuhlfahren für dich ein Graus sein, oder?
0: Nee, das ist eher wegen der Leute, die da mit im Fahrstuhl sind. Nee, im Fahrstuhl hat man ja mehr Platz, aber stell dir vor, du bist wirklich in so einer Röhre und kannst dich kaum bewegen, liegst da irgendwie auf so einem Skateboard. Also ich bin definitiv nicht zum Tunnelbauer geboren. Und die Arbeit ist einfach, ja, nicht nur hart, weil wegen wenig Platz, sondern auch, sobald es regnet, läuft der Regenwasserkanal blitzartig voll. Und einmal wäre ein Mitglied der Bande deshalb sogar fast ertrunken. Außerdem sackt durch die Arbeiten oben an der Straße auf einem Bürgersteig der Boden ab. Und die Stadtverwaltung schickt deshalb an einem Tag im August 94 ein Team von Bauarbeitern. Die wundern sich zwar, weil die gehen natürlich dann auch rein in dieses Regenrohr, schauen sich das an. Dabei wundern sie sich zwar über das Klebeband in dem Regenrohr, aber es ist fast Wochenende und die Bauarbeiter haben zu diesem Zeitpunkt, und das ist jetzt ein Zitat, schon zu viel Alkohol getrunken. Also denken sie sich nichts dabei, füllen die Straßenschäden oberhalb des Kanals einfach wieder auf. Ja, Freitag, Wochenende und bei der Arbeit zu viel Alkohol getrunken. Das ist Berlin, wa?
2: Also weiß ich gar nicht, ob mittlerweile immer noch so viel gepilzt wird auf deutschen Baustellen und gerade in Berlin. Ich müsste mal gucken, was die Berufsgenossenschaft Bau dazu sagt. Aber ansonsten erinnere ich mich schon, Leute mit sehr viel Klebeband und einem Regenrohr im Club getroffen zu haben.
0: Ja gut, auch das ist natürlich Berlin. Das heißt, man denkt sich da vielleicht einfach nichts. Aber ich fand einfach die Vorstellung schön, dass man gesagt hat, ach nee, es ist Freitag und irgendwie bin ich auch schon zu besoffen. Ist egal, wir kippen da ein bisschen Sand drauf und dann geht das wieder. Von diesen Bauarbeitern trotzdem abgeschreckt, lassen die Gangster ihre Grabungen erstmal ein halbes Jahr ruhen, machen dann aber Anfang 1995 da weiter, wo sie aufgehört haben. Und so graben sich die Tunnelräuber von Zehlendorf über mehr als ein Jahr durch die Berliner Erde in Richtung Commerzbank. Selbst Experten wie ein Ingenieur des Baukonzerns Hochtief werden das Bauwerk später eine tolle Leistung nennen. Auch davon werde ich mal ein Bild bei Instagram reinpacken. Es sieht wirklich sehr professionell aus, so abgestützt von so Holzbalken. Die haben sich da schon richtig Mühe mitgegeben. Das Ganze dauert übrigens so lange, dass ein Mitglied der Bande vor lauter Frustfuttern irgendwann so dick wird, dass er fast nicht mehr durch den Tunnel passt. Auch das ist irgendwie eine leicht belustigende Vorstellung. Auch deshalb wirbt Bandenboss Khaled B. zwischendurch weitere Helfer aus seinem Familien- und Bekanntenkreis an. Einer von ihnen ist der einzige Deutsche der Bande, der 23-jährige Polizistensohn Sebastian V. Der trägt lange Haare und bunte Anzüge und hat gerade erst seine Ausbildung im KDW beendet. Er wird später von den Geiseln als der Täter identifiziert, der bei dem Überfall in der Bank besonders brutal vorgegangen ist. Am 27. Juni 1995 ist es soweit. Vier Mitglieder der Bande überfallen oben die Bank. Zwei Männer brechen von unten durch den nur wenige Zentimeter dicken Betonboden des Kellers. Und während das SEK oben die Bank umstellt und auf den Ablauf des Ultimatums wartet, sind die Räuber längst mit den 5 Millionen Lösegeld und dem Inhalt von mehr als 200 Schließfächern abgehauen. Der größte Teil des Geldes landet wohl bei dem Finanzminister der Bande, dem gelernten Zahnarzt Bassam K. Auch der ist Syrer und hat eine spannende Vergangenheit. Bassam K. soll vor der Wende sowohl für die Stasi als auch als Doppelagent für den westdeutschen Geheimdienst gearbeitet haben und außerdem sich danach im Umfeld des Top-Terroristen Carlos, genannt der Schakal, aufgehalten haben. Also das ist wirklich, das kannst du dir nicht ausdenken, diesen Fall. Bei ihm wird der größte Teil der Beute gefunden, insgesamt mehr als 5 Millionen Mark verteilt auf mehrere Koffer.
2: Jetzt mal eine kurze Frage zur Beute. Mhm. Wie hoch war die denn genau?
0: Ja, das ist ehrlich gesagt nach wie vor die große Frage in diesem Fall. Auf der einen Seite haben wir die 5,6 Millionen Mark Lösegeld, das wissen wir ja ziemlich sicher. Dazu kommt aber dann noch der Inhalt der 206 aufgebrochenen Schließfächer, über den es keine gesicherten Informationen gibt. Nur die Kunden selbst wissen, was sie dort deponiert haben. Laut der Versicherung der Bank sind bei dem Überfall zum Beispiel 519 Goldmünzen, 102 Gold und 18 Silberbarren, 69 Ringe sowie mehr als 1,9 Millionen Mark und 214.000 US-Dollar in bar verschwunden. Aber wir müssen davon ausgehen, dass die wirkliche Summe viel, viel, viel höher war. Denn warum deponierst du Bargeld in einem Bankschließfach und packst es nicht auf dein Konto? Ja, wahrscheinlich, weil es Schwarzgeld ist. Und das kannst du dann ja schlecht der Versicherung als gestohlen melden. Experten schätzen, dass der Inhalt der Schließfächer mindestens 10 Millionen Mark wert war. Die gesamte Beute liegt also etwa bei 16 Millionen und davon ist bis heute nur ungefähr ein Drittel wieder aufgetaucht.
2: Hui, dann bin ich jetzt mal gespannt, was die Tunnelräuber dafür kassiert haben.
0: Ja, das war ich auch vor der Recherche, weil es ist schon echt eine dicke Summe Geld. Der Prozess um den Tunnelraub von Zehlendorf startet am 16. April 1996 in Sitzungssaal 500 des Berliner Landgerichts, einem ehrwürdigen Raum voller Holzschnitzereien. Der Andrang der Presse ist riesig und die Stimmung fast fröhlich, obwohl die Angeklagten hinter dicken Panzerglasscheiben sitzen. Alleine die Anklageschrift umfasst mehr als 100 Seiten. 259 Zeugen sind geladen. Insgesamt 6 Mitglieder der Bande sind angeklagt. Khaled und seine Brüder Mutas, genannt Tunnel-Toni, und der 33-jährige Huda, auch noch ein Bruder der beiden. Außerdem natürlich der Tunnelarchitekt Derkam, der Polizistensohn Sebastian und Mohammed alias Momo. Der Rest der Bande, wie Dakams Bruder Ali und der Zahnarzt Bassam K., haben sich nach Syrien oder in den Libanon abgesetzt. 4 der Angeklagten werden im Laufe des Prozesses auspacken, vor allem Momo. Der musste im Tunnel immer den Sand wegschleppen, also im wahrsten Sinne des Wortes die Drecksarbeit machen. Sein Anteil an der Beute von geschätzt 16 Millionen Mark war 5.000 Mark, ausgezahlt in 4 Raten. Also da ist er, glaube ich, ziemlich über den Tisch gezogen worden. Trotzdem bleibt die Stimmung während des gesamten Prozesses seltsam ausgelassen. Die Brüder Khaled und Mutas umarmen sich zur Begrüßung. Khaled wirft sogar durch das Sicherheitsglas Kusshände in Richtung einer Frau im Publikum. Also wirklich bemerkenswert gute Laune. Hast du eine Ahnung, woran das vielleicht liegen könnte?
2: Also ich kann mir vorstellen, dass die Jungs ganz genau wissen, wo sich noch mehr von ihren Groschen und Pfennien verstecken wird. Vermutlich vergraben im Berliner Grunewald. Oh, ich hab's laut gesagt, ne? Scheiße.
0: Ja, das solltest du vielleicht keinem verraten, wenn du es gefunden hast. Ja, ich glaube auch, dass das der Grund ist. Also selbst wenn die jetzt ein paar Jahre Knast vor sich haben, wissen sie, wenn sie rauskommen, sind sie einfach mal verdammt reich. Also wir gehen mal davon aus, dass noch ziemlich viel Geld von der Beute irgendwo versteckt ist. Zumindest den Bossen der Bande wird es also nicht so schlecht gehen, wenn sie wieder rauskommen. Aber davor steht natürlich das Urteil und das fällt am 16. Juli 1996. Der Drahtzieher Khaled B. wird zu 13 Jahren Haft verurteilt, sein Stellvertreter Derkam zu 12. Der einzig deutsche Angeklagte, Sebastian V., bekommt 11 Jahre, unter anderem, weil er eine der Geiseln mit einem Gewehrkolben geschlagen haben soll. Momo kommt wegen seiner umfangreichen Aussage mit 6 Jahren Gefängnis davon, die anderen Angeklagten mit 10 Jahren. Der Staatsanwalt spricht in seinem Plädoyer kurz vorher nicht ohne Respekt von einem einmaligen genialen Coup mit erheblicher krimineller Energie. Mittlerweile sind alle Tunnelräuber von damals wieder frei. Nur bei einem hat's ein bisschen länger gedauert. Ich hatte dir ja eben schon von Ali, dem Bruder von Derkam, erzählt, der sich kurz nach der Tat in sein Heimatland in den Libanon abgesetzt hat. Aber dort wird er geschnappt und von einem libanesischen Gericht zu einer Haftstrafe von 3 Jahren verurteilt. Ob er die je abgesessen hat, ist unklar, denn kurz danach verliert sich seine Spur. Erst 2001 taucht Ali unter falschem Namen, nämlich unter dem Namen Rodi, in Schweden wieder auf. Er heiratet eine Libanesin, die beiden bekommen 3 Kinder und leben in dem 1000-Einwohner-Dorf Karlskoga in der Nähe von Örebro. 2006 wird Rodi schwedischer Staatsbürger. Aber irgendwer verpfeift ihn und gibt den deutschen Behörden einen Tipp, die einen internationalen Haftbefehl erwirken. Im September 2008 wird Ali an die deutschen Behörden ausgeliefert und soll hier in Deutschland nochmal vor Gericht gestellt werden. Normalerweise ist es in Deutschland gar nicht möglich, jemand wegen desselben Vergehens zweimal zu verurteilen. Aber Ali ist ja das erste Mal im Libanon verurteilt worden und deshalb gibt es, weil es zwischen den beiden Ländern kein Abkommen in der Form gibt, gilt diese Regel in diesem Fall nicht. Also steht Ali 13 Jahre nach dem Tunnelraub von Zehlendorf doch noch vor einem deutschen Gericht und ist völlig überrascht. Ich hätte nie gedacht, dass die Deutschen noch Interesse an mir haben, sagt er bei seiner Vernehmung. Er erklärt, dass er nach seiner Verurteilung im Libanon gefoltert wurde. Am Ende verurteilt ihn das Berliner Landgericht zu einer Haftstrafe von 4 Jahren nach Jugendstrafrecht, weil er zum Tatzeitpunkt 19 Jahre alt war. Doch weil seine Haftzeit im Libanon und seine Auslieferungshaft in Schweden auf die Strafe angerechnet werden, kann er das Gericht am Ende doch noch als freier Mann verlassen. Selbst der Richter sagt am Ende des Prozesses, dieses Verfahren hätte man sich sparen können. Und doch sind mit diesem Urteil am Ende alle Mitglieder der Tunnelräuberbande verurteilt worden. Oder wie es der damalige Chef der Soko Koba, Arnold Fischer, Jahre später in einem Interview mit der Taz ausdrückt. Die Täter waren super, aber wir waren noch besser. Mittlerweile sind alle Mitglieder der Bande wieder frei und nie mehr öffentlich in Erscheinung getreten. Ein Rätsel bleibt allerdings bis heute ungelöst, du hast es ja gerade schon angesprochen, denn der größte Teil der Beute ist nie wieder aufgetaucht. Angeblich hat Khaled, also der Kopf der Bande, damals in U-Haft einem Gefängnisfriseur erzählt, die Kohle wäre so gut versteckt, dass man einen Schaufelbagger bräuchte, um sie zu finden.
2: Ich stelle mir vor, dass jemand mit mehreren Millionen Mark aus den 90ern zur Bank geht und fragt, ob er das, also es ist ja rein theoretisch noch möglich, ne? D-Mark einzutauschen oder umzuwandeln in Euro. Ich glaube, das würde auffallen.
0: Das würde definitiv auffallen und ich könnte mir gut vorstellen, dass diese Scheine auch irgendwo registriert sind. Ja. Also die haben da jetzt wahrscheinlich einen großen Haufen Kohle, den sie aber eigentlich nicht ausgeben können, weil wenn du den jetzt zur Bank trägst und sagst, ich hätte gerne mal die D-Mark umgetauscht, bei so einer größeren Summe würden die wahrscheinlich eh hellhörig werden in der Bank. Und wenn sie dann die Seriennummern von den Scheinen kontrollieren und feststellen, ah, das sind die, wäre blöd. Aber gut, man kann natürlich versuchen, das Geld irgendwie auf anderem Wege zu waschen. Da ist ja Berlin, muss man sagen, auch immer ganz vorne mit dabei. Wusstest du, das ist die Geldwäsche-Hauptstadt von Deutschland. Also nicht nur die Hauptstadt, sondern auch die Geldwäsche-Hauptstadt.
2: Also dass wir, also das ist ein schwieriges Thema, weil...
0: Jetzt bin ich gespannt.
2: Also man bekommt ja so einiges mit. Ich wusste nicht, dass wir auf Platz 1 sind, aber...
0: Ja, Immobilien, ne? Also da werden ja ganze Straßenzüge aufgekauft, vor allem von der Mafia, ne? Und das ist, je mehr man darüber weiß, desto gruseliger findet man das eigentlich.
2: Ich finde das auch so, ich finde das so krass, weil in so manchen Bezirken, die so total normal wirken und total schön und nur vernünftige Menschen und man dann erfährt, dass diese Viertel, die Kieze, ja eigentlich unter der Obhut von der Mafia steht. Mhm. Also das finde ich krass.
0: Ja gut, aber das hängt ja auch ein bisschen damit zusammen, dass wir in Deutschland da noch extrem hinterherhinken, was Geldwäschegesetze angeht. Und vor allem kannst du in Deutschland ja auch einfach noch eine Wohnung mit Bargeld bezahlen. Ne? Gibt's in anderen Ländern nicht. Wahrscheinlich kriege ich jetzt Hassmails von irgendwelchen Preppern, die sagen, ich will meins alles noch mit Bargeld bezahlen, damit der Staat nicht weiß, was ich kaufe. Ja, also ich weiß nicht. Ich finde, da gibt es irgendwie kein richtiges Argument für, warum man eine Wohnung für eine 500.000 in bar bezahlen sollte. Das kann ja eigentlich nur Schmu sein. Also wir wissen es nicht. Vielleicht haben die jetzt alle schöne Wohnungen. Oder aber das passiert ja auch gerne, wenn man Geld irgendwo einbuddelt. Das ist ja schon ganz anderen Leuten passiert. Wenn man das nicht dicht genug verpackt und das liegt da ein paar Jahre, dann ist da manchmal nicht mehr ganz viel von über. Das, so Geld schimmelt auch ganz gerne. Das ist ein bisschen unangenehm dann.
2: Ich hatte mal eine alte Wohnung, einen Keller bewohnt, also 9 Jahre, also bewohnt nicht.
0: Aber du hast im Keller gewohnt?
2: Ich habe nicht im Keller gewohnt, aber ich habe so Bücher und eigentlich meine ganze Kindheit im Keller gelagert.
0: Ja.
2: Und ich habe irgendwann mal beim Einzug das ignoriert, dass der Keller feucht ist.
0: Ah.
2: Oder war.
0: Ja, ja, Fehler.
2: Und tschüss. Und so stelle ich mir das dann genauso mit dem Geld vor.
0: Ja, stell mal vor, dann warst du jetzt irgendwie 10 oder 11 oder 12 Jahre im Knast, ne? Und dann musst du vielleicht noch ein bisschen warten, wenn du rauskommst, weil du kannst ja nicht direkt dann da loslaufen zum Geldversteck, weil du ja davon ausgehen musst, dass die dich wahrscheinlich noch ein bisschen beobachten.
2: Ja.
0: Und dann wartest du vielleicht noch 1-2 Jahre, hältst die Füße still und denkst schon die ganze Zeit, ich kaufe mir einen Porsche, meine Frau kriegt neuen Schmuck. Und dann buddelst du die Kohle aus und ist alles verschimmelt. Oder Mäuse haben es gefressen. Ist halt auch irgendwie doof.
2: Ich muss zu dem Fall auch sagen, wenn man jetzt dann jetzt auch mit dabei ist und es auch von dir nochmal so vorgetragen bekommt, es ist total kurios, weil auf der einen Seite ist das schon extremes Verbrechen, unmenschlich, auch den Geiseln gegenüber, die, ich meine, das ist jetzt ja über 25 Jahre her, also die Geiseln werden wahrscheinlich sehr zu kämpfen gehabt haben damit, mit posttraumatischen Belastungsstörungen.
0: Ja, voll.
2: Aber wenn man dann halt auch so kleine Punkte davon, dann hat man irgendwie so ein Schmunzeln trotzdem im Gesicht. Es ist kurios, einfach so diese Mischung aus der ganzen Situation. Und auch wenn man sich dann so Zitate und du hast es am Ende gesagt, dass das super organisiert war oder die Aussage, aber wir waren noch besser.
0: Ja, so. Das muss die Polizei natürlich auch sagen, ne?
2: Ja.
0: Also der Kollege vom MLK, den ich jetzt für den Tatort-Podcast neulich interviewt habe, der hat auch gesagt, naja, also richtig stolz können wir auf den Einsatz eigentlich nicht sein, ohne zu sehr ins Detail zu gehen, weil eben auch die Evakuierung der Geiseln extrem lange gedauert hat. Das müsste eigentlich auch schneller gehen. Aber klar, ist eine Extremsituation und nachher ist man immer klüger. Es ist ja zum Glück niemandem körperlich was passiert, aber du hast ja schon einen wichtigen Punkt angesprochen. Das darf man eben nie vergessen, wenn man auch über so Bankräuber redet, die ja gern auch mal so abgekultet werden, so, ne, Haus des Geldes mäßig. Viele von denen Menschen, also zum Beispiel so ein Kassierer bei der Bank, wenn der mal überfallen wurde oder auch vielleicht nur eine Angestellte von der Tankstelle, die eine Pistole unter die Nase gehalten bekommen hat. Natürlich ist der vielleicht körperlich da nichts passiert, weil ich kenne jemanden aus einem Bekanntenkreis, dem das passiert ist. Aber viele von denen können halt einfach nie wieder arbeiten in dem Job, ne, weil die dann Angstzustände kriegen, Panikattacken und so weiter. Das sollte man bei dem Ganzen auch nicht vergessen. Aber der Fall ist halt so ein Stückchen, ja, Berliner Kriminalhistorie. Und tatsächlich bin ich per Zufall auf den gestoßen, weil ich eigentlich zu einem anderen Bankraum recherchiert habe, auch in Berlin. Es hat sich ein paar Jahre später so ähnlich wiederholt. Kannst du dich an den Tunnelraub von Steglitz erinnern?
2: Ich hörte davon, ja.
0: Ja, das war ja so ähnlich, nur dass die halt nicht die Bank überfallen haben, sondern die haben wirklich nur den Tunnel gegraben und sind ja bis heute, hat man ja nicht rausgefunden, wer dahinter steckt. Und das war halt ähnlich professionell vorgegangen, halt über viele, viele Meter unter der Straße durchgebuddelt, abgestützt und so weiter. Und ja, wenn du das klug anstellst, wirst du halt nicht gepackt, ist halt die Frage, ob du dann am Ende, also in unserem Zehlendorfer Fall, ob du am Ende mit so viel Bargeld in D-Mark heutzutage noch so viel anfangen kannst.
2: Aber mich ist total interessant, dass weil so diese Verbrechensfälle in Berlin, also nicht alle, aber einige, die mit Geld zu tun haben, die haben alle so einen Beigeschmack. Ich sag nur, wir blicken mal zurück, vor 2 Jahren die Folge, auch in Berlin mit dem Herrn Dagobert.
0: Ach ja, ja, Anne Funke, genau, ja.
2: Genau, es geht auch in die Richtung, ich meine, er hat auch Sachen gemacht und jetzt am Ende, ja, mochte ihn irgendwie jeder.
0: Ja, aber ich glaube, stell dir jetzt mal vor, die hätten, keine Ahnung, ein Waisenhaus beklaut. Ist jetzt unrealistisch, weil da gibt's nicht viel zu holen.
2: Ja.
0: Aber das ist natürlich was ganz anderes, als wenn du so eine anonyme Bank, die jetzt auch noch, sag ich mal, zu einem Großkonzern wie der Commerzbank gehört, ich glaube, da hat man halt immer so den Reflex, dass man denkt, ja, mein Gott, denen tut's ja nicht weh. Und irgendwie gönnt man es dann den kleinen Leuten. Oder jetzt wie Dagobert, der sich halt damals mit dem großen Karstadt-Konzern angelegt hat, in Anführungsstrichen, da gönnt man es denen ja dann irgendwie.
2: ja.
0: Aber wenn das jetzt irgendwie Juwelier Meier ist und das ist ein süßer alter Opi, der seit 30 Jahren irgendwie in Zehlendorf sein Juweliergeschäft hat und der wird dann überfallen, dann ist es schon wieder ein bisschen was anderes, wenn das Ganze so ein Gesicht kriegt, ne?
2: Tja, Verbrechen bleibt Verbrechen.
0: Verbrechen bleibt Verbrechen, auch in Berlin. Es hat mir sehr gut gefallen, aber du hast recht, irgendwie stoßen wir bei diesen bei diesen skurrilen Verbrechen, lande ich immer wieder in Berlin und bei dir, ich weiß nicht, womit das was zu tun hat.
2: Das weiß ich auch nicht.
0: Diese Goldmünzengeschichte aus dem Bode-Museum ist ja auch so ein irrer Fall. Also wenn man raubt, scheint Berlin irgendwie ein gutes Pflaster zu sein. Ich glaube, weil da einfach so viel Kohle ist.
2: Das denke ich auch.
0: Rumliegt, das ist es einfach. Flo, es hat mir sehr viel Spaß gemacht. Vielen Dank, dass du dabei warst. Und vielleicht kann man es jetzt mal auch für die Zuhörerinnen und Zuhörer sagen, du warst ein bisschen nervös, weil du auf ein Paket gewartet hast. Aber das Paket ist nicht gekommen in der Zwischenzeit.
2: Nee, es wurde bestimmt geklaut vorne in der Tür.
0: Du hast jetzt eine Benachrichtigung gekriegt. Ja. Und ja, also wenn du einen Tunnel vor deiner Haustür findest, dann weißt du, was los war. Vielen Dank, dass du trotz, dass du eigentlich auf ein Paket gewartet hast, mit mir diese Folge gemacht hast. Es hat mir sehr großen Spaß gemacht. Und ich hoffe, wir sehen uns ganz bald wieder. Entweder bei irgendeiner Live-Show, wenn ich mal wieder in der Nähe in Berlin bin, oder du besuchst mich mal im wunderschönen Gütersloh.
2: Oh, war das eine Einladung, Philipp?
0: Das war eine Einladung, die ich jetzt hiermit ganz offiziell ausgesprochen habe.
2: Ah, ich freue mich.
0: Sehr schön.
2: Ab nach Gütersloh. Ich komme auch mit dem Öffentlichen.
0: Sehr gut.
2: Ja.
0: Dann freue ich mich. Also, danke, dass du dabei warst und bis zum nächsten Mal, Flo.
2: Bis zum nächsten Mal. Tschüssi.
0: Tschüss.
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1: Hollywood, das ist der Ort, an dem Träume wahr werden. Aber man muss ganz ehrlich auch sagen, das Filmmekka hat auch seine dunklen Seiten. Immer wieder werden Stars und Sternchen in Kriminalfälle verwickelt. Oder kommen sogar ums Leben. Wie Marilyn Monroe. Für mich übrigens eine der größten Ikonen Hollywoods. Und das, obwohl sie nie einen Oscar gewonnen hat. Die Filmkomödie, manche mögen es heiß, gilt bis heute als beste amerikanische Komödie aller Zeiten. Das kann ich nur unterschreiben. Marilyn spielt darin die Ukulele-Spielerin Sugar Cane. Ich hätte Marilyn Monroe sehr gerne zu Lebzeiten kennengelernt. Aber leider kam sie viel zu früh und unter tragischen Umständen ums Leben. Ihr Tod im Alter von nur 36 Jahren ging als Selbstmord in die Geschichte ein. Aber war es wirklich Selbstmord? Mein Name ist Steven Gätchen und ihr hört Hollywood Crime. Stellt euch mal folgende Situation vor. Millionen Amerikaner und Milliarden Menschen in der ganzen Welt sitzen am Morgen des 5. August 1962 beim Frühstück, als sie im Radio die unfassbare Nachricht hören. Marilyn Monroe ist tot. Sie wurde in den frühen Morgenstunden leblos in ihrem Bett in ihrer Villa in Los Angeles aufgefunden. Ein tragischer Tod unter tragischen Umständen. Wie es zumindest Sprecher Ed Hurley für Universal International News bezeichnet.
2: One of the most famous stars in Hollywood history is dead at 36. Marilyn Monroe was found dead in bed under circumstances that were in tragic contrast to her glamorous career as a comic talent.
1: Lasst uns Marilyn Monroe mal gemeinsam ein bisschen besser kennenlernen. Marilyn Monroe wird 1926 als Norma Jean Mortensen in Los Angeles geboren. Anfang der 50er Jahre wird sie mit Komödien wie zum Beispiel Blondine bevorzugt und Wie angelt man sich einen Millionär berühmt und schnell zum schillerndsten Star Hollywoods. Ihren größten Erfolg feiert sie als verführerische Blondine in dem Film Manche mögen's heiß, für den sie einen Golden Globe bekommt. Kommen wir jetzt zu ein paar mehr Details. 1961 schreibt ihr Arthur Miller die Rolle in Misfits nicht gesellschaftsfähig auf den Leib. An der Seite von Clark Gable gelingt ihr endlich der lang ersehnte Wechsel ins Charakterfach. Aber dann erschüttert die Nachricht ihres Todes Amerika und die ganze Welt. Marilyn Monroe, die größte Diva ihrer Zeit, tot? Sie ist doch erst 36 Jahre alt. Wie kann das möglich sein? Und dann überschlagen sich die Ereignisse. Im Laufe des Vormittags wird die vermeintliche Todesursache über Radio und Zeitungen verbreitet. Selbstmord. Marilyn Monroe soll angeblich Medikamente so miteinander kombiniert haben, dass sie zu einer tödlichen Dosis führten. Und schnell machen Fotos die Runde. Darauf ist zu sehen, wie sie nackt auf ihrem Bett liegt und mit ihrer rechten Hand einen Telefonhörer umklammert. Auf dem Nachttisch kann man leere Tablettendosen liegen sehen. Hat sie jetzt aus Versehen eine Überdosis genommen? War sie wirklich so unglücklich? Hat sie sich deshalb umgebracht? Und wie das immer so ist, kommen schnell Freunde zu Wort, die über ihre Todessehnsucht berichten können. Sie nimmt Schlafmittel, sagen ihre Ärzte. Sie nimmt Beruhigungsmittel gegen ihre Versagensängste, sagt der Psychologe. Und immer mehr Details über das triste Leben der Hollywood-Diva kommen ans Tageslicht. Und sie alle zeichnen das Bild einer Schauspielerin und Ikone, die dem Druck nicht mehr gewachsen war, tief traurig wurde und deshalb ihrem Leben ein Ende setzen wollte. Und wie so oft beim tragischen Tod einer bekannten Persönlichkeit machen ganz schnell Verschwörungstheorien die Runde. Sind es bloß die üblichen Vermutungen? Wir werden Zeitzeugen, Polizisten, Nachbarn, Freunde, Privatdetektive, ihren Psychiater, den ermittelnden Staatsanwalt und den Gerichtsmediziner zu Wort kommen lassen. War es wirklich Selbstmord? Oder hat da jemand nachgeholfen? Und falls es Mord war, wer hätte denn einen Grund gehabt, die berühmteste Filmschauspielerin des vergangenen Jahrhunderts umzubringen? Erst 13 Tage nach Marilyn Monroes Tod findet eine Pressekonferenz statt, die man übrigens heute noch auf dem YouTube-Kanal Marilyn Monroe History sehen kann. Dr. Theodore Curfee, Der leitende Gerichtsmediziner sitzt mit einer fetten Zigarre in der Hand an einem Tisch und liest ein vorbereitetes Statement vor. Laut dem toxologischen Bericht hatte Marilyn einen hohen Pegel an Barbituraten und Chloralhydrat im Blut. Soll heißen, der Tod ist durch eine Überdosis Beruhigungsmittel eingetreten. Für ihn, Dr. Curfee, ist der Fall also klar. 13 Tage nach dem Tod des Hollywood-Sterns. Oder zumindest so gut wie. Seine Diagnose: wahrscheinlicher Selbstmord. Aber lasst uns jetzt gemeinsam die Ereignisse der Todesnacht rekonstruieren. Was ist wirklich passiert? Es ist der 5. August 1962. In den frühen Morgenstunden, um genau gesagt 4.25 Uhr, geht ein Notruf bei der Polizei ein. Marilyns Arzt Hyman Engelberg ist am Telefon und er informiert die Polizei darüber, dass Marilyn Monroe Selbstmord begangen hat. Eine Viertelstunde später, also um 4.40 Uhr, trifft dann der Polizist Jack Clemens in Marilyns Villa ein. Eine ältere Frau kommt ihm entgegen, die sich als Haushälterin Eunice Murray vorstellt. Und sie schleppt einen ganz offensichtlich schweren Karton zu einem weißen Kombi und lädt ihn in den Kofferraum. Als sich der Polizist dann vorstellt, macht sie auf ihn einen ziemlich nervösen Eindruck. Clemens führt das zunächst auf den tragischen Todesfall zurück. Aber als er ins Haus tritt, hört er die Waschmaschine laufen. Frage ist, warum so früh am Morgen? Noch dazu im Haus einer gerade Verstorbenen. Und dann steigt ihm auch noch der penetrante Geruch von Reinigungsmitteln in die Nase. Es hat den Anschein, als wäre so kurz zwischendurch mal mitten in der Nacht die Villa gründlich geputzt worden. Polizist Clemens will natürlich wissen, was passiert ist. Gegen Mitternacht, sagt Eunice Murray, habe sie einen Lichtschein unter der Schlafzimmertür gesehen. Und das kommt ihr merkwürdig vor. Sie klopft, aber Marilyn antwortet nicht. Und die Tür ist von innen verschlossen. Also ruft sie Dr. Ralph Greenson an, ihrem Psychiater, also den von Marilyn. Gemeinsam schauen sie von außen durch das Fenster und sehen Marilyn Monroe auf ihrem Bett liegen. Greenson schlägt daraufhin sofort die Fensterscheibe ein und ruft Hausarzt Dr. Engelberg. Das zumindest ist die Version, die die drei dem Polizisten erzählen. Dann führen die beiden Ärzte, Greenson und Engelberg, den Polizisten in Marilyns Schlafzimmer. Marilyn liegt ausgestreckt auf dem Bett. Ihr Kopf ruht auf der rechten Wange und ihre rechte Hand umklammert, wie ich schon erzählt habe, einen Telefonhörer. Sie ist nackt. In der Dokumentation Marilyn Monroe, A Case for Murder, erzählt Sergeant Jack Clemens, wie er sich in Monroes Schlafzimmer umsieht und sofort stutzig wird.
0: Marilyn was stretched out, face down, in a soldier's position, catacomb of the bed. Obviously, she'd been placed in that position. And I was shown the nightstand by her table, by her bed, and it was about 8 or 10 empty bottles that had contained medicine, all barbiturates. Dr. Greenson said she must have swallowed them all. I looked in the bathroom for a half-empty glass or a glass that had been used. There was none. I asked for, had anybody seen a document, any written statements? And no one had seen any written statements. There was no suicide note. And the only thing we had there at that time was some empty bottles.
1: Es wirkt, ehrlich gesagt, alles schon ein bisschen komisch. Also, man sieht viele leere Pillendosen, aber kein Glas Wasser. Es gibt auch keinen Abschiedsbrief. Und die Frage bleibt, wurde Marilyn wirklich auf ihrem Bett drapiert und ihr Schlafzimmer so präpariert, damit es nach einem Selbstmord aussieht? Auch die nächtliche Reinigungsaktion lässt Sergeant Jack Clemens an der Selbstmordversion zweifeln. Was ihm ebenfalls nicht logisch erscheint, ist der zeitliche Ablauf. Also, gegen Mitternacht findet die Haushälterin die leblose Marilyn Monroe, ruft sofort den Psychiater an, aber erst 4 Stunden später die Polizei? Auf Nachfrage gibt der Psychiater Dr. Greenson nach einigen Zögern zu, dass man erst die PR-Abteilung des Filmstudios benachrichtigen wollte. Erst eine Stunde später, also um 5:30 Uhr, 5:30, kommen Polizeilieutenant Grover Armstrong und Sergeant Robert Byron in der Villa an. Sofort vernehmen sie die Anwesenden. Und jetzt wird's spannend. Während der zweiten Befragung verschieben die Haushälterin, der Hausarzt und der Psychiater die Aussagen, wann sie die Tote entdeckt haben, um 3,5 Stunden. Das bedeutet, Eunice Murray gibt jetzt plötzlich zu Protokoll, sie habe um 3.30 Uhr bemerkt, dass etwas nicht stimmte. Und um 3.35 Uhr dann den Psychiater Dr. Greenson angerufen. Warum haben die beiden ihre Version geändert? Hatten sie vielleicht das Gefühl, dass die ursprüngliche Aussage zu viele Fragen aufwirft? Aber das ist bei weitem noch nicht alles. Es kommen noch mehr Widersprüche dazu. In der Dokumentation Marilyn Monroe, The Ultimate Investigation into a Suspicious Death, erinnert sich Natalie Jacobs, Ehefrau des Hollywood-Moguls Arthur J.P. Jacobs, ebenfalls an die Todesnacht. An diesem Abend sitzt das Ehepaar in einem Konzert, als ein Mann zu ihnen an die Loge tritt. Er überbringt den beiden die Nachricht, dass Marilyn tot ist.
3: He got up and left. It was not even halfway through the concert. So I would assume it was about 9 or half past 9 in the evening.
1: Jetzt geht's rund. Der Anruf, dass Marilyn tot ist, soll also schon um 9 oder 9:30 gekommen sein. Also noch einmal sehr viel früher als die beiden bisherigen zu Protokoll gegebenen Todeszeitpunkte. Wie soll das gehen? Wie kann Marilyn Monroe innerhalb von 6 Stunden 3-mal gestorben sein? Also um 9:30 Uhr, um Mitternacht und um 3.30 Uhr am frühen Morgen. Wer sagt die Wahrheit? Wer lügt? Und vor allen Dingen, warum? Fest steht zu diesem Zeitpunkt nur, es gibt unzählige Versionen und ebenso viele Zeugen, die alle etwas anderes aussagen. Der Todeszeitpunkt reicht von 9:30 Uhr am Abend bis 3:45 Uhr in der Früh. Eine Zeitspanne von 6 Stunden. Das ist genügend Zeit, um alle Beweise zu vernichten. Aber auf der anderen Seite, welche Beweise? Die leeren Pillendosen auf Marilyns Nachttisch sprechen eigentlich eine deutliche Sprache. Gerade als die Polizisten diese Ungereimtheiten näher untersuchen wollen, tauchen jetzt plötzlich auch noch Agenten des CIA auf, dem Auslandsgeheimdienst der Vereinigten Staaten von Amerika. Wenn es sich um einen Selbstmord handelt, wie alle Anwesenden glauben machen wollen, was hat denn dann der Geheimdienst überhaupt am Tatort zu suchen? Die Männer der CIA interessieren sich aber nicht für die Leiche der toten Marilyn Monroe, sondern für die Zimmer. Und die durchsuchen sie, aber dafür werden die Polizisten, die zuerst am Tatort waren, extra weggeschickt. Aber das ist noch nicht alles, beziehungsweise das sind noch nicht alle. Am nächsten Morgen stehen 2 Beamte im Büro der Los Angeles General Telephone. Und die sind vom FBI, der Zentralen Sicherheitsbehörde der USA. Und die lassen sich sämtliche Unterlagen von Marilyn Monroes geführten Telefonaten aushändigen. Natürlich inklusive Sicherheitskopien. Warum interessiert sich jetzt auch noch der Inlandsgeheimdienst für die Telefonate einer Schauspielerin? Fast zeitgleich zum Besuch der FBI-Agenten in der Telefonzentrale erfolgt die Leichenschau von Marilyn Monroe. Ihr Blut zeigt zwar an, dass sie etwa 40 Schlaftabletten genommen haben muss, aber im Magen keine Spur davon. Nix. Keine Rückstände eines Schlafmittels. Nicht einmal ein schwacher Rest von der Gelatine der Kapselhüllen, wie es eigentlich sonst in solchen Fällen üblich ist. Was die Gerichtsmediziner ebenfalls erstaunt, Marilyn hatte sich auch nicht erbrochen, was eigentlich immer passiert, wenn man eine solche Menge an Schlafpillen einnimmt. Sidney Weinberg, damals der leitende Gerichtsmediziner von Suffolk County, kommt der abschließende Obduktionsbericht seines Kollegen ziemlich merkwürdig vor. Das bekräftigt er auch nochmal 1988 im Gespräch mit Reporter Raphael Abramowitz für die TV-Doku-Serie The Reporters.
4: The most pressing thing in the whole report was the lack finding of barbiturates in the stomach, it tells me that the barbiturates that were analyzed in the liver and blood had to enter her body in some other manner. Now, what other manner could they possibly have entered? One would be by injection.
1: Halten wir noch mal fest. Wenn zwar Rückstände von Schlafmittel im Blut und Leber gefunden werden, aber nicht im Magen, dann muss es auf komplett andere Art und Weise in Marilyns Körper gelangt sein. Zum Beispiel per Injektion. So auch die Vermutung des Experten. Die Autopsie wird vorgenommen von Dr. Thomas Noguchi, einem der führenden Gerichtsmediziner in den USA zu der damaligen Zeit. Bei der Leichenschau auch noch anwesend ist Staatsanwalt John Miner. Gemeinsam untersuchen sie Marilyns gesamten Körper. Zwischen ihren Zehen und Fingern, in allen Körperöffnungen, Mund, Genitalien, After. Das Ergebnis? Sie finden nirgendwo Nadeleinstiche. Wie ist sie gestorben, wenn weder die tödliche Dosis per Spritze verabreicht wurde, noch Pillenrückstände in Marilyns Magen zu finden waren? Um genau das herauszufinden, entnimmt Gerichtsmediziner Dr. Noguchi Gewebeproben von verschiedenen Bereichen ihres Körpers. Er will alle Organe von Marilyn Monroe auf Rückstände von Schlafmitteln oder Drogen testen lassen und schickt die Gewebeproben dafür in ein Labor, wo sie untersucht werden sollen. Aber, jetzt kommt's, die Gewebeproben verschwinden spurlos. Wer hat sie verschwinden lassen? Und natürlich auch, warum? Am Ende bleibt die bittere Erkenntnis, dass Noguchi ohne die Analyse dieser Gewebeproben keine andere Wahl hat und Tod durch Überdosis Schlafmittel als Todesursache angeben muss. Wie frustrierend muss das sein? Doch zum Glück lässt John Miner nicht locker. Er hat immer mehr den Eindruck, genauso wie wir, dass etwas nicht stimmt. Miner lässt Marilyns Leichnam erneut untersuchen und wird fündig. Ihr Dickdarm ist nämlich violett verfärbt. Und das ist ein wichtiges Indiz für den Staatsanwalt, denn aufgrund dieser Entdeckung hält er es für möglich, dass Marilyn das Schlafmittel auf andere Weise verabreicht wurde, nämlich durch ein Zäpfchen oder einen Einlauf. Es wird daraufhin ein Untersuchungsbericht geschrieben. In dem notiert Staatsanwalt John Miner seine Erkenntnisse und äußert die Vermutung, dass Marilyn keinen Selbstmord begangen hat. Und jetzt wird's absurd. Obwohl es mehrere Kopien geben müsste, zum Beispiel in der Gerichtsmedizin und den staatsanwaltschaftlichen Archiven, sind alle, wirklich alle Exemplare des Berichts verschwunden. Ebenso merkwürdig wie ungewöhnlich, nicht wie üblich die Mordkommission untersucht den Tod, sondern eine sofort zusammengesetzte Selbstmord-Sondereinheit. Also wollte man eigentlich von Anfang an kein anderes Ergebnis der Untersuchung zulassen als eben Selbstmord. Die Ermittler, die sich noch am Tatort sofort auf Selbstmord festgelegt haben, halten es nicht für nötig, Marilyns letzte Stunden zu rekonstruieren. Denn das wäre durchaus möglich gewesen, auch wenn die Verbindungsnachweise ihres Telefonanschlusses verschwunden sind. So sagt Marilyns Freund Henry Rosenfeld aus, dass er mit ihr gegen 21 Uhr telefoniert hat, um mit ihr eine Party zu planen. Schon da hätten, meiner Ansicht nach, die Ermittler hellhörig werden können. Wer plant eine Party und bringt sich etwa eine Stunde später um? Macht überhaupt keinen Sinn. Kurz nach 21.30 Uhr ruft Marilyn einen weiteren Freund an, José Bolaños, den sie in ihrem letzten Mexiko-Urlaub kennengelernt hat. Während des Gesprächs geht sie an die Tür und jetzt kommt's und kommt nicht mehr ans Telefon zurück. Warum? Hat sie vielleicht ihrem Mörder die Tür geöffnet? Aber auf der anderen Seite, welcher Mörder klingelt schon bei seinem Opfer, um es umzubringen? Trotzdem könnte der Besucher ein wichtiger Augenzeuge sein. Einen entscheidenden Hinweis gibt dem Polizisten schließlich Marilyns Nachbarin Elizabeth Pollard. Sie hat gesehen, wer kurz nach Einbruch der Dämmerung ihre berühmte Nachbarin besucht hat. Und Clemens kann es zunächst gar nicht glauben, was ihm die Frau erzählt. Haltet euch fest. Der abendliche Besucher soll ausgerechnet Robert Kennedy gewesen sein. Der Justizminister der Vereinigten Staaten von Amerika und Bruder des amerikanischen Präsidenten. Zusammen mit zwei anderen Männern hat sie ihn in Marilyns Haus gehen sehen. Aber da Robert Kennedy nach offiziellen Angaben gar nicht in Los Angeles gewesen ist, wird ihre Aussage als unglaubwürdig eingestuft. Was sollte Robert Kennedy überhaupt abends in Begleitung von zwei Männern in Marilyns Haus zu suchen haben? Gute Frage. Staatsanwalt John Minor will sich mit der Selbstmordtheorie weiterhin nicht abfinden und stellt weitere Nachforschung an. Er wendet sich dabei an Marilyns Psychiater Dr. Greenson. Minor will von ihm wissen, ob Marilyn wirklich selbstmordgefährdet war. Der Hollywood-Star ist seit vielen Jahren Greensons Patientin. Zu Minors Überraschung erzählt ihm der Psychiater, dass Marilyn Monroe bis kurz vor ihrem Tod für ihn ein Tonbandtagebuch geführt hat. Was darauf zu hören ist, verrät er nicht. Bloß warum? Was genau weiß also Dr. Greenson? Und es bleibt weiterhin absurd, denn die Tonbänder sind, wie so vieles andere auch, verschollen. Niemand weiß, wer sie hat und was darauf zu hören ist. Wir können aber vermuten, dass darauf etwas Wichtiges zu hören ist. Denn in einem Telefongespräch spricht Dr. Greenson über die entsetzliche Last, die er deshalb mit sich herumträgt.
5: I can't explain myself or defend myself without revealing things I don't want to reveal. You can't draw a line and say, I'll tell you this, but I won't tell you that. It's a terrible position to be in, to say I can't talk about it. I just can't tell the whole story.
1: Was ist denn überhaupt so ungeheuerlich, dass Marilyns Psychiater nicht darüber reden will? In dem heimlich mitgeschnittenen Telefonat gibt Dr. Greenson dann schließlich doch einen Hinweis.
5: Listen, talk to Bobby Kennedy.
1: Okay. Fassen wir nochmal zusammen, was wir bisher wissen oder auch nicht. Marilyn Monroe hat angeblich eine Überdosis Schlaftabletten genommen. In ihrem Magen gibt's davon aber keine Spur. Mehrere Zeugen nennen verschiedene Todeszeitpunkte, alle zwischen 9:30 am Abend und 3:30 am nächsten Morgen. Der Verbindungsnachweis ihres Telefons verschwindet, ebenso wie Gewebeproben ihres Körpers und auch noch der Untersuchungsbericht des Staatsanwalts. Und, sehr interessant, immer wieder taucht Robert Kennedy, Spitzname Bobby, im Umfeld von Marilyn Monroes Tod auf. Erst gibt Marilyns Nachbarin den Hinweis darauf, dass Robert Kennedy zum angenommenen Todeszeitpunkt im Haus von Marilyn Monroe war. Und jetzt verweist auch noch ihr Psychiater auf den Bruder des amerikanischen Präsidenten. Was läuft da zwischen den beiden? Dieser Hinweis auf Kennedy lässt Staatsanwalt John Minor nicht mehr los. Endlich hat er einen Namen, der diese Ansammlung von Unstimmigkeiten, von Lügen und verschwundenen Beweisstücken erklären könnte. Aber, und diese Frage stellt ihr euch bestimmt genauso wie ich, was sollte Robert Kennedy für ein Motiv haben? Auf einen Hinweis müssen die Ermittler allerdings ziemlich lange warten. Wir machen einen Zeitsprung. Und zwar ins Jahr 1972, 10 Jahre nach Marilyns Tod. Da wird das Haus der Filmdiva renoviert. Und dabei legen die Bauarbeiter Abhörvorrichtungen im ganzen Haus frei. Wer hat die Villa abhören lassen und warum? Die Ermittler stoßen auf zwei Privatdetektive. Sie heißen Frank O'Tesh und John Danoff. Und die sagen, sie hätten das Haus für mehrere Auftraggeber gleichzeitig abgehört. Eine Menge Leute sollen involviert sein. Und jetzt geht's los. Zum einen FBI-Chef J. Edgar Hoover. Er will etwas gegen die Kennedys in der Hand haben. Zum anderen die Republikanische Partei, die für besondere Informationen bezahlt. Und außerdem noch der CIA, der an kompromittierenden Informationen über die Kennedys interessiert ist. Aber das sind noch längst nicht alle. Auch dazu gehört Joe DiMaggio, Marilyns eifersüchtiger Ex-Mann. Und dann auch noch ein Gewerkschaftsführer, der sich ebenfalls belastendes Material über Robert Kennedy erhofft. Und, last but not least, auch die Mafia soll Zugang zu den Abhörbändern gehabt haben. Und natürlich, wie bisher in dem ganzen Fall, sind alle Aufnahmen, die damals mit dieser Abhöranlage aufgezeichnet wurden, verschwunden. So kann also niemand belegen, was in den letzten Tagen und Stunden im Leben von Marilyn Monroe passiert ist. Aber die Privatdetektive Frank O'Tash und John Danoff berichten, wie brisant das Material ist, das auf den Abhörbändern zu hören ist. Denn daraus lässt sich zweifelsfrei schließen, dass Marilyn Monroe eine Affäre mit dem amerikanischen Präsidenten hat, also mit John F. Kennedy, Spitzname Jack. Politisch ist das höchst explosives Material. Als Präsident John F. Kennedy dann keine Lust mehr auf sie hat, schickt er einfach seinen Bruder Robert, Spitzname Bobby, um Marilyn zu sagen, dass es vorbei ist. Doch es bleibt nicht bei der Übermittlung dieser Botschaft. Robert Kennedy fängt jetzt selbst eine Affäre mit dem Hollywood-Star an. Das behaupten nicht nur die beiden Privatdetektive, die Marilyns Haus abhören. Auch mit mehreren Freunden spricht Marilyn ganz offen über ihre Affären mit dem amerikanischen Präsidenten und dessen Bruder, dem Justizminister der USA. In den Wochen vor ihrem Tod wird Marilyn also von Präsident John F. Kennedy zu seinem Bruder Robert Kennedy weitergereicht. Zwischen den beiden entwickelt sich mehr als nur eine Affäre. Angeblich verspricht er, seine Frau für sie zu verlassen. Sie reden viel und ausführlich miteinander, auch über politische Themen. Marilyn führt eine Art Tagebuch. In das schreibt sie alles, was sie beschäftigt, auch über ihre Affären mit John und Robert Kennedy. Und vor allem die politischen Details, die die Kennedys ihr erzählen, notiert sie darin. Denn sie will die Zusammenhänge besser verstehen und später dann nachlesen, damit sie sich beim nächsten Treffen nicht so dumm vorkommt. Dass es dieses Tagebuch wirklich gibt, bestätigen mehrere Freunde. Ihre Nachbarin und gute Freundin Jean Carmen, ein Pin-Up-Model und B-Movie-Schauspielerin, darf darin ebenso blättern wie Marilyns früherer Liebhaber und guter Freund Robert Slatzer. Einen Monat bevor sie stirbt, zeigt sie ihm das Tagebuch. In der Dokumentation Marilyn Monroe, Say Goodbye to the President des US-amerikanischen TV-Senders Select TV erzählt er aus dessen Inhalt.
6: She had entries in there regarding Bobby told me that he was going to have, you know, Castro murdered. And the entries, most of them began with Bobby told me. I told her that walking around with that was just like having a walking time bomb and not to tell anybody else about it.
1: Bobby Kennedy bespricht also geheime und hochbrisante Staatsangelegenheiten mit seiner Geliebten. Zum Beispiel einen heimlichen Mordanschlag der Amerikaner gegen Kubas Regierungschef und Staatspräsident Fidel Castro. Stellt euch mal vor, wenn solch ein geheimer Staatsstreich bekannt werden würde, wäre das logischerweise eine absolute Katastrophe für die Geheimdienste und das Ansehen der USA in der Welt. Da Marilyns Villa abgehört wird, ist logischerweise davon auszugehen, dass die Geheimdienste schlagartig ziemlich nervös werden. Kein Wunder, dass also das FBI eine Akte anlegt mit dem Namen Objekt Marilyn Monroe Sicherheitspapier. Die Beziehung zwischen Bobby und Marilyn scheint so lange tolerierbar, wie sie sich im Verborgenen abspielt, also solange keiner etwas mitbekommt. Und natürlich so lange, wie nichts nach außen dringt. Doch schon bald hat auch Robert Kennedy keinen Bock mehr auf sie. Plötzlich und aus heiterem Himmel macht er Schluss mit ihr. Laut Marilyns bester Freundin und Nachbarin Jean Carmen gibt Kennedy keine Erklärung ab, warum er sie verlässt. Ihre beste Freundin ist nicht die einzige, mit der Marilyn die Beziehung zu den Kennedys bespricht. Auch ihrem Ex-Liebhaber und langjährigen Freund Bob Slatzer klagt sie ihr Leid. Wie er in der TV-Doku-Serie The Reporters zu berichten weiß.
6: She mentioned the fact that he got what he wanted, now I can't get him. And she said, I realize, telling me this, I realize that the romance is over, but I want to know why. And if I don't find out why, and if he does not call me, which is what she told me on the Friday evening prior to her death, she said, I'm going to call a press conference on Monday morning, and I'm going to blow the lid off of this whole damned thing.
1: Am Freitag, den 3. August 1962, erzählt Marilyn ihrem Freund also, dass sie drei Tage später die
6: off of this whole damned thing.
1: Am Freitag, den 3. August 1962, erzählt Marilyn ihrem Freund also, dass sie drei Tage später die Beziehung zu John F. Kennedy

0: Ah, im Justizministerium ruft sie an und fragt nach ihm. Am Abend zwischen 9 oder halb 10 ruft sie ihre Freundin Jean Carmen an. Und die kennt Marilyn gut und weiß, wie sie klingt, wenn sie Schlafmittel genommen hat. Doch Marilyn klingt normal und überhaupt nicht schläfrig. Das bestätigt sie über die Jahre immer wieder in zahlreichen Interviews. Also, was ist bislang bekannt? Marilyns Todeszeitpunkt liegt irgendwann zwischen 9:30 am Samstagabend und 3:30 am Sonntagmorgen. Ohne größere Ermittlungen wird noch am Todesbett als wahrscheinliche Todesursache Selbstmord festgestellt. Die anwesenden Personen, die Marilyn finden, verzetteln sich immer mehr in Widersprüche und haben das Haus gründlich gereinigt, bevor die Polizei am Tatort erscheint. Bei der Obduktion von Marilyns Leiche wird eine tödlich hohe Konzentration von Schlaf- und Beruhigungsmitteln in ihrem Blut festgestellt. Aber in ihrem Magen lassen sich überhaupt keine Pillen finden. Die Gewebeproben, die Aufschluss über die Todesursache hätten geben können, verschwinden auf dem Weg ins Labor. Und die Nachbarin ist überzeugt, gesehen zu haben, wie Justizminister Robert Kennedy am späten Abend in Marilyn Monroes Haus geht. Plus, sie wird abgehört von mehreren Parteien, unter anderem FBI, CIA und auch der Mafia. Man braucht jetzt nicht wirklich viel Fantasie, um sich vorzustellen, dass für den Präsidenten und seinen Bruder ziemlich viel auf dem Spiel steht. Wenn Marilyn ihre Beziehung zu den Kennedys öffentlich macht, wären die Konsequenzen verheerend. Robert Kennedy ist zu diesem Zeitpunkt bereits 7-facher Familienvater. Auch Präsident John F. Kennedy ist verheiratet mit der bei der Bevölkerung äußerst beliebten Jackie Kennedy. Eine Affäre wird seine Wiederwahl ziemlich sicher zunichte machen. Fühlen sich die Kennedys durch das Ultimatum mit der angedrohten Pressekonferenz bedroht? Fühlt sich der Kennedy-Clan zum Handeln gezwungen, wenn er sein Ansehen und auch seine Macht nicht in die Hände einer unberechenbaren Schauspielerin legen will? Die Spuren, die zum Kennedy-Clan führen, sind offensichtlich. Oder sind sie vielleicht zu offensichtlich? Jemand, der zu diesem Thema sehr viel recherchiert hat, ist Buchautor Jörg Blöhm. Er hat das Buch »Die wahren Mörder« von John F. Kennedy und Marilyn Monroe geschrieben. Achtung Leute, jetzt wird es wild. Denn jetzt kommt die Mafia so richtig ins Spiel. Jörg Blöhm zufolge fängt alles an mit Joe Kennedy, dem Patriarchen des Kennedy-Clans. Er ist in Zusammenarbeit mit der Mafia während der Prohibitionszeit reich geworden. Und das ist passiert. 1956 wird Joe Kennedy von dem Mafioso Frank Costello gebeten, ein Immobiliengeschäft unter dessen Namen abzuschließen. Kennedy lehnt diese Bitte aber ab und erklärt, dass er die politische Karriere seines Sohnes damit nicht gefährden will. Daraufhin setzt der Mafioso ein Kopfgeld auf Joe Kennedy aus. Aus Angst um sein Leben kontaktiert daraufhin Kennedy den Mafia-Boss Sam Giancana, der ihm helfen und Costello von seinem mörderischen Plan abbringen soll. Im Gegenzug verspricht dafür Joe Kennedy Giancana, dass sein Sohn, falls er zum Präsidenten gewählt wird, sich dem Mafia-Boss gegenüber loyal verhalten wird. Als John F. Kennedy nun tatsächlich Präsidentschaftskandidat der Demokraten wird, zapft Joe Kennedy seine alten Mafia-Kontakte wieder an. Die Mafia soll jetzt dabei helfen, die vielleicht entscheidenden Wählerstimmen zu holen. In der Tat gibt es mehrere bestätigte Treffen mit Kennedy-Clan-Oberhaupt Joe. Schon während der Vorwahlen investiert Giancana circa eine $500.000. Von mindestens $2 Millionen ist insgesamt die Rede, mit denen die Mafia Kennedy bei der Wahl unterstützt. Damals wirklich sehr viel Geld. Denkbar knapp gewinnt Kennedy die Wahl und wird, wie wir alle wissen, amerikanischer Präsident. Mutmaßlich auch, weil die Mafia tausende Stimmen kaufte. Doch gleich mit einer seiner ersten Aktionen zieht Präsident Kennedy den Zorn der Mafia auf sich, wie Autor Jörg Blöhm schreibt. Im Buch heißt es dazu, Zitat,
1: Eine seiner innenpolitisch wichtigsten Entscheidungen war es, seinen Bruder Bobby zum Justizminister zu ernennen.

0: Das war das Letzte, womit Mafia-Boss Sam Giancana gerechnet hatte. Und eine Entscheidung, die er uneingeschränkt als Verrat empfand. Denn Bobby setzte mehr Ermittler auf die Mafia an als jemals zuvor. Die Mafia musste entsetzt zur Kenntnis nehmen, wie sich die Angeklagten unter Robert Kennedy vervielfacht hatten. Robert Kennedy hatte der Mafia regelrecht den Krieg erklärt.
1: Schlussendlich muss man sagen, Robert Kennedy erklärt also den Männern, die seinem Bruder John zum Wahlsieg verhalfen, den Krieg. Und diese Information ist wichtig, wenn es um den letzten Tag in Marilyns Leben geht. Wir wissen von Zeugen bestätigt, dass Robert Kennedy gegen 21.30 Uhr in Begleitung von zwei Männern in Marilyns Haus geht. Es handelt sich wahrscheinlich um zwei Männer aus seinem Sicherheitsstab. Es soll zu einem ziemlich heftigen Streit zwischen Robert und Marilyn gekommen sein. Kurz darauf verlassen Robert Kennedy und seine Begleiter das Haus. Das ist der Grund, warum ihn viele für verantwortlich für den Tod von Marilyn Monroe halten. Zugegebenermaßen ist er wirklich hochverdächtig, wenn wir davon ausgehen, dass alle Aussagen richtig sind. Aber Buchautor Jörg Blöhm hat die Memoiren von Mafia-Boss Sam Giancana aufmerksam studiert. Der schreibt nämlich Folgendes.
0: Die Mafia war auch an diesem Abend wie üblich in die Abhöreinrichtungen von Marilyns Haus eingeschaltet. Nachdem drei Männer der Mafia sicher sind, dass Kennedy gegangen ist, gehen sie etwa gegen 22 Uhr zu Marilyns Haus. Sie verabreichen ihr ein präpariertes Zäpfchen. Die Dosis ist so stark, dass sie 15 Menschen umgebracht hätte. Dann suchen die Mörder nach Marilyns rotem Tagebuch, brechen dafür sogar ihren Aktenschrank auf. Nachdem sie es nicht finden, flüchten sie.
1: Boah, ziemlich starker Tobak, was Giancana da schreibt. Aber steckt da wirklich mehr dahinter als nur eine weitere Verschwörungstheorie? Warum, jetzt mal ganz im Ernst, sollte die Mafia überhaupt Interesse an dem Tod Marilyn Monroes haben? Was hätte sie davon gehabt, außer den schwarzen Peter für den Tod an einem schillernden Filmstar zu haben? Tatsächlich gibt es mehrere mögliche Auftraggeber für den Mord. Eine Theorie ist, dass der Auftrag zu dem Mord von Joe Kennedy kommt, der um die Karriere seiner Söhne fürchtet. Jörg Blöhm hält in seinem Buch Die wahren Mörder von John F. Kennedy und Marilyn Monroe aber eine andere Version für wahrscheinlicher. Er schreibt,
0: laut der Giancana-Biografie kam der Auftrag vom CIA, der Enthüllungen wegen des Roten Buches befürchtete. Der CIA bittet Giancana, Marilyn, falls nötig, zu ermorden. Vermutlich sahen der CIA, wie auch die Mafia, dadurch eine Chance, die Kennedys loszuwerden. Für Giancana ergab Roberts Besuch bei Marilyn Monroe den Ausschlag, den Mord genau zu diesem Zeitpunkt zu begehen. Schließlich wollte man ihm, den Justizminister, der Mafia den Kampf angesagt hatte, schaden. Mafia-Boss Giancana schickte deshalb den Killer gezielt in diesen Moment zu Marilyn, um das Verbrechen Bobby anzuhängen.
1: Zugegeben, es klingt abwegig. Und Buchautor Jörg Blöhm hat natürlich auch keine Beweise für seine Hypothesen. Außerdem ist es auch nur eine von vielen Theorien, die über die Jahre von verschiedenen Buchautorinnen und Buchautoren aufgestellt worden sind. Deshalb, ja, eine Zusammenarbeit zwischen Mafia und CIA klingt weit hergeholt. Aber es ist belegt, dass beide Organisationen schon mehrfach kooperiert haben. So soll der CIA Giancana und andere Mitglieder der Cosa Nostra 1959 beauftragt haben, Fidel Castro zu ermorden. Giancana selbst soll einmal CIA und Mafia als zwei Seiten derselben Münze bezeichnet haben. Unterstützung bei seiner Theorie erhält Buchautor Blöhm von Matthew Smith. Auch er hat Indizien zusammengetragen, die gegen den Selbstmord sprechen. Auch er hält eine Gruppe innerhalb des CIA für die wahrscheinlichsten Kandidaten, die den Justizminister und natürlich seinen Bruder, den Präsidenten, verleumden wollen. In seinem Buch »Warum musste Marilyn Monroe sterben?« schreibt Smith,
0: eine Bestätigung dafür, dass der CIA alles genauestens überwachte, was sich zwischen Marilyn und Robert Kennedy abspielte, tauchte später in Form eines Dokuments auf. Darin steht, dass der Leiter des Geheimdienstes persönlich darüber informiert worden war, dass Marilyn gedroht hatte, die, Zitat, ganze verdammte Sache auffliegen zu lassen. Man muss davon ausgehen, dass die Widersacher der Kennedys innerhalb der CIA über sämtliche Entwicklungen auf dem Laufenden waren. Sie wussten ganz genau, wann und wie sie zuschlagen mussten, um durch den Mord an Marilyn Monroe die Kennedy-Regierung in Misskredit zu bringen.
1: Aber dieser Plan scheitert. Indem Marilyns Tod als Selbstmord dargestellt wird, gibt es, wie wir alle wissen, weder Ermittlungen noch Nachforschungen. Zugegeben, das klingt alles schon ziemlich fantastisch. Findet ihr nicht auch? Und es stellt sich natürlich auch die Frage, ob dem CIA so ein Mordkomplott wirklich zuzutrauen wäre. Fakt ist, in den folgenden Jahren sterben weitere Personen, die im Zusammenhang mit Marilyns Tod stehen. Mafia-Boss Giancana, Justizminister Robert Kennedy, US-Präsident John F. Kennedy. Sie alle werden unter mysteriösen Umständen erschossen. In all diesen Todesfällen gibt es zahlreiche Unstimmigkeiten. Genauso wie bei Marilyn. Bei ihr widersprechen sich viele Zeugen und es gibt drei verschiedene Todeszeitpunkte. Genau wie bei den Kennedys gibt es auch bei Marilyn ein Interesse von Einzelpersonen und von Organisationen, sie zum Schweigen zu bringen. Wer am Ende den Auftrag gegeben hat, die bekannteste und meist fotografierte Frau ihrer Zeit umzubringen, wird wohl nie vollständig aufgeklärt werden. Aber, jetzt mal ganz im Ernst, dass die Hollywood-Diva sich selbst das Leben genommen haben soll, muss aus heutiger Sicht angezweifelt werden. Obwohl der offizielle Ermittlungsbericht uns ja genau das glauben machen soll. Davon ist auch Staatsanwalt John Miner überzeugt. Zeit seines Lebens kritisiert er, dass beim Tod von Marilyn Monroe zu schlecht ermittelt und zu viel vertuscht wurde. In der Dokumentation The Mysterious Death of Marilyn Monroe des History Channels von AE Networks fasst er zusammen, was sich kaum jemand, der an den Ermittlungen Beteiligten öffentlich zu sagen traut. John Miner sagt, er wisse nicht, wer Marilyn Monroe umgebracht habe. Er wisse nur, dass sie keinen Selbstmord begangen habe. Also müsse sie jemand umgebracht haben. Seine Worte, nicht meine.
2: I just know she didn't kill herself, so someone must have killed her.
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1: Ein Mann meldet seine Frau als vermisst. Schon bald ist dem Ermittlerteam klar, dass er etwas zu verbergen hat. Doch warum lügt er? Was ist wirklich geschehen? Wie überführt man jemand des Mordes, wenn man das Opfer nicht finden kann? Ich bin Bernd Volland von Stern Crime und in dieser Folge von Spurensuche spreche ich mit dem hessischen Mordermittler Stefan Lange über genau diese Frage und über einen seiner schwierigsten Fälle. In dieser Folge geht es um einen Typus von Mordfall, der für Ermittler besonders herausfordernd ist. Es geht um einen Mord ohne Leiche. Und ich bin sehr froh darüber, mit einem sehr erfahrenen Kriminalisten sprechen zu können. Das ist der langjährige Leiter des K11 im Polizeipräsidium Westhessen, Stefan Lange. Hallo, Herr Lange.
2: Guten Tag, Herr Volland.
1: Sie haben ja gerade schon erklärt, das K11 ist ein sehr umfassendes Kommissariat, in dem es unter anderem aber auch um Straftaten gegen das Leben geht. Also haben in vielen Bereichen gearbeitet, aber waren auch Mordermittler. Wie lange haben Sie dort gearbeitet?
2: 10 Jahre.
1: Und welchen Bereich deckt Ihr Kommissariat ab, sowohl jetzt so räumlich als auch was die Delikte anbelangt?
2: Fangen wir mit dem Räumlichen an. Räumlich haben wir abgedeckt in unserem Konzert den Stadtbereich von Wiesbaden mit seinen Stadtteilen, den einzelnen, und dann auch den angrenzenden Bereich des Rheingau-Taunus-Kreises. Das war unsere räumliche Zuständigkeit. Und die sachliche Zuständigkeit, die war gegeben mit der Bearbeitung von Gewaltdelikten, dabei insbesondere natürlich dann Tötungsdelikte, aber auch normale Leichensachen, die anfallen. Dann kamen die Raubdelikte, Rauberpressung, und dann kam noch dazu die Bearbeitung von Branddelikten, Bearbeitung von Vermisstenfällen, und letztendlich war das im Prinzip ja einfach eine sachliche Mischung aus all diesen Dingen, die dann da abgearbeitet worden sind.
1: Das ist natürlich eine große Bandbreite. Ich weiß, dass ja in anderen Kommissariaten oder bei anderen Polizeien teilweise nur Tötungsdelikte behandelt werden. Welcher Gedanke steckte bei Ihnen dahinter, das zusammenzulegen? Also auch die Tötungsdelikte und die Vermisstenfälle. Das ist ja eine spannende Kombination.
2: Das ist historisch bedingt in Hessen so gewesen, dass diese Delikte praktisch außer in Großstädten, und damit meine ich jetzt wirklich absolut nur Frankfurt in Hessen, sind diese Delikte fast alle in diesem Zuschnitt so bearbeitet worden in den sogenannten K11s. Nur in Frankfurt gibt es ein Kommissariat, was auch mehrere Mordkommissionen unterhält, weil aufgrund der Fallzahl einfach dort ein ganz anderes Aufkommen anliegt als bei uns im Landeshauptstadtbereich Wiesbaden. Deswegen könnte man also eine solche große Anzahl von Beamten gar nicht sinngemäß beschäftigen, wenn sie sich nur mit diesen, ich nenne es jetzt einfach mal, 3, 4 interessanten Tötungsdelikten des Jahres betrifft. Das muss einfach ein anderer Zuschnitt sein.
1: Dafür haben Sie aber auch eine große Bandbreite abgedeckt, dann also auch fachlich.
2: Was auch von Vorteil ist, weil einfach die Leute, die dort arbeiten, zwar in einzelnen Arbeitsgruppen arbeiten, letztendlich man aber immer die Möglichkeit hat, da sehr flexibel im eigenen Kommissariat dann auch Verschiebungen vorzunehmen. Heute muss mal mehr im Bereich Raub gearbeitet werden mit mehreren Leuten, um einfach tagesaktuell stellenweise zu arbeiten. Und ich bin auch nicht auf Fremdkräfte angewiesen, wo ich nichts von halte. Ich bin kein großer Freund von Sogos gewesen und solchen Dingen, weil Fremdkräfte oftmals mehr Probleme mitbringen, als dass sie Vorteile bieten.
1: Inwiefern meinen Sie das?
2: Ja, da gibt's ganz einfach, man bekommt Fremdkräfte, die sich örtlich nicht auskennen, die sich, ich sag jetzt mal auch, ja, mit den Leuten nicht auskennen, nenne ich das. Und bevor da überhaupt ein Miteinander entsteht, geht schon so viel verloren, dass man in meinen Augen, und das hat sich in den Fällen eigentlich immer bewährt, lieber die Kapazitäten nutzt, die die eigenen Leute haben, weil man genau weiß, der kann das gut, der kann das gut. Und da hat man in meinen Augen, und ich glaube, da sprechen auch die Erfolge dafür, kann man mehr erreichen mit weniger Leuten. Ja, manchmal ist die Verwaltung dann von Leuten viel schwieriger, die einzusetzen, als die paar, die wir haben. Und meine Leute waren immer der Meinung, wenn wir das alleine packen, brauchen wir keine Hilfe. Und das war auch oftmals der Fall so.
1: Wer entscheidet das, ob man von außen holt? Oder ist Ihnen da auch schon eine Soko aufgezwungen worden in Ihrer Laufbahn?
2: Nicht unbedingt Soko, aber es gibt so man nennt das Großlagen oder Lagenlösen, da werden dann Stäbe gebildet und sowas. Und das habe ich nicht ganz so gerne gemacht in solchen Fällen.
1: Und Sie haben sich eben auch mit vermissten Fällen befasst. Wie unterscheiden sich diese Ermittlungsbereiche vermissten Fälle und Tötungsdelikte in Ihrer Arbeit?
2: Ja, Gott sei Dank oft, weil Sie müssen so sehen, bei vermissten Fällen, da können Sie, ich habe das schon mal in einem Interview der Zeitung gesagt, in 3 Sekunden alles falsch oder alles richtig machen. Und zwar sind es diese 3 Sekunden, die Sie sich für eine Entscheidung nehmen. Und ich sag mal, es gibt natürlich auch Richtlinien, an die man sich hält. Also alle vermissten Fälle von Kindern, und das ist egal, wie alt die sind, bis 14, sollte man mit absoluter Priorität sofort bearbeiten. Und die kommen auch dann sofort in die Zuständigkeit der Kriminalpolizei. Während vermissten Fälle von Erwachsenen, über so einen wollen wir ja reden, und das spiegelt auch dieser Fall ganz gut, da zunächst einmal von der örtlichen zuständigen Dienststelle, Polizeidienststelle aufgenommen werden. Die Leute werden dann entsprechend, in das Fahndungssystem eingestellt. Aber jeder ab 18 hat das Recht der freien Aufenthaltsortswahl, sodass man da einfach eine Abstufung vornimmt. Man kommt natürlich dann zu bestimmten Kriterien wie, also über 18 Jahre, wenn Leute über 18 Jahre vermisst werden, wie krankheitsbedingte Vorgeschichten oder aber möglicherweise angekündigte Suizid oder sowas. Das fällt dann direkt in den Zuständigkeitsbereich der Kriminalpolizei.
1: Aber wie verhindert man das beim Ausfilten vorher? Ne, das ist ja dann besorgte Angehörige, Partnerin, Partner rufen an oder auch Eltern. Mein Kind ist aber zwar schon volljährig und ist heute nicht nach Hause gekommen. Die rufen ja erstmal auf der Wache an.
2: Genau.
1: Wie filtert man denn da gut aus? Also es gibt so viele, ich kenne diese Geschichten natürlich jetzt bei uns aus dem Heft bei Crime, wo natürlich dann auch nur über Fälle dann geschrieben wird, bei denen es tatsächlich dann auch zu einer Straftat gekommen ist, beziehungsweise seine Straftat dahinter steckte. Und da hat man das schon relativ häufig, dass die Angehörigen sich nicht ernst genommen fühlten und sich eben dann hinterher auf tragische Weise rausstellte, dass es auch wirklich wichtig gewesen wäre, sie ernst zu nehmen. Wie filtert man das raus? Vorher.
2: Wäre schön, wenn man da eine allgemeingültige Aussage treffen kann. Das ist so ein bisschen Bauchgefühl. Aber das ist bei uns im Prinzip ganz gut gewesen, weil wir dadurch, dass wir zwei, ich sag mal, explizit arbeitende Vermissten-Sachbearbeiter hatten, hatten die einen guten Draht zu den Wachen. Und wenn die Wachen gemerkt haben, oh, da könnte was in Schieflage sein, dann ist das manchmal nur ein Anruf nach dem Motto hier, was ist eure Meinung? Und dann kann man schon Zeit gewinnen, was das betrifft. Und in diesem Fall, über den wir jetzt ja sprechen, kam das zunächst erstmal nicht dazu, was aber auch wirklich, gar nicht anzusprechen gewesen ist. Das war der normal übliche Ablauf eines vermissten Menschen über 18 Jahren.
1: Bevor wir zu dem Fall dazu kommen, wie häufig kommt es denn vor, dass sich Vermisstenfälle tatsächlich dann später als Mordfall entpuppen?
2: Ja, das wäre schön, wenn man das sagen könnte, oder wäre nicht schön, wenn man das sagen könnte. Ich kann Ihnen sagen, wir hatten in dem auch dieser Fall jetzt reinfällt, innerhalb von 3 Jahren hatten wir 3 Vermisstenfälle, die dann tödlich in einem Gewaltdelikt geendet sind.
1: Tatsächlich auch in einem Gewaltdelikt.
2: Ja, 2-mal Mord und 1-mal Totschlag.
1: Ja, Sie haben es schon angesprochen, der Fall, über den wir heute sprechen, der begann auch als Vermisstenfall. Und in gewisser Weise kann man sogar sagen, ja, es ist bis heute noch, denn vom Opfer fehlt weiterhin jede Spur. Es ist also ein Mordfall ohne Leiche, ein Mord ohne Leiche. Wie häufig ist Ihnen das begegnet im Lauf Ihrer Karriere?
2: Ja, ich habe jetzt diese 3 Fälle angesprochen. Genau diese gleiche Konstellation hatten wir auch in den anderen beiden Fällen, dass einfach jemand vermisst gemeldet worden ist und wir nur in einem Fall relativ schnell die Leiche auffinden konnten und in dem zweiten ist erst nach 1,5 Jahren im Prozess dazu gekommen ist, dass der Täter benannt hat, was er mit der Leiche getan hat. Der hat sie nämlich verbrannt. Also auch dort hätten wir die Leiche niemals gefunden.
1: Was ist die besondere Herausforderung, wenn man in einem Mordfall ermittelt, in dem man erstmal gar keine Leiche hat, sondern nur starke Hinweise, dass der Mensch aufgrund eines Tötungsdeliktes verschwunden ist?
2: Und auch keine Hinweise, sondern, also wir reden jetzt über diesen Fall, das ist mehr Bauchgefühl gewesen. Da, ich sag mal, da passte etwas nicht. Ja. Und das entweder hat man Antennen für sowas oder man hat sie eben nicht. Und ich bin sehr misstrauischer Mensch gewesen, schon immer, und habe nie was geglaubt, was mir jemand so gesagt hat, außer ich habe es selbst überprüft. Und für mich war relativ klar, als mein Vermissten-Sachbearbeiter mir erklärt hat, um was es für ein Fall es sich handelt, dass da irgendwas in Schieflage geraten ist. Also ich sag mal, das ist so ein, da gibt es keine Parameter, sondern da gilt es einfach auch so die allgemeine Berufs- und Lebenserfahrung einzusetzen.
1: Ja, lassen Sie uns mal anfangen mit dem Fall. Der Fall spielt in Wambach im Rheingau. Wie muss ich mir die Region vorstellen und auch den Ort?
2: Super ländlich. Also das ist, ich sag mal, Weinbaugegend, landwirtschaftliche Gegend, sehr hügelig. Und es ist zwar nur 20 Kilometer von Wiesbaden entfernt, also von der Landeshauptstadt Wiesbaden entfernt, aber das ist wirklich sehr, sehr ländlich. Der Ort ist sehr klein, sehr übersichtlich. Jeder kennt fast jeden. Und der nähere Tatort war dann ein Neubaugebiet in diesem Ortsteil Wambach.
1: Das ist aber dann durchaus auch was, was man sich als Speckgürtel vorstellen kann. Oder in Teilen zumindest. Also, dass da.
2: Das ist so die gesunde Wohngegend für den Rheingau, also insgesamt für den, für das Rhein-Main-Gebiet sogar. Ja, die Leute fahren von dort auf ihre Arbeit nach Frankfurt, nach Wiesbaden, Mainz.
1: Ja, der Fall beginnt für die Polizei am 20. Februar 2014. Da meldet ein Mann seine Frau als vermisst. Was sagt er? Was ist da passiert?
2: Ja, der Mensch ist auf die Wache gekommen, beziehungsweise hat angerufen, hat gesagt, er ist von einer Dienstreise aus Paris zurückgekommen. Und seine Frau, die sonst üblicherweise zu Hause ist, wäre nicht aufzufinden. Und er würde neben seiner Frau auch noch sehen, dass also die Schuhe, ein paar Wanderschuhe und auch eine Jacke von ihr fehlen würden. Und er stellte das so ein bisschen den Kollegen und Kolleginnen gegenüber so dar, die ist möglicherweise spazieren gegangen und es ist ihr irgendwas passiert. Also sie ist nicht mehr nach Hause gekommen, was sehr unüblich ist. Er selbst hatte aber, sage ich mal, Kontakt mit ihr gehabt, während seiner Reise nach Paris. Das ist das, was er den Kollegen gesagt hat.
1: Okay, und wie wurde diese Vermisstenanzeige erstmal aufgenommen? Also ernste Sache oder warten Sie erstmal, ist eine erwachsene Frau?
2: Nein, nein, nein, da muss man schon mal schauen. Das haben die Kollegen dann auch gemacht. Sie sind mit dem Anzeigerstatter, also mit dem Ehemann, dann hinten nach Hause gefahren, haben sich alles angesehen. Auch die Eltern der Vermissten, also auch dort hat er gesagt, hier, eure Tochter, also meine Frau ist nicht da, wisst ihr über ihren Aufenthaltsort Bescheid? Die waren dann natürlich entsetzt und sind aus einem ja, nicht weit entfernten Ort dann angereist und haben dann zusammen mit ihm praktisch, ja, und der Polizei das, ich sag mal, das Haus und das Gelände eigentlich schwach abgesucht, so im ersten Zug.
1: Und wann wurden Sie dann eingeschaltet?
2: Wir haben das dann, ich sag mal, am nächsten Tag erfahren und haben uns dort dann praktisch mit eingebracht in die Suche, weil ich sag mal, die Kollegen der Schutzpolizei, die haben ganz anderen Aufgabenzuschnitt und haben uns das dann wirklich auch sehr zeitnah übergeben, damit wir dann mit unserer Erfahrung einfach diese Dinge angehen können. Das heißt, also Geländeabsuche mit Hunden, mit, ich sag mal, auch Hubschrauber und solche Dinge. Und das haben wir dann auch initiiert.
1: Was war Ihr erster Eindruck, als Sie selber dort angekommen sind? Also sowohl vom Haus und vom Ehemann, von der Situation, Ihr Bauchgefühl, das Sie vorhin auch schon ansprach.
2: Ich war nicht direkt an dem Tag da, sondern habe andere Dinge gemacht, aber ich habe, als mir wurde das immer sehr eng vorgetragen. Ich habe bei sowas schon immer ein ganz, ganz schlechtes Gefühl gehabt. Ja. Es gibt ganz wenig Fälle, wo ein vermisster Mensch grundlos geht. Das gab es alles schon. Es gibt so die Leute, sie kennen die Geschichten, der Mann geht zum Zigaretten holen und kommt nie wieder oder kommt nach 2 Jahren wieder. Was auch passiert, aber in einem solchen Fall Eltern, ganz enges Verhältnis und ich habe gleich ein ganz schlechtes Gefühl gehabt.
1: Und was war Ihr erster Eindruck von dem Ehemann?
2: Da ich ihn nicht persönlich kannte, zunächst einmal, ich habe ihn ja später kennengelernt, habe ich mir alles so schildern lassen. Und es ist so ein Mensch gewesen, den ich so geschildert bekommen habe, so sehr unauffällig und sehr, ja, wie soll ich sagen, zurückhaltend. Das ist ja alles nicht schlecht, aber ich glaube, das war so viel vorgespielte Gesellschaft, also vorgespieltes Glück. Und da werde ich immer hellhörig.
1: Also es war auch Ihr Eindruck dort, dass Sie sehr, also sehr wohlhabend und alles auch sehr auf Penibilität bedacht, aber
2: Aber alles nur vordergründig und es war schwer, dann dahinter zu schauen. Ja, sie haben da festgestellt, dass da kein Leben war in dem Sinne. Wie gesagt, ich war nicht gleich am ersten Tag da, aber das, was mir so geschildert worden ist, und das hat uns dann natürlich auch ja zu einem Entschluss gebracht, wirklich mit das nicht als einfachen Vermisstenfall zu betrachten, wo jemand über 18 nicht nach Hause kommt, sondern mit aller Intensität zu arbeiten.
1: Aber erstmal haben Sie in einer vermissten Sache ermittelt. Die ganze Gegend abgesucht, dann einen Tag nichts gefunden, zwei Tage nichts gefunden.
2: Da was sehr schwierig ist, weil das Haus von der Vermissten liegt praktisch direkt am Waldesrand. Ein ausgedehntes Waldgebiet hinten dran.
1: Also gäbe auch viele Möglichkeiten.
2: Man hätte auch von einem Unglücksfall ausgehen können, dass jemand spazieren geht, sich den Fuß vertritt oder wie auch immer und in eine sogenannte hilflose Lage gerät. Und da haben wir halt mit großem Aufgebot dann gesucht.
1: Was haben Sie über die Frau erfahren? Was wurde Ihnen erzählt über die Frau?
2: Die Frau wurde uns als ganz normaler Mensch beschrieben, sehr häuslich, sehr darauf bedacht, dass alles in Ordnung ist, sehr ordentlich. Und auch diesen Eindruck hatten meine Kollegen zunächst, als sie sich dort umgesehen haben.
1: Und ab welchem Zeitpunkt fängt man dann an, so auch im Umfeld der Vermissten zu ermitteln? Zu überprüfen, gibt es denn eventuelle Motive abzuhauen? Gibt es, wäre ein Suizidverdacht, gibt es da Anhaltspunkte dafür?
2: Ich glaube, das haben wir gleich am Anfang gemacht, weil wir auch sehr engen Kontakt dann auch mit den Eltern hatten, die sich natürlich, also den Eltern der Frau, die sich natürlich berechtigterweise Sorgen gemacht haben, weil sie so ein Verhalten von ihrer Tochter nicht kannten. Dann kam so ein bisschen auch die Information auf, hey, wir haben gar nichts von unserer Tochter gehört die letzten Tage, aber von unserem Schwiegersohn sozusagen. Also das war sehr einseitig auf einmal und das waren sie nicht gewohnt. Da wird man dann einfach hellhörig.
1: Wenn Sie dann irgendwann ja den Verdacht haben, oh, da könnte vielleicht auch ein Tötungsdelikt oder irgendwas anderes dahinter stecken. Wie befragen Sie die Angehörigen in so einer Situation? Ne, weil Sie sind im Umfeld, alle, die sich bei Ihnen gemeldet haben, sind sehr besorgt, in großer Sorge und sie müssen aber dennoch ja auch dann unangenehme Fragen stellen. Fragt man da direkt und sagt, so, tut uns leid, wir müssen jetzt auch diesen Aspekt beachten oder biegt man da vorsichtig um die Ecke? Wie gehen Sie da vor im Umgang mit den Angehörigen? Das ist ja ein sensibler Bereich.
2: Das ist ein sehr sensibler Bereich und ich meine, man soll die Leute sicherlich nicht belügen und das haben wir auch nie gemacht. Aber man muss dann auch schon mal mit dem Schlimmsten rauskommen, was man dann vielleicht befürchten könnte. So schlimm das zunächst für die Angehörigen ist, aber ansonsten würde man da trügerische Sicherheiten verkaufen, die absolut ungeeignet sind und die dann auch zu einem ganz, ganz schlechten Effekt führen würden. Ja. Die Sorge der Eltern war sowieso schon riesengroß und da muss man einfach dann im Prinzip Butter bei die Fische auf gut Deutsch gehen, dass man mit allem rechnen muss.
1: Und in welche Richtungen haben Sie dort ermittelt oder nachgefragt?
2: Wir haben relativ schnell festgestellt, dass der Ehemann bestimmte Dinge gemacht hat, um Lebenszeichen der Vermissten vorzutäuschen. Und deswegen war es relativ schnell klar, dass wir von anderen Dingen ausgehen mussten als von einem normalen Vermisstenfall.
1: Was waren das für Dinge?
2: Er hat zum Beispiel E-Mails an sich selbst geschrieben mit dem PC oder mit dem MacBook der Vermissten, das er nach Paris mitgenommen hatte. Und der Grund, ein MacBook mitzunehmen und sich selbst E-Mails zu schicken, der kann ja nur sein, um sozusagen ja sich um Lebenszeichen zu generieren und sich selbst möglicherweise dann daraus den Fokus der Ermittlung zu drängen.
1: Wie kamen Sie dazu, das zu untersuchen?
2: Das sind solche Dinge, die ich vorhin schon angesprochen habe, dass man im Prinzip Kontobewegungen überprüft, E-Mail-Bewegungen überprüft, was jeder Mensch im normalen Leben macht.